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0: Es ist 2:30. 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
1: Ich bin Gisa Weber. Tennisprofi Alexander Zverev hat seinen ersten Grand-Slam-Titel gewonnen. Im Finale der French Open bezwang er den Italiener Flavio Cobolli. Zverev erkämpfte sich in Paris in 5 Sätzen den Titel. Es ist der erste Grand-Slam-Titel für einen Deutschen bei den Männern seit 30 Jahren. Der britische Premierminister Starmer, Kanzler Merz und Frankreichs Präsident Macron haben sich hinter den Vorschlag des ukrainischen Präsidenten Zelensky gestellt, direkt mit Russland über eine Waffenruhe zu sprechen. Nach Beratungen der 4 europäischen Länderchefs in London erklärten sie, dass die USA und Europa aktiv an den Gesprächen beteiligt sein sollten. Ausgangspunkt für die Verhandlungen soll die aktuelle Frontlinie sein. Putin hatte ein persönliches Treffen mit Zelensky zuletzt abgelehnt. Der DGB-Vorstoß zu einer verpflichtenden Betriebsrente kommt bei der Union nicht gut an. Die Vorsitzende der Mittelstandsunion Konnemann warnt im Handelsblatt davor, dass dadurch Investitionen, Arbeitsplätze und Wachstum gefährdet würden. Der Vorschlag sorge vor allem für neue Belastungen für die Betriebe. Der SPD-Fraktionsvorsitzende Miersch betonte dagegen im Ersten:
2: Das ist ein Vorschlag, der meines Erachtens in die richtige Richtung geht. Aber ein Punkt muss man immer wieder sagen. Die gesetzliche Rente ist die Basis, ist die Grundlage für alles. Man kann daneben nicht willkürlich andere Dinge anschaffen, weil das wird nicht funktionieren am Ende.
1: Erstmals seit Beginn der Feuerpause im April hat der Iran wieder Raketen Richtung Israel abgeschossen. Dem israelischen Militär zufolge konnten sie abgefangen werden. Kurz zuvor hatte Israel wiederum die libanesische Hauptstadt Beirut beschossen. Aus dem Iran hieß es daraufhin, dass Israel alle roten Linien überschritten hätte. Am Münchner Flughafen ist der Betrieb am Abend vorübergehend eingestellt worden. Wegen Brandgeruchs musste der Tower evakuiert werden. Starts und Landungen waren in der Zeit nicht möglich. Gebrannt hat es nach ersten Erkenntnissen wohl nicht. Offenbar gab es einen technischen Defekt. Kimi Antonelli hat den großen Preis der Formel 1 in Monaco gewonnen. Der Mercedes-Pilot kam vor Lewis Hamilton im Ferrari und Isaac Hadjar im Red Bull ins Ziel. Mit dem Sieg baut Antonelli seinen Vorsprung in der Gesamtwertung aus.
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3: In dieser Nacht gering bewölkt, niederschlagsfrei, später lokal flache Nebelbänke. Die Tiefstwerte 10 bis 7 Grad. Dazu schwacher Wind. Am Montag zunächst Sonne, paar Wolken, am Nachmittag mehr Wolken, aber trocken. Die Höchstwerte 23 bis 26, in den Bergen 19 bis 23 Grad.
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0: Es ist 3 Uhr. 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
1: Ich bin Gisa Weber. Der britische Premierminister Starmer, Kanzler Merz und Frankreichs Präsident Macron stellen sich hinter Präsident Zelenskys Idee für einen direkten Dialog mit Moskau. Das haben sie nach einem Vierertreffen in London erklärt. Bei persönlichen Gesprächen zwischen Kiew und Moskau sollten dann die USA und Europa mit am Tisch sitzen, hieß es weiter. Die Bemühungen um ein Ende des Ukraine-Kriegs waren zuletzt ins Stocken geraten. Die Beratungen in London sollen neuen Schwung in die Sache bringen. Der DGB-Vorstoß zu einer verpflichtenden Betriebsrente kommt bei der Union nicht gut an. Die Vorsitzende der Mittelstandsunion Konnemann warnt im Handelsblatt davor, dass dadurch Investitionen, Arbeitsplätze und Wachstum gefährdet würden. Der Vorschlag sorge vor allem für neue Belastungen für die Betriebe. Der SPD-Fraktionsvorsitzende Miersch betonte dagegen im Ersten:
2: Das ist ein Vorschlag, der meines Erachtens in die richtige Richtung geht. Aber ein Punkt muss man immer wieder sagen. Die gesetzliche Rente ist die Basis, ist die Grundlage für alles. Man kann daneben nicht willkürlich andere Dinge anschaffen, weil das wird nicht funktionieren am Ende.
1: Gekifft, dann hinter das Steuer gesetzt und einen Unfall gebaut. Das soll in Zukunft auch in der Unfallstatistik landen. Das Bundesverkehrsministerium will am Freitag einen Gesetzentwurf in den Bundesrat einbringen. Mehr von Tom Husse.
3: Damit soll untersucht werden, wie sich die Cannabis-Legalisierung auf die Sicherheit im Straßenverkehr auswirkt. Konkret geht es um schwere Unfälle, bei denen Cannabis im Spiel war. Da will das Verkehrsministerium dann genau untersuchen lassen, wie hoch der THC-Wert ist. Für Cannabis am Steuer gibt es bereits seit einiger Zeit einen gesetzlichen Grenzwert, ähnlich wie die Promillegrenze bei Alkohol.
1: Der Betrieb am Flughafen in München ist am Abend vorübergehend eingestellt worden. Die Mitarbeiter im Tower hatten Brandgeruch wahrgenommen. Das Gebäude wurde evakuiert. Flammen oder Rauch wurden nicht entdeckt. Grund war offenbar ein technischer Defekt. Noch in der Nacht wurden Starts und Landungen wieder aufgenommen. Tennisprofi Alexander Zverev hat seinen ersten Grand-Slam-Titel gewonnen. Im Finale der French Open bezwang er den Italiener Flavio Cobolli. Zverev erkämpfte sich in Paris in 5 Sätzen den Titel. Es ist der erste Grand-Slam-Titel für einen Deutschen bei den Männern seit 30 Jahren.
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4: In dieser Nacht gering bewölkt, niederschlagsfrei, später lokal flache Nebelbänke. Die Tiefstwerte 10 bis 7 Grad, dazu schwacher Wind. Am Montag zunächst Sonne, paar Wolken, am Nachmittag mehr Wolken, aber trocken. Die Höchstwerte 23 bis 26, in den Bergen 19 bis 23 Grad.
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0: Es ist 3:30. 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
1: Ich bin Gisa Weber. Der britische Premierminister Starmer, Kanzler Merz und Frankreichs Präsident Macron stellen sich hinter Präsident Zelenskys Idee für einen direkten Dialog mit Moskau. Das haben sie nach einem Vierertreffen in London erklärt. Bei persönlichen Gesprächen zwischen Kiew und Moskau sollten dann die USA und Europa mit am Tisch sitzen, hieß es weiter. Die Bemühungen um ein Ende des Ukraine-Kriegs waren zuletzt ins Stocken geraten. Die Beratungen in London sollen neuen Schwung in die Sache bringen. Der DGB-Vorstoß zu einer verpflichtenden Betriebsrente kommt bei der Union nicht gut an. Die Vorsitzende der Mittelstandsunion Konnemann warnt im Handelsblatt davor, dass dadurch Investitionen, Arbeitsplätze und Wachstum gefährdet würden. Der Vorschlag sorge vor allem für neue Belastungen für die Betriebe. Der SPD-Fraktionsvorsitzende Miersch betonte dagegen im Ersten:
2: Das ist ein Vorschlag, der meines Erachtens in die richtige Richtung geht. Aber ein Punkt muss man immer wieder sagen. Die gesetzliche Rente ist die Basis, ist die Grundlage für alles. Man kann daneben nicht willkürlich andere Dinge anschaffen, weil das wird nicht funktionieren am Ende.
1: Gekifft, dann hinter das Steuer gesetzt und einen Unfall gebaut. Das soll in Zukunft auch in der Unfallstatistik landen. Das Bundesverkehrsministerium will am Freitag einen Gesetzentwurf in den Bundesrat einbringen. Mehr von Tom Husse.
3: Damit soll untersucht werden, wie sich die Cannabis-Legalisierung auf die Sicherheit im Straßenverkehr auswirkt. Konkret geht es um schwere Unfälle, bei denen Cannabis im Spiel war. Da will das Verkehrsministerium dann genau untersuchen lassen, wie hoch der THC-Wert ist. Für Cannabis am Steuer gibt es bereits seit einiger Zeit einen gesetzlichen Grenzwert, ähnlich wie die Promillegrenze bei Alkohol.
1: Der Betrieb am Flughafen in München ist am Abend vorübergehend eingestellt worden. Die Mitarbeiter im Tower hatten Brandgeruch wahrgenommen. Das Gebäude wurde evakuiert. Flammen oder Rauch wurden nicht entdeckt. Grund war offenbar ein technischer Defekt.

0: Auch in der Nacht wurden Starts und Landungen wieder aufgenommen. Tennisprofi Alexander Zverev hat seinen ersten Grand-Slam-Titel gewonnen. Im Finale der French Open bezwang er den Italiener Flavio Cobolli. Zverev erkämpfte sich in Paris in 5 Sätzen den Titel. Es ist der erste Grand-Slam-Titel für einen Deutschen bei den Männern seit 30 Jahren.
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2: In dieser Nacht gering bewölkt, niederschlagsfrei, später lokal flache Nebelbänke, die Tiefstwerte 10 bis 7 Grad, dazu schwacher Wind. Am Montag zunächst Sonne, paar Wolken, am Nachmittag mehr Wolken, aber trocken. Die Höchstwerte 23 bis 26, in den Bergen 19 bis 23 Grad.

0: 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Widder.
1: Sich auf einen Konflikt einlassen oder nicht? Probieren Sie es mit Offenheit und der Bereitschaft, Kompromisse zu finden.
0: Stier.
1: Es gibt Menschen, die es ehrlich und gut mit Ihnen meinen. Von denen bekommen Sie heute stärkenden Rückenwind.
0: Zwillinge.
1: Wenn Sie Ihre Beziehung halten wollen, sollten Sie schon einiges an gutem Willen und Einfühlungsvermögen investieren.
0: Krebs.
1: Wenn Sie eine Umstellung planen oder mit Neuanschaffungen liebäugeln, dann greifen Sie jetzt zu. Die Sterne stehen gut.
0: Löwe.
1: Die Zeichen stehen heute auf Sturm. Sagen Sie nichts, was Sie hinterher bereuen müssten. Die Wogen glätten sich auch von allein wieder.
0: Jungfrau.
1: Sie gehen mit Optimismus an eine Sache heran. Eine bessere Ausgangssituation gibt's gar nicht, um Erfolge zu erzielen.
0: Waage.
1: Heute begeben Sie sich auf die Suche nach neuen Aufgabengebieten. Kleine Hürden auf dem Weg sollten Sie nicht entmutigen.
0: Skorpion.
1: Gehen Sie am besten jetzt ein wenig in sich. Legen Sie Ihre Ziele und Strategien für die nächste Zeit fest.
0: Schütze.
1: Sie neigen heute zu Überreaktionen. Versuchen Sie, sich etwas im Zaum zu halten.
0: Steinbock.
1: Reagieren Sie gelassen, wenn jemand meint, alles besser zu können. Sie kennen Ihre Stärken.
0: Wassermann.
1: Tun Sie etwas für neue Kontakte und Interessensaustausch. Sie werden im Mittelpunkt einer Gesellschaft stehen.
0: Fische.
1: Die meiste Zeit des Tages läuft alles wunschgemäß. Wenn Sie ein paar Tage Urlaub planen, sollten Sie eine Städtereise in Erwägung ziehen.
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1: Ich bin Gisa Weber. Schönen guten Morgen. Der britische Premierminister Starmer, Kanzler Merz und Frankreichs Präsident Macron haben sich hinter den Vorschlag des ukrainischen Präsidenten Zelensky gestellt, direkt mit Russland über eine Waffenruhe zu sprechen. Nach Beratungen der 4 europäischen Länderchefs in London erklärten sie, dass die USA und Europa aktiv an den Gesprächen beteiligt sein sollten. Ausgangspunkt für die Verhandlungen soll die aktuelle Frontlinie sein. Putin hatte ein persönliches Treffen mit Zelensky zuletzt abgelehnt. Eine verpflichtende Betriebsrente für alle. Dieser Vorstoß des Deutschen Gewerkschaftsbundes kommt in der Debatte über die geplante Rentenreform nicht überall gut an. Cornelius Dräger berichtet.
2: Die Vorsitzende der Mittelstandsunion Gitta Connemann warnt im Handelsblatt davor. Sie sagt, zusätzliche Finanzierungspflichten für Arbeitgeber sorgen vor allem für neue Belastungen für die Betriebe. Das gefährde Investitionen, Arbeitsplätze und Wachstum. Statt Zwang brauche es Anreize für die betriebliche Altersvorsorge. Der SPD-Fraktionsvorsitzende Matthias Miersch wiederum begrüßte den DGB-Vorschlag im ersten, machte aber auch deutlich, Basis müsse immer die gesetzliche Rente sein.
1: Gekifft, dann hinters Steuer gesetzt und einen Unfall gebaut. Das soll in Zukunft auch in der Unfallstatistik landen. Das Bundesverkehrsministerium will am Freitag einen Gesetzentwurf in den Bundesrat einbringen. Mehr von Tom Husse.
3: Damit soll untersucht werden, wie sich die Cannabis-Legalisierung auf die Sicherheit im Straßenverkehr auswirkt. Konkret geht es um schwere Unfälle, bei denen Cannabis im Spiel war. Da will das Verkehrsministerium dann genau untersuchen lassen, wie hoch der THC-Wert ist. Für Cannabis am Steuer gibt es bereits seit einiger Zeit einen gesetzlichen Grenzwert, ähnlich wie die Promillegrenze bei Alkohol.
1: Der Iran hat erstmals seit Anfang April wieder Raketen auf Israel geschossen. Im Norden und im Zentrum des Landes gab es Luftalarm. Laut israelischem Militär konnten alle Raketen abgefangen werden. Teheran nannte den Beschuss eine Warnung. Israel hatte zuvor die libanesische Hauptstadt Beirut angegriffen. Tennisprofi Alexander Zverev hat die French Open gewonnen. Er gewann im Finale in Paris gegen Flavio Cobolli aus Italien. Mehr von Uwe Schimonek.
4: Favorit Zverev hat sich über 5 lange Sätze zum Sieg gekämpft. Nach mehr als 4 Stunden verwandelte der 29-Jährige seinen Matchball, riss die Arme hoch und sank dann erschöpft zu Boden. Es war der erste Grand-Slam-Titel für Zverev überhaupt und der erste für die deutschen Tennismänner seit dem Erfolg von Boris Becker 1996 bei den Australian Open.
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5: In dieser Nacht gering bewölkt, niederschlagsfrei, später lokal flache Nebelbänke. Die Tiefstwerte 10 bis 7 Grad, dazu schwacher Wind. Am Montag zunächst Sonne, paar Wolken, am Nachmittag mehr Wolken, aber trocken. Die Höchstwerte 23 bis 26, in den Bergen 19 bis 23 Grad.
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0: Es ist 16:30. 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
1: Ich bin Gisa Weber. Schönen guten Morgen. Der britische Premierminister Starmer, Kanzler Merz und Frankreichs Präsident Macron haben sich hinter den Vorschlag des ukrainischen Präsidenten Zelensky gestellt, direkt mit Russland über eine Waffenruhe zu sprechen. Nach Beratungen der vier europäischen Länderchefs in London erklärten sie, dass die USA und Europa aktiv an den Gesprächen beteiligt sein sollten. Ausgangspunkt für die Verhandlungen soll die aktuelle Frontlinie sein. Putin hatte ein persönliches Treffen mit Zelensky zuletzt abgelehnt. Eine verpflichtende Betriebsrente für alle. Dieser Vorstoß des Deutschen Gewerkschaftsbundes kommt in der Debatte über die geplante Rentenreform nicht überall gut an. Cornelius Dräger berichtet.
2: Die Vorsitzende der Mittelstandsunion Gitta Connemann warnt im Handelsblatt davor. Sie sagt, zusätzliche Finanzierungspflichten für Arbeitgeber sorgen vor allem für neue Belastungen für die Betriebe. Das gefährde Investitionen, Arbeitsplätze und Wachstum. Statt Zwang brauche es Anreize für die betriebliche Altersvorsorge. Der SPD-Fraktionsvorsitzende Matthias Miersch wiederum begrüßte den DGB-Vorschlag im ersten, machte aber auch deutlich, Basis müsse immer die gesetzliche Rente sein.
1: Gekifft, dann hinters Steuer gesetzt und einen Unfall gebaut. Das soll in Zukunft auch in der Unfallstatistik landen. Das Bundesverkehrsministerium will am Freitag einen Gesetzentwurf in den Bundesrat einbringen. Mehr von Tom Husse.
3: Damit soll untersucht werden, wie sich die Cannabis-Legalisierung auf die Sicherheit im Straßenverkehr auswirkt. Konkret geht es um schwere Unfälle, bei denen Cannabis im Spiel war. Da will das Verkehrsministerium dann genau untersuchen lassen, wie hoch der THC-Wert ist. Für Cannabis am Steuer gibt es bereits seit einiger Zeit einen gesetzlichen Grenzwert, ähnlich wie die Promillegrenze bei Alkohol.
1: Der Iran hat erstmals seit Anfang April wieder Raketen auf Israel geschossen. Im Norden und im Zentrum des Landes gab es Luftalarm. Laut israelischem Militär konnten alle Raketen abgefangen werden. Teheran nannte den Beschuss eine Warnung. Israel hatte zuvor die libanesische Hauptstadt Beirut angegriffen. Tennisprofi Alexander Zverev hat die French Open gewonnen. Er gewann im Finale in Paris gegen Flavio Cobolli aus Italien. Mehr von Uwe Schimonek.
4: Favorit Zverev hat sich über 5 lange Sätze zum Sieg gekämpft. Nach mehr als 4 Stunden verwandelte der 29-Jährige seinen Matchball, riss die Arme hoch und sank dann erschöpft zu Boden. Es war der erste Grand-Slam-Titel für Zverev überhaupt und der erste für die deutschen Tennismänner seit dem Erfolg von Boris Becker 1996 bei den Australian Open.
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5: In dieser Nacht gering bewölkt, niederschlagsfrei, später lokal flache Nebelbänke. Die Tiefstwerte 10 bis 7 Grad, dazu schwacher Wind. Am Montag zunächst Sonne, paar Wolken, am Nachmittag mehr Wolken, aber trocken. Die Höchstwerte 23 bis 26, in den Bergen 19 bis 23 Grad.

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1: Unterstützt von KI. Auf der A71 Sangerhausen Richtung Erfurt. Bitte aufpassen, da liegt zwischen Erfurt-Stotternheim und Erfurt-Mittelhausen ein totes Reh auf der linken Spur. Und auf der A9 Halle-Leipzig Richtung Nürnberg ist zwischen Eisenberg und Bad Klosterlausnitz die rechte Spur wegen eines defekten Schwertransports gesperrt.
0: Es ist 5 Uhr. 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
2: Ich bin Gisa Weber. Schönen guten Morgen. Der britische Premierminister Starmer, Kanzler Merz und Frankreichs Präsident Macron stellen sich hinter Präsident Zelenskys Idee für einen direkten Dialog mit Moskau. Das haben sie nach einem Vierertreffen in London erklärt. Bei persönlichen Gesprächen zwischen Kiew und Moskau sollten dann die USA und Europa mit am Tisch sitzen, hieß es weiter. Die Bemühungen um ein Ende des Ukraine-Kriegs waren zuletzt ins Stocken geraten. Die Beratungen in London sollen neuen Schwung in die Sache bringen. Die Lage in Nahost eskaliert erneut. Erstmals seit Beginn der Waffenruhe Anfang April hat der Iran wieder Israel beschossen. Auslöser war ein Angriff Israels auf Vororte der libanesischen Hauptstadt Beirut. Damit habe Israel alle roten Linien überschritten, hieß es aus Teheran. Israel wiederum hat als Reaktion auf die neuen Raketenangriffe aus dem Iran auf Ziele in dem Land gefeuert. US-Präsident Trump hat in einem Telefonat am Abend noch versucht, Israel von einem Vergeltungsschlag abzuhalten. Eine verpflichtende Betriebsrente für alle. Dieser Vorstoß des Deutschen Gewerkschaftsbundes kommt in der Debatte über die geplante Rentenreform nicht überall gut an. Cornelius Dräger berichtet.
3: Die Vorsitzende der Mittelstandsunion Gitta Connemann warnt im Handelsblatt davor. Sie sagt, zusätzliche Finanzierungspflichten für Arbeitgeber sorgen vor allem für neue Belastungen für die Betriebe. Das gefährde Investitionen, Arbeitsplätze und Wachstum. Statt Zwang brauche es Anreize für die betriebliche Altersvorsorge. Der SPD-Fraktionsvorsitzende Matthias Miersch wiederum begrüßte den DGB-Vorschlag im ersten, machte aber auch deutlich, Basis müsse immer die gesetzliche Rente sein.
2: Am Münchner Flughafen ist der Betrieb am Abend vorübergehend eingestellt worden. Wegen Brandgeruchs musste der Tower evakuiert werden. Starts und Landungen waren in der Zeit nicht möglich. Gebrannt hat es nach ersten Erkenntnissen wohl nicht. Offenbar gab es einen technischen Defekt. Tennisprofi Alexander Zverev hat die French Open gewonnen. Er setzte sich im Finale in Paris gegen Flavio Cobolli aus Italien in 5 Sätzen durch. Es war der erste Grand-Slam-Titel für Zverev überhaupt und der erste für die deutschen Tennismänner seit dem Erfolg von Boris Becker 1996 bei den Australian Open.
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4: In dieser Nacht gering bewölkt, niederschlagsfrei, später lokal flache Nebelbänke. Die Tiefstwerte 10 bis 7 Grad, dazu schwacher Wind. Am Montag zunächst Sonne, paar Wolken, am Nachmittag mehr Wolken, aber trocken. Die Höchstwerte 23 bis 26, in den Bergen 19 bis 23 Grad.
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1: Unterstützt von KI. Auf der A71 Sangerhausen Richtung Erfurt. Bitte aufpassen, da liegt zwischen Erfurt-Stotternheim und Erfurt-Mittelhausen ein totes Reh auf der linken Spur. Und auf der A9 Halle-Leipzig Richtung Nürnberg ist zwischen Eisenberg und Bad Klosterlausnitz die rechte Spur wegen eines defekten Schwertransports gesperrt.
0: Es ist 5:30. 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
2: Ich bin Gisa Weber. Schönen guten Morgen. Der britische Premierminister Starmer, Kanzler Merz und Frankreichs Präsident Macron stellen sich hinter Präsident Zelenskys Idee für einen direkten Dialog mit Moskau. Das haben sie nach einem Vierertreffen in London erklärt. Bei persönlichen Gesprächen zwischen Kiew und Moskau sollten dann die USA und Europa mit am Tisch sitzen, hieß es weiter. Die Bemühungen um ein Ende des Ukraine-Kriegs waren zuletzt ins Stocken geraten. Die Beratungen in London sollen neuen Schwung in die Sache bringen. Die Lage in Nahost eskaliert erneut. Erstmals seit Beginn der Waffenruhe Anfang April hat der Iran wieder Israel beschossen. Auslöser war ein Angriff Israels auf Vororte der libanesischen Hauptstadt Beirut. Damit habe Israel alle roten Linien überschritten, hieß es aus Teheran. Israel wiederum hat als Reaktion auf die neuen Raketenangriffe aus dem Iran auf Ziele in dem Land gefeuert. US-Präsident Trump hat in einem Telefonat am Abend noch versucht, Israel von einem Vergeltungsschlag abzuhalten. Eine verpflichtende Betriebsrente für alle. Dieser Vorstoß des Deutschen Gewerkschaftsbundes kommt in der Debatte über die geplante Rentenreform nicht überall gut an. Cornelius Dräger berichtet.
3: Die Vorsitzende der Mittelstandsunion Gitta Connemann warnt im Handelsblatt davor. Sie sagt, zusätzliche Finanzierungspflichten für Arbeitgeber sorgen vor allem für neue Belastungen für die Betriebe. Das gefährde Investitionen, Arbeitsplätze und Wachstum. Statt Zwang brauche es Anreize für die betriebliche Altersvorsorge. Der SPD-Fraktionsvorsitzende Matthias Miersch wiederum begrüßte den DGB-Vorschlag im ersten, machte aber auch deutlich, Basis müsse immer die gesetzliche Rente sein.
2: Am Münchner Flughafen ist der Betrieb am Abend vorübergehend eingestellt worden. Wegen Brandgeruchs musste der Tower evakuiert werden. Starts und Landungen waren in der Zeit nicht möglich. Gebrannt hat es nach ersten Erkenntnissen wohl nicht. Offenbar gab es einen technischen Defekt. Tennisprofi Alexander Zverev hat die French Open gewonnen. Er setzte sich im Finale in Paris gegen Flavio Cobolli aus Italien in 5 Sätzen durch. Es war der erste Grand-Slam-Titel für Zverev überhaupt und der erste für die deutschen Tennismänner seit dem Erfolg von Boris Becker 1996 bei den Australian Open.
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4: In dieser Nacht gering bewölkt, niederschlagsfrei, später lokal flache Nebelbänke, die Tiefstwerte 10 bis 7 Grad. Dazu schwacher Wind. Am Montag zunächst Sonne, paar Wolken, am Nachmittag mehr Wolken, aber trocken. Die Höchstwerte 23 bis 26, in den Bergen 19 bis 23 Grad.

0: 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Widder.
1: Sich auf einen Konflikt einlassen oder nicht? Probieren Sie es mit Offenheit und der Bereitschaft, Kompromisse zu finden.
0: Stier.
1: Es gibt Menschen, die es ehrlich und gut mit Ihnen meinen. Von denen bekommen Sie heute stärkenden Rückenwind.
0: Zwillinge.
1: Wenn Sie Ihre Beziehung halten wollen, sollten Sie schon einiges an gutem Willen und Einfühlungsvermögen investieren.
0: Krebs.
1: Wenn Sie eine Umstellung planen oder mit Neuanschaffungen liebäugeln, dann greifen Sie jetzt zu. Die Sterne stehen gut.
0: Löwe.
1: Die Zeichen stehen heute auf Sturm. Sagen Sie nichts, was Sie hinterher bereuen müssten. Die Wogen glätten sich auch von allein wieder.
0: Jungfrau.
1: Sie gehen mit Optimismus an eine Sache heran. Eine bessere Ausgangssituation gibt's gar nicht, um Erfolge zu erzielen.
0: Waage.
1: Heute begeben Sie sich auf die Suche nach neuen Aufgabengebieten. Kleine Hürden auf dem Weg sollten Sie nicht entmutigen.
0: Skorpion.
1: Gehen Sie am besten jetzt ein wenig in sich. Legen Sie Ihre Ziele und Strategien für die nächste Zeit fest.
0: Schütze.
1: Sie neigen heute zu Überreaktionen. Versuchen Sie, sich etwas im Zaum zu halten.
0: Steinbock.
1: Reagieren Sie gelassen, wenn jemand meint, alles besser zu können. Sie kennen Ihre Stärken.
0: Wassermann.
1: Tun Sie etwas für neue Kontakte und Interessensaustausch. Sie werden im Mittelpunkt einer Gesellschaft stehen.
0: Fische.
1: Die meiste Zeit des Tages läuft alles wunschgemäß. Wenn Sie ein paar Tage Urlaub planen, sollten Sie eine Städtereise in Erwägung ziehen.
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starten mit Ihnen eine neue Runde. Es geht in den Montag und es ist jetzt kurz vor sechs. 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Hier eine Meldung von der A4 Richtung Dresden zwischen Weimar und Apolda. Bitte vorsichtig fahren, da gibt es Behinderungen nach einem Unfall auf der rechten Spur. Und A9 in Richtung München zwischen Eisenberg und Bad Klosterlausnitz. Ein kaputter Schwertransport, rechte Spur ist hier ebenfalls momentan dicht.

0: die 0800 4x4 110. Ihnen unterwegs eine gute Fahrt. Wir haben es jetzt 6 Uhr.
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0: Und die wichtigsten Meldungen aus Thüringen gibt's jetzt von Leonard Adam.
2: Guten Morgen. Die Landratswahl im Kreis Saalfeld-Rudolstadt geht in die Stichwahl. Nach dem vorläufigen amtlichen Endergebnis hat keiner der drei Kandidaten die absolute Mehrheit erreicht. Demnach kam Amtsinhaber Marco Wolfram von der SPD auf rund 47% der Stimmen. Hinter ihm liegt AfD-Kandidat Thomas Benninghaus mit 40%. Der parteilose Wolfgang Wehr kam auf 13%. Wolfram und Benninghaus ziehen somit in die Stichwahl ein. Termin dafür ist in 2 Wochen. In Schmalkalden ist am Abend ein Streit unter Nachbarn völlig aus dem Ruder gelaufen. Die Folge war ein Polizeieinsatz. Nach Angaben der Beamten hatte ein Mann seinem Nachbarn mit dem Einsatz einer Waffe gedroht. Der wählte daraufhin den Notruf. Als die Beamten ankamen, war der Verdächtige allerdings schon gegangen. Die Polizisten konnten ihn eigenen Angaben nach aber in der Nähe aufgreifen und festnehmen. Bei der Durchsuchung seiner Wohnung haben sie dann tatsächlich einen Revolver gefunden und sichergestellt. Der Verdächtige kam in eine Klinik. Verletzt wurde bei dem Vorfall in Schmalkalden niemand. Die Bratwurst ist einfach sein Ding. In Suhl hat sich Norbert der Erste zum 4. Mal den Titel Thüringer Bratwurstkönig geholt. Er setzte sich mit seinem Team Grillzwerge gegen 6 weitere Mannschaften durch. Bei dem Wettbewerb ging es nicht nur um den Geschmack der Wurst, bewertet wird auch das Anzünden des Grills, der Auftritt der Teams und die Grillhygiene. Und jetzt weitere Meldungen aus Deutschland und der Welt.
3: Ich bin Silas Quiring, schönen guten Morgen. Kanzler Merz, der britische Premierminister Starmer und Frankreichs Präsident Macron drängen auf direkte Gespräche zwischen Russland und der Ukraine. Das haben sie nach einem Treffen mit Präsident Zelensky in London erklärt. Gisa Weber berichtet.
4: Bei persönlichen Gesprächen zwischen Kiew und Moskau sollten dann die USA und Europa mit am Tisch sitzen, hieß es weiter. Ziel ist eine Waffenruhe und danach weitere Verhandlungen. Ausgangspunkt soll die aktuelle Frontlinie sein. Die Bemühungen um ein Ende des Ukraine-Kriegs waren zuletzt ins Stocken geraten. Die Beratungen in London sollen neuen Schwung in die Sache bringen. Präsident Zelensky hatte Kreml-Chef Putin zuletzt ein direktes Treffen vorgeschlagen. Der lehnte ab.
3: Die Lage in Nahost eskaliert erneut. Nachdem Israel Vororte von Beirut beschossen hat, feuerte der Iran erstmals seit Beginn der Waffenruhe wieder auf Ziele in Israel. Dem israelischen Militär zufolge konnten alle Raketen abgefangen werden. Als Reaktion flog Israel nun wieder Angriffe auf den Iran. Tennisprofi Alexander Zverev hat seinen ersten Grand-Slam-Titel gewonnen. Im Finale der French Open bezwang er den Italiener Flavio Cobolli. Zverev erkämpfte sich in Paris in 5 Sätzen den Titel. Es ist auch der erste Männer-Grand-Slam-Titel für einen Deutschen seit 30 Jahren.
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0: Ja, wenn Sie gleich rausgehen, Jacke auf jeden Fall nochmal anziehen. Es ist noch sehr frisch. 7 Grad in Saalfeld, 8 haben wir in Sonnershausen gemessen. Aber das wird heute noch. Sie ahnen schon, es gibt viel Sonne, paar einzelne Wolken erstmal. Richtung Nachmittag wird es dann langsam grauer, aber 23 bis 26 Grad sind drin. Morgen dann zum Dienstag ein paar Schauer, ab Nachmittag etwas mehr Sonne und das bei 20 Grad maximal.
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0: Schön, dass Sie mit uns in die neue Woche starten. Den Blick auf Thüringen hat für Sie Leonard Adam.
2: Guten Morgen.
0: An meiner Seite ist Svea Mauersberger.
5: Guten Morgen.
0: Ich bin Alex König. Sie haben hoffentlich heute ein bisschen was vom Wochenende zu erzählen, haben ein paar schöne Sachen erlebt. Teilen Sie diese tollen Momente auch gerne mit uns. 0800 4x4 110. Und ich muss mich bei meinen Leuten hier im Studio auf jeden Fall schon mal sehr entschuldigen.
5: Weil?
0: Wir sind gestern aus Mangel an Essen im Kühlschrank noch Mittagessen gewesen in Suhl. In der Innenstadt, schön im Steinweg beim Griechen. Ich weiß nicht, ob irgendwas auf dem Teller war, wo kein Knoblauch dran war.
5: Also, aber ich kann nicht beruhigen. Ich rieche auf jeden Fall nichts.
2: Bisher geht's, aber das Fenster ist auch offen.
0: Also gut durchlüften auf jeden Fall, um sämtliche Gerüche draußen zu halten. Und wenn es nur Knoblauch ist. Kommen Sie gut in die neue Woche. Jetzt mit den 80ern Michael Jackson und Dirty Diana hier bei Landeswelle Thüringen um 4 nach 6. Guten Morgen.

0: Neue Woche und Sie starten rein in den wärmsten Tag in dieser Woche. Guten Morgen am Montag. 6:11. Sie hören König und Crew hier bei Landeswelle Thüringen. Ja, und jetzt am Wochenende sind Sie an heulenden Rasenmähern eigentlich fast nirgendwo vorbeigekommen. Ne? Auch die Heckenscheren, habe ich gehört, es sprießt und gedeiht nämlich überall und muss alles ordentlich gemacht werden.
1: Meine Eltern kamen jetzt gerade erst aus dem Urlaub zurück. Also gestern sind sie gelandet und ich habe mal nachgefragt, da ist das Gras wirklich brusthoch. Meine Mutter meinte, die brauchen einen Mähdrescher, um da durchzukommen.
0: Das ist ordentlich auf jeden Fall, aber es ist auch eine schöne Beschäftigung, gell? So ein Garten. Vielleicht haben Sie auch Lust drauf und wenn Sie, wie wir, nur so ein bisschen Rasenfläche haben, denken Sie mal über einen Kleingarten nach. Das machen bei mir im Freundeskreis ganz viele, dass sie sich einen geholt haben. Da geht's auch nicht immer drum, wer den schönsten Garten hat, sondern auch ums Zusammensein. Das weiß auch Florian Brandl vom Kleingartenverein Rosengarten in Gera.
2: Genau, das ist wichtig, dass man wegkommt von diesem jeder macht seins und jeder hockt in seiner Parzelle. Das höchste der Gefühle ist, sich dann mal zu grüßen über den Gartenzaun, sondern tatsächlich auch zusammen sitzen, zusammen was machen. Ganz wichtig, miteinander reden, weil dann kann für fast jedes Problem eine Lösung gefunden werden.
0: Heißt also auch, wenn Sie selber jetzt nicht ganz so viel Ahnung vom Gemüse haben, könnte Ihnen zum Beispiel der Nachbar helfen oder Sie selber sind gut im Zaun ausbessern, dann ist auch allen geholfen.
1: Ne? Ja, und wann das dann alles durch ist, dann wird natürlich schön zusammen gegrillt. Ja. Also ich finde, das gehört einfach dazu. Ne? Nach getaner Arbeit dann gemütlich zusammensitzen und einfach zusammen was essen.
0: Ja, wir haben bei meinem Kumpel auch schon wieder eine Party geplant in der Kleingartenanlage. Das ist wirklich immer super, auch mit den Nachbarn zu feiern. Kommen wirklich alle mit dabei. Da ist auch ein Imker dabei, also wenn du Honig brauchst, ne? Da hilft man sich einfach gegenseitig. Guten Start in den Montag mit Landeswelle Thüringen und Ten Sharp.

0: 6:19 Uhr, noch 11 Minuten bis 6:30 Uhr. Ihnen einen guten Start in die neue Woche mit König und Crew hier bei Landeswelle Thüringen. Und wir tauchen gleich mal mit Ihnen ein in große Filmgeschichte. Das ist ein Streifen, den haben wir zum Beispiel zu Weihnachten oder bei Familiengeburtstagen als Kinder immer im Nachbarzimmer gucken dürfen. Da stand ein Videorekorder, dann ging's los. Und auch Svea kennt sich aus mit Dirty Dancing.
1: Ja, ich weiß nicht, wie oft ich diesen Film gesehen habe. Das letzte Mal ist schon ein bisschen her, aber ich habe irgendwann aufgehört mitzuzählen.
0: Und der Soundtrack natürlich Weltklasse. Das ist ein Song davon. Eric Carmen, Hungry Eyes, gleich in voller Länge hier bei Landeswelle Thüringen. Guten Morgen.
1: Guten Morgen.

0: 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Eine leichte Entspannung zeichnet sich ab, doch die Gräser bleiben präsent. Die Intensität des Pollenflugs in Thüringen ist heute moderat, aber immer noch reizend. 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
1: 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A4 Richtung Dresden zwischen Weimar und Apolda gibt es Behinderungen nach einem Unfall auf der rechten Spur. Dann die A9 Richtung München zwischen Eisenberg und Bad Klosterlausnitz. Ein kaputter Schwertransport. Rechte Spur ist hier gesperrt. Und Blitzerhammer auf der B7 Erfurt-Linderbach in der Weimarischen Straße Richtung Weimar, Höhe Globus. Da steht der typische weiße Caddy. Vielen Dank an unser Adlerauge Roy, der es gemeldet hat. Vielen Dank dir, gute Weiterfahrt. Und B281 noch einer an der Abfahrt Kamsdorf Richtung Pößneck im Gebüsch versteckt. Kommen Sie gut und sicher ans Ziel. Es ist 6.30 Uhr.
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1: Und die wichtigsten Meldungen aus Thüringen gibt's jetzt von Leonard Adam.
3: Guten Morgen. Bei der Landratswahl im Kreis Saalfeld-Rudolstadt muss eine Stichwahl die Entscheidung bringen. Nach dem vorläufigen amtlichen Endergebnis hat nämlich keiner der drei Kandidaten die absolute Mehrheit von über 50% der Stimmen erreicht. SPD-Amtsinhaber Marco Wolfram kam demnach auf rund 47%, der AfD-Kandidat Thomas Benninghaus holte rund 40%. Wolfgang Wehr als parteiloser Kandidat kam auf etwa 13% der Stimmen. In zwei Wochen treten nun Wolfram und Benninghaus nochmal in einer Stichwahl gegeneinander an. In Gera ist wieder der Startschuss für den Goldenen Spatz gefallen und das Ganze mit einem Bewerbungsrekord. Nach Angaben der Organisatoren gab es für das Kindermedienfestival in diesem Jahr 250 Einsendungen, so viele wie noch nie. Insgesamt 37 Filme und Serien nimmt die Kinderjury bis Ende der Woche unter die Lupe. Außerdem sind digitale Angebote wie Apps und Spiele im Rennen um die Preise. Sie werden am Freitag in Erfurt vergeben. Schauen wir noch zum Sport. Bei den Tischtennisfinals in Erfurt hat sich Annette Kaufmann zum vierten Mal in Folge den Titel als deutsche Meisterin geholt. Bei den Männern setzte sich Dang Xu nach 3 Jahren wieder durch. Die Organisatoren sprachen von einer gelungenen Veranstaltung mit rund 8.000 verkauften Tickets. Nicht ganz rund lief es dagegen für den THSV Eisenach. Die Handballer haben das letzte Heimspiel der Saison deutlich verloren. Gegen den Hamburger SV musste sich der Bundesligist mit 33-40 geschlagen geben. Und jetzt weitere Meldungen aus Deutschland und der Welt.
4: Ich bin Silas Quiring, schönen guten Morgen. Kanzler Merz, der britische Premierminister Starmer und Frankreichs Präsident Macron drängen auf direkte Gespräche zwischen Russland und der Ukraine. Das haben sie nach einem Treffen mit Präsident Zelensky in London erklärt. Gisa Weber berichtet.
5: Bei persönlichen Gesprächen zwischen Kiew und Moskau sollten dann die USA und Europa mit am Tisch sitzen, hieß es weiter. Ziel ist eine Waffenruhe und danach weitere Verhandlungen. Ausgangspunkt soll die aktuelle Frontlinie sein. Die Bemühungen um ein Ende des Ukraine-Kriegs waren zuletzt ins Stocken geraten. Die Beratungen in London sollen neuen Schwung in die Sache bringen. Präsident Zelensky hatte Kreml-Chef Putin zuletzt ein direktes Treffen vorgeschlagen. Der lehnte ab.
4: Die Lage in Nahost eskaliert erneut. Nachdem Israel Vororte von Beirut beschossen hat, feuerte der Iran erstmals seit Beginn der Waffenruhe wieder auf Ziele in Israel. Dem israelischen Militär zufolge konnten alle Raketen abgefangen werden. Als Reaktion flog Israel nun wieder Angriffe auf den Iran. Tennisprofi Alexander Zverev hat seinen ersten Grand-Slam-Titel gewonnen. Im Finale der French Open bezwang er den Italiener Flavio Cobolli. Zverev erkämpfte sich in Paris in 5 Sätzen den Titel. Es ist auch der erste Männer-Grand-Slam-Titel für einen Deutschen seit 30 Jahren.
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1: Das sieht doch erstmal gut aus. Also mit der Sonnenbrille machen Sie heute nichts verkehrt. Wir haben erstmal viel Sonne mit ein paar einzelnen Wolken. Ab Nachmittag zieht sich's dann etwas mehr zu. Trotzdem 23 bis 26 Grad sind die Spitzenwerte. Und morgen zum Dienstag sind doch ein paar Schauer möglich. Ab Nachmittag wieder etwas mehr Sonne. Und das bei nur noch 20 Grad maximal.
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1: Sie haben es wahrscheinlich auch schon gedacht und Svea hat es hier im Studio eben ausgesprochen.
6: Ja, wir haben endlich wieder richtig gutes Wetter.
3: Das ist immer auch der Grund, warum ich ganz weit rechts am Studiotisch stehe, sonst würde ich nämlich gar nichts mehr sehen.
1: Das hätten Sie eben mal sehen müssen. Leo stand wirklich wie in so einem Scheinwerferlicht. Wir richten jetzt aber mal den Scheinwerfer auf Sie und auf richtig gute Musik. Auf die 80er nämlich. Depeche Mode, People Are People. Direkt nach den 90ern Meredith Brooks und Bitch. Ich bin Alex König. 6.34 Uhr haben wir es. Ihnen einen schönen guten

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0: 6.42 Uhr, 12 Minuten nach 6:30. Kommen Sie gut rein in die neue Woche mit König und Crew hier bei Landeswelle Thüringen. Und es gibt so Momente, da denken Sie sich wahrscheinlich auch, wie können die nur? Ich habe es am Freitag auch wieder gesehen. Und Svea, für dich ist es gleich ein richtig rotes Tuch, gell?
1: Ja, stellen Sie sich mal vor, Sie gehen aufs Klo und dann geht da früher oder später Ihr Blick Richtung Klorolle. Und entweder Sie hängen mit dem Blatt nach vorne oder nach hinten und eins davon ist meiner Meinung nach definitiv falsch rum. Und das geht gar nicht.
0: Ich dachte da auch in der Bar, wer war denn hier am Werk? Jetzt ist aber die Frage, wie hängt denn die Klorolle für Sie richtig?
1: Also, für mich ist es definitiv das Blatt nach vorne.
0: Sehe ich auch so. Einfach, weil es bequemer ist und das Papier schleift da nicht so an der Wand hinten, ne?
1: Ja, aber ja, ja.
0: Obwohl, nee, warte mal, es ist ja rund, ja.
1: Also, schleift so oder so. Aber trotzdem, vom Gefühl her muss es vorne sein.
0: Ja, und wie ist es für Sie richtig?
1: Genau. Geben Sie uns gerne mal Bescheid an der 0800 4x4 110.
0: Es ist so eine Grundsatzdiskussion, ne? Klorolle nach vorne oder nach hinten? 0800 4x4 110, unsere Landeswelle Studio-Hotline. Aha.

0: 6.50 Uhr ist es, noch 10 Minuten bis 7. Wir starten in einen erstmal sonnigen Montag. Ihnen einen schönen guten Morgen mit Landeswelle Thüringen. Gleichzeitig nächste Wachmach 80er, die Buggles. Video killed the radio star. Hier bei Landeswelle Thüringen. Guten Morgen.
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Start rein in den Montag. Es ist kurz vor 7. Staus und Blitzer bei Landeshöhe Thüringen immer zuerst. Eine Meldung von der A4 Richtung Dresden. Zwischen Weimar und Apolda gibt es Behinderungen nach einem Unfall auf der rechten Spur. Und A9 Richtung München. Zwischen Eisenberg und Bad Klosterlausnitz ein kaputter Schwertransporter. Die rechte Spur ist hier ebenfalls dicht.

7 Erfurt-Linderbach, die Weimarische Straße Richtung Weimar, Höhe Globus aus dem typischen weißen Caddy. Dann B281 Abfahrt Kampsdorf Richtung Pößneck im Gebüsch versteckt. In Gera, Südosttangente, Höhe Kreuzung Braustraße statt auswärts. Und in Ilmenau, Bücheloher Straße statt auswärts, Höhe McDonalds. Und falls Sie auch noch was entdeckt haben, einfach Bescheid sagen bei uns. Per Anruf oder auch per WhatsApp. Nummer ist die 0800 4x4 110. Ihnen unterwegs eine gute Fahrt. Wir haben es jetzt 7 Uhr.

0: Und die wichtigsten Meldungen aus Thüringen gibt's jetzt von Leonard Adam.
1: Guten Morgen. Kein Sieger bei der Landratswahl im Kreis Saalfeld-Rudolstadt. Nach dem vorläufigen amtlichen Endergebnis hat keiner der drei Kandidaten mehr als 50% der Stimmen bekommen. Amtsinhaber Marco Wolfram von der SPD kam demnach auf 47%. Hinter ihm liegt mit rund 40% Thomas Benninghaus von der AfD. Der parteilose Wolfgang Wehr kam auf 13% der Stimmen. Damit muss nun eine Stichwahl die Entscheidung bringen. In zwei Wochen treten dabei Wolfram und Benninghaus gegeneinander an. Ein Nachbarschaftsstreit hat in Schmalkalden am Abend einen Polizeieinsatz ausgelöst. Nach Angaben der Beamten soll ein Mann seinem Nachbarn mit dem Einsatz einer Waffe gedroht haben. Der rief daraufhin die Polizei. Als die vor Ort war, war der Verdächtige allerdings schon weg. Er wurde aber kurz darauf in der Nähe aufgegriffen und festgenommen. Bei der Durchsuchung seiner Wohnung entdeckten die Einsatzkräfte dann tatsächlich einen Revolver. Der Mann kam in eine Klinik. Verletzt wurde bei dem Einsatz in Schmalkalden niemand. Mit Wurst und Grillzange hat Norbert der Erste erfolgreich seinen Titel verteidigt. Er ist zum vierten Mal Thüringer Bratwurstkönig. Beim Wettbewerb in Suhl setzte er sich zusammen mit seinem Team Grillzwerge gegen 6 Konkurrenten durch. Entscheidend ist übrigens nicht nur, wie gut die Wurst schmeckt, auch das Grill anfeuern, die Teampräsentation und Hygiene am Rost fließen in die Bewertung ein. Und jetzt weitere Meldungen aus Deutschland und der Welt.
2: Ich bin Silas Quiring, schönen guten Morgen. Die Lage in Nahost eskaliert erneut. Der Iran hat zum ersten Mal seit Beginn der Waffenruhe Raketen auf Israel gefeuert. Israel reagierte mit Gegenangriffen. Jana Klonikowski berichtet.
3: Das iranische Staatsfernsehen meldete mehrere Explosionen, unter anderem in der Hauptstadt Teheran. Gestern hatte sich die Lage hochgeschaukelt, nachdem Israel die pro-iranische Hisbollah-Miliz im Libanon erneut attackiert hatte, reagierte der Iran mit Raketenangriffen auf Israel und Israel dann mit den Angriffen im Iran. US-Präsident Trump hatte Israel noch von einem Gegenschlag abhalten wollen, um das von ihm erhoffte Friedensabkommen nicht zu gefährden.
2: Riesenerleichterung für Tennisprofi Alexander Zverev. Der Hamburger hat die French Open gewonnen. Er setzte sich im Finale in Paris gegen den Italiener Flavio Cobolli durch. Mehr von Uwe Schimonek.
4: Favorit Zverev hat sich über 5 lange Sätze zum Sieg gekämpft. Nach mehr als 4 Stunden verwandelte der 29-Jährige seinen Matchball, riss die Arme hoch und sank dann erschöpft zu Boden. Es war der erste Grand-Slam-Titel für Zverev überhaupt und der erste für die deutschen Tennismänner seit dem Erfolg von Boris Becker 1996 bei den Australian Open.
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0: Ja, da können Sie heute den schönsten Tag der Woche erwarten, zumindest den wärmsten. Wir haben jetzt schon viel Sonne mit ein paar einzelnen Wolken. Ab Nachmittag zieht sich's dann ein bisschen mehr zu, aber 23 bis 26 Grad sind tatsächlich nochmal drin. Morgen zum Dienstag sind ein paar Schauer möglich, ab Nachmittag etwas mehr Sonne und das bei nur noch 20 Grad maximal.
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0: Schön, dass Sie mit uns in die neue Woche starten. Um alles Wichtige aus Thüringen kümmert sich Leonard Adam.
1: Das bin ich. Guten Morgen.
0: Svea Mausberger unterstützt mich hier im Studio.
6: Ja, schönen guten Morgen.
0: Ich bin Alex König und Sie haben es gerade eben bei Leo gehört. In Suhl wurde um die Wette gegrillt. Ne? Wir sind da zufällig dran vorbeigelaufen, als da der Thüringenmeister gesucht wurde. Halleluja! Das hat nicht nur gut gerochen, da war auch richtig gut Stimmung in Suhl. Nächstes Wochenende wird es dann gemütlicher, da können Sie das Weinfest mitfeiern. Also der Marktplatz dort in Südthüringen, der wird nicht kalt.
1: Alles geboten kulinarisch, würde ich sagen.
0: Absolut. Jetzt wuppen wir aber erstmal die Woche zusammen, freuen uns aber musikalisch schon mal auf den Samstag aufs Wochenende. Hier ist Wickfield. Saturday Night. Hier bei Landeswelle Thüringen. 4 Minuten nach 7 ist es jetzt. Guten Morgen.

0: 12 Minuten nach 7, Ihnen einen guten Start in die neue Woche. Sie hören König und Crew hier bei Landeshöhle Thüringen. Und jetzt nach dem Wochenende, wie sieht denn Ihr Garten aus? Oder falls Sie keinen eigenen haben, wie ist es denn beim Nachbarn? Na, am Wochenende wurde wirklich überall hart gearbeitet. Alles sprießt ohne Ende, vom Gemüse bis hin zum, naja, Unkraut.
1: Ja, deshalb mal die Frage an Sie. Wie muss Ihr Garten aussehen? Ne? Manche wollen es ja ganz ordentlich haben, wie zum Beispiel auch meine Familie.
2: Der Garten müsste eigentlich immer gemäht sein. Dann pflanzen wir ab und zu rote Beete. Und dann haben wir noch so ein Beet voller Blumen.
0: Ja, da steckst du halt auch viel Liebe mit rein, ne? Kaum hast du das letzte Stückchen gemäht, kannst du auch wieder neu anfangen. Da ist ordentlich was zu tun. Aber es gibt auch welche unter Ihnen, die würden sich auf meinem Balkon wohlfühlen.
3: Ich mache eigentlich mein Leben lang schon eher so wilde Naturgärten. Irgendwie regionalen Bäumen, Pflanzen, hauptsächlich einheimische Sachen. Nicht nur, aber zum größten Teil.
0: Kommen Sie zu mir. In meinen Pflanzkästen sind ausschließlich einheimische Pflanzen, nämlich von Wind angewehtes Unkraut.
1: Also Alex, da musst du mal ran, ne? Das muss raus.
0: Absolut, aber... trotzdem, sieht schön bunt aus. Man könnte es eigentlich auch lassen. Wie sieht denn Ihr Garten oder Balkon aus? Wie stressig ist es für Sie momentan gerade? Oder was ist vielleicht am Wochenende liegen geblieben, was Sie noch machen müssen? 0800 4x4 110, unsere Landeswelle Studio-Hotline. Vielleicht haben Sie noch ein paar schöne Tipps, wie man ja doch alles relativ schnell lösen kann. 0800 4x4 110.

0: raten Sie mal, wo die Band Texas herkommt. Svea guckt mich schon mit großen Augen an.
1: Aus Texas?
0: Das ist tatsächlich so die Standardantwort und vom Klang her könnte es tatsächlich aus Texas sein, kommen aber aus Schottland.
1: Oh.
0: I Don't Want a Lover, gerade gehört aus den 80ern, hier bei Landeswelle Thüringen. Ihnen einen guten Start in die neue Woche mit König und Crew, 7.20 Uhr, es ist 10 Minuten, dann haben wir es 7:30. Und vor 7:30 hören wir noch Culture Club. Passt doch super zur Sonne, irgendwie so locker leichter Sommersound.
1: Bisschen Urlaubsstimmung.
0: Karma Chameleon,
2: gleich hier
0: bei Landeswelle Thüringen.

0: Guten Morgen.
1: Guten Morgen.
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0: Wir bringen Sie in die neue Woche. Es ist kurz vor 7:30. 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Da ist was Dringendes über WhatsApp reingekommen.
1: Hier ist der Manuel. Guten Morgen. Ja, via Frankfurt Richtung Dresden läuft zwischen Eisenach und Eisenach Ost eine Entenfamilie über alle Fahrspuren.
0: Also A4 Richtung Dresden zwischen Eisenach West und Eisenach Ost eine Entenfamilie auf der Fahrbahn. Manu, vielen Dank fürs Bescheid sagen. Gute Weiterfahrt. Dann A4 Richtung Dresden zwischen Weimar und Apolda. Behinderungen nach einem Unfall auf der rechten Spur. A9 Richtung München zwischen Eisenberg und Bad Klosterlausnitz. Ein kaputter Schwertransporter. Rechte Spur ist hier gesperrt. Und dann kommen wir noch zu den Blitzern. Die haben auf der B7 Erfurt-Linderbach die Weimarische Straße Richtung Weimar Höhe Globus aus einem weißen Caddy. Hat Conny eben nochmal bestätigt. Vielen Dank dafür. Dann stehen sie auf der B281 Abfahrt Kamsdorf Richtung Pößneck im Gebüsch versteckt. In Gera Südosttangente Höhe Kreuzung Braustraße stadtauswärts. Und noch eine in Ilmenau Bücheloher Straße stadtauswärts Höhe McDonalds. Falls Sie auch noch was entdeckt haben, einfach Bescheid sagen bei uns per Anruf oder auch per WhatsApp. Die Nummer ist die 0800 4x4 110. Ihnen unterwegs eine gute Fahrt. Wir haben es jetzt 7.30 Uhr.
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0: Und die wichtigsten Meldungen aus Thüringen gibt's jetzt von Leonard Adam.
1: Guten Morgen. Die Landratswahl im Kreis Saalfeld-Rudolstadt geht in die Stichwahl. Nach dem vorläufigen amtlichen Endergebnis hat keiner der drei Kandidaten die absolute Mehrheit erreicht. Demnach kam Amtsinhaber Marco Wolfram von der SPD auf rund 47% der Stimmen. Dahinter liegt AfD-Kandidat Thomas Bellinghaus mit 40%. Der parteilose Wolfgang Wehr kam auf 13% der Stimmen. Wolfram und Bellinghaus ziehen somit in die Stichwahl ein. Termin dafür ist in 2 Wochen. In Gera ist wieder der Startschuss für den Goldenen Spatz gefallen und das Ganze mit einem Bewerbungsrekord. Nach Angaben der Organisatoren gab es für das Kindermedienfestival in diesem Jahr 250 Einsendungen, so viele wie noch nie. Insgesamt 37 Filme und Serien nimmt die Kinderjury bis Ende der Woche unter die Lupe. Außerdem sind digitale Angebote wie Apps und Spiele im Rennen um die Preise. Die werden am Freitag in Erfurt vergeben. Und jetzt klären wir noch, wo der Hammer hängt, und zwar der weltgrößte. Den findet man ab sofort in Königshofen im Saale-Holzland-Kreis. Am Samstag wurde der originalgetreue Nachbau eines Zimmermann-Hammers im Maßstab 30:1 mit einem Kran an seinen finalen Standort gebracht, in ein Gewerbegebiet an der A9. Damit ist der Hammer größer als ein Kleinbus. Mit bei der Aktion war ein Prüfer vom Rekordinstitut für Deutschland. Der bestätigte offiziell, dass der Hammer im Saale-Holzland-Kreis Weltrekord ist. Und jetzt weitere Meldungen aus Deutschland und der Welt.
2: Ich bin Silas Quiring, schönen guten Morgen. Die Lage in Nahost eskaliert erneut. Der Iran hat zum ersten Mal seit Beginn der Waffenruhe Raketen auf Israel gefeuert. Israel reagierte mit Gegenangriffen. Jana Klonikowski berichtet.
3: Das iranische Staatsfernsehen meldete mehrere Explosionen, unter anderem in der Hauptstadt Teheran. Gestern hatte sich die Lage hochgeschaukelt, nachdem Israel die pro-iranische Hisbollah-Miliz im Libanon erneut attackiert hatte, reagierte der Iran mit Raketenangriffen auf Israel und Israel dann mit den Angriffen im Iran. US-Präsident Trump hatte Israel noch von einem Gegenschlag abhalten wollen, um das von ihm erhoffte Friedensabkommen nicht zu gefährden.
2: Riesenerleichterung für Tennisprofi Alexander Zverev. Der Hamburger hat die French Open gewonnen. Er setzte sich im Finale in Paris gegen den Italiener Flavio Cobolli durch. Mehr von Uwe Schimonek.
4: Favorit Zverev hat sich über 5 lange Sätze zum Sieg gekämpft. Nach mehr als 4 Stunden verwandelte der 29-Jährige seinen Matchball, riss die Arme hoch und sank dann erschöpft zu Boden. Es war der erste Grand-Slam-Titel für Zverev überhaupt und der erste für die deutschen Tennismänner seit dem Erfolg von Boris Becker 1996 bei den Australian Open.
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0: Ja, Sie haben es vielleicht schon gemerkt, die Sonne blendet ganz schön. Deswegen Vorsicht, wenn Sie auf der A38 in Richtung Leipzig unterwegs sind. Kam gerade eine frische Meldung rein. Zwischen Halbert-Heiligenstadt und Leinefelde-Worbis Reifenteile auf der Fahrbahn. Die sind vielleicht durch eine blendende Sonne nicht so gut zu sehen. A38 Richtung Leipzig zwischen Halbert-Heiligenstadt und Leinefelde-Worbis Reifenteile auf der Fahrbahn. Und wir haben tatsächlich überall viel Sonne momentan, ein paar einzelne Wolken. Ab Nachmittag zieht sich dann etwas mehr zu, aber die Temperaturen wieder sehr sommerlich. 23 bis 26 Grad sind nämlich drin. Morgen dann zum Dienstag erfrischender. Da gibt es ein paar Schauer. Ab Nachmittag wieder etwas Sonne und das bei 20 Grad nur noch maximal.
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0: Spannende Frage jetzt auch nach dem Wochenende. Wie verbissen sind Sie eigentlich bei Spieleabenden? Ich persönlich bin da immer relativ entspannt, denn ich gewinne meistens eh.
6: Also ich finde Gewinnen auch gut, aber mir geht es vor allem ums Spiel. Also ich habe auch kein Problem damit zu verlieren.
0: Ja, absolut, bin ich auch dabei. Und falls Sie gerne mal Kniffel spielen, dann kann Leo jetzt vermelden, die Würfel sind gefallen.
1: Ja, der frisch gebackene deutsche Kniffelmeister, der kommt nämlich aus Jena.
0: Und das ist nicht das erste Mal, dass der Titel zu uns nach Thüringen kommt. Wir haben es hier eben drauf. Ne? Unsere gute Meldung gleich gegen 7:50. Und jetzt bringen wir sie rein in die neue Woche und das mit ordentlich Motivation aus den 80ern. David Bowie und Let's Dance hier bei Landeswelle Thüringen. Ich bin Alex König, gleich 7:35 Uhr. Guten Morgen.
6: Guten Morgen. Morgen.

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1: Guten Morgen und Ihnen einen guten Start in den Montag. 7.42 Uhr ist es gleich.
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1: Vor allem jetzt am Wochenende haben einige von Ihnen wieder ein bisschen gezockt. Ja, so ein Spieleabend ist auch bei uns ein Muss, aber was kommt da bei Ihnen so auf den Tisch? Svea, wie ist es bei euch?
3: Bei uns ist es immer Skippo oder ganz klassisch Mensch, ärger dich nicht.
1: Ich selber liebe ja Kniffel. Und wenn Sie mal jemanden erleben wollen, der die meisten Fünferpasch schmeißt, dann treten Sie einfach mal gegen Lennart aus Jena an. Leo, der hat am Samstag in Berlin abgeräumt.
4: Lennart Fiedler hat die deutsche Kniffelmeisterschaft gewonnen. Das Ganze mit nur 25 Jahren und sogar direkt aus dem Stand. Er war nämlich das erste Mal überhaupt dabei bei der Meisterschaft. Insgesamt waren 160 Leute in Berlin mit am Start und der Mann aus Jena hat das Rennen gemacht. Was ich mich jetzt aber frage, ist, warum habe ich nichts von Alex König gelesen? Ich dachte, du wolltest da auch dabei sein.
1: Ich habe es verpennt, mich anzumelden.
4: Ach.
1: Kein Witz. Aber wenn auch Sie gerne mal Kniffel spielen, dann sehen wir uns vielleicht zur nächsten Thüringen-Meisterschaft. Ich werde auf jeden Fall wieder mit dabei sein. Auch die deutsche Meisterin von 2022 habe ich dort schon miterlebt. Die kommt nämlich aus Erfurt. Das macht super viel Spaß, ne? Und vielleicht kommt Lennart aus Jena ja auch mal mit rum.
3: Also ich würde auf jeden Fall auch mitkommen, aber Alex, du musst auf jeden Fall noch mal mit mir üben vorher. Ich habe das nämlich jetzt schon, glaube ein halbes Jahr nicht mehr gespielt. Wie ist es aber denn bei Ihnen? Was haben Sie denn am Wochenende so gespielt? Geben Sie uns doch gerne mal Bescheid an unserer Studio-Hotline 0800 4x4 110.
1: Anruf oder WhatsApp-Sprachnachricht geht beides. Und dann tauchen wir noch mal ein und lassen das Wochenende ein bisschen nachwirken. Sieger oder Verlierer, Hauptsache schön gespielt. Und ich spiele Ihnen jetzt die 90er. Hier sind Roxette bei Landeswelle Thüringen.

0: 7.50 Uhr, noch 10 Minuten, dann ist es 8. Schön, dass Sie mit uns in die neue Woche starten. Hier ist König und Crew bei Landeswelle Thüringen. Und von den Temperaturen her und beim Blick nach draußen, ne, Svea, das macht schon Spaß heute.
1: Ja, also die ganze Sonne, das ist schön, vor allem nach den letzten Tagen, wo es eher so durchwachsen war.
0: Ja, absolut. Also nehmen Sie die Sonnenbrille mit, da machen Sie nichts verkehrt. Richtig dick ein.

0: packen brauchen sie sich auch nicht. So 26 Grad sind maximal drin. Und auch aus dem Radio powern wir zusammen mit ihnen die Sonne. Aus den 90ern, London Beats. You bring on the sun. Noch vor den 8 Uhr Nachrichten hier bei Landeswelle Thüringen. Guten Morgen.
1: Guten Morgen.
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0: Wir freuen uns, dass Sie mit uns in die neue Woche starten. Es ist Montag und es ist kurz vor 8. Staus und Blitzer bei Landeswelle Thüringen immer zuerst. A4 Richtung Dresden zwischen Weimar und Apolda. Behinderungen nach einem Unfall auf der rechten Spur. Dann die A38 in Richtung Leipzig zwischen Halbert Heiligenstadt und Leinefelde-Worbis. Reifenteile auf der Fahrbahn. Und Blitzer haben auch der B4 zwischen Straußfurt und Gebesee an der Abfahrt Henschleben, wo 70 erlaubt sind. Dann in Erfurt-Linderbach die B7 Weimarische Straße Richtung Weimar, Höhe Globus, aus einem weißen Caddy. Blitzer auch auf der B281, Abfahrt Kamsdorf Richtung Pößneck, ganz fies im Gebüsch versteckt. Dann eine in Gera, Südosttangente, Höhe Kreuzung Braustraße, wenn Sie stadtauswärts fahren. Und in Ilmenau, Bücheloer Straße, stadtauswärts, Höhe McDonalds. Und falls Sie unterwegs auch noch was entdeckt haben, einfach Bescheid sagen bei uns. Per Anruf oder auch per WhatsApp. Die Nummer ist die 0800 4x4 110. Ihnen unterwegs eine gute Fahrt. Es wird 8 Uhr.
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0: Und die wichtigsten Meldungen aus Thüringen gibt's jetzt von Leonard Adam.
2: Guten Morgen. Bei der Landratswahl im Kreis Saalfeld-Rudolstadt muss eine Stichwahl die Entscheidung bringen. Nach dem vorläufigen amtlichen Endergebnis hat nämlich keiner der drei Kandidaten die absolute Mehrheit von über 50% der Stimmen erreicht. SPD-Amtsinhaber Marco Wolfram kam demnach auf rund 47%, der AfD-Kandidat Thomas Benninghaus holte rund 40%. Wolfgang Wehr als parteiloser Kandidat kam auf etwa 13% der Stimmen. In 2 Wochen treten nun Wolfram und Benninghaus nochmal in einer Stichwahl gegeneinander an. Schauen wir zum Sport. Da hat sich bei den Tischtennisfinals in Erfurt Annette Kaufmann zum 4. Mal in Folge den Titel als deutsche Meisterin geholt. Bei den Männern setzte sich Dang Qi nach 3 Jahren wieder durch. Die Organisatoren ziehen ein positives Fazit. Insgesamt 8000

0: Tickets sind demnach verkauft worden. Nicht so positiv lief's für den THSV Eisenach. Die Handballer haben das letzte Heimspiel der Saison deutlich verloren. Gegen den Hamburger SV musste sich der Bundesligist mit 33-40 geschlagen geben. Und jetzt weitere Meldungen aus Deutschland und der Welt.
1: Ich bin Silas Quiring, schönen guten Morgen. Neue Angriffe im Nahen Osten. Nachdem der Iran zum ersten Mal seit Beginn der Waffenruhe Raketen auf Israel gefeuert hat, hat Israel mit Gegenangriffen reagiert. Unter anderem in Teheran wurden Explosionen gemeldet.

0: Sich Israel offenbar auch über eine Aufforderung von US-Präsident Trump hinweg. Trump hatte in mehreren Interviews erklärt, er wolle Israels Premier Netanyahu von einem Gegenschlag abhalten. Trump setzt weiter auf ein umfassendes Friedensabkommen mit dem Iran. Der Countdown zur Fußball-WM läuft. Heute bezieht die deutsche Fußballnationalmannschaft ihr Teamquartier im US-Bundesstaat North Carolina. Der deutsche Handel hofft wieder auf viel Umsatz zum Turnier. Bei der Heim-EM vor zwei Jahren waren es 3,8 Milliarden Euro. Tennisprofi Alexander Zverev hat seinen ersten Grand-Slam-Titel gewonnen. Im Finale der French Open bezwang er den Italiener Flavio Cobolli. Zverev erkämpfte sich in Paris in 5 Sätzen den Titel. Es ist auch der erste Männer-Grand-Slam-Titel für einen Deutschen seit 30 Jahren.
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2: Bis zu 100.000 Euro winken bei einem Sieg und noch bis Ende des Monats sind Bewerbungen möglich für den Thüringer Innovationspreis. Er wird seit über 30 Jahren vergeben und zählt als wichtigster Wirtschaftspreis im Freistaat. Ausgezeichnet werden marktfähige Innovationen, die überwiegend in Thüringen entwickelt, gestaltet oder produziert wurden oder im Freistaat wirtschaftlich verwertet werden. Ziel ist es laut Wirtschaftsministerin Colette Beausion, diesen Innovationen eine Bühne zu geben. Die Preisverleihung ist für Mitte Dezember geplant. Weitere Wirtschaftsnachrichten gibt's auf landeswelle.de.
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3: Einige von Ihnen haben heute frei, ne, weil Sie am Wochenende ran durften. Vor allen Dingen in der Gastro ist der Montag gerne mal Ruhetag. Deswegen, falls Sie können, nutzen Sie das alles draußen. Wir haben viel Sonne, paar einzelne Wolken. Ab Nachmittag zieht sich's dann auch langsam zu. Aber es wird nochmal sehr, sehr warm. 23 bis 26 Grad die Spitzenwerte. Morgen dann paar Schauer. Ab Nachmittag etwas mehr Sonne, aber auf jeden Fall kühler. Bei 20 Grad nur noch in der Spitze.
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3: Wir starten jetzt mit Ihnen unser 80er Doppelpack und da gibt's einen Namen, den kennen Sie alle, nämlich Bonnie Tyler. Die wird heute 75, aber Svea, das wird keine Riesenparty, ne?
4: Ne, die liegt nämlich seit Mai im Krankenhaus nach einer Not-OP. Aktuell ist ihr Zustand tatsächlich noch unklar und ihr Team möchte auch keine neuen Auskünfte geben. Fakt ist, sie ist gerade auf Tour und die letzten Konzerte wurden alle abgesagt, aber das in 3 Tagen in Ungarn, das wurde wohl noch nicht abgesagt.
3: Wobei sie sich lieber erholen sollte, ne? Wir drücken auf jeden Fall die Daumen, dass sich da alles zum Guten wendet und feiern die Raiffeisenstimme heute zu ihrem 75. im Bonnie Tyler 80er Doppelpack Spezial. Total Eclipse of the Heart, eine runde Gänsehaut hören wir gleich nach Holding Out for a Hero. Auch sie ist so ein Hero, so ein Held. Jetzt hier bei Landeswelle Thüringen um 4 nach 8. Ich bin Alex König, guten Morgen.
4: Guten Morgen.

0: Die große Stimme, heute wird sie 75, Bonnie Tyler, The Total Eclipse of the Heart. Liegt noch im Krankenhaus, wir wünschen ihr auf jeden Fall gute Besserung, auf dass sie noch viele schöne Auftritte macht. 8:12, Ihnen einen guten Start in die neue Woche mit König und Crew hier bei Landeshöhle Thüringen. Und jetzt am Wochenende konnten Sie wirklich an jeder Ecke Rasenmäher heulen, hören. Auch die Heckenscheren, die waren im Einsatz. Es sprießt und gedeiht nämlich einfach überall.
1: Ja, meine Eltern waren jetzt auch 2 Wochen lang im Urlaub, sind gestern zurückgekommen. Ja, und das Gras, das sprießt da in alle Ecken. Also ich glaube, die brauchen da einen Metraschaum, um durchzukommen.
0: Aber es ist auch eine schöne Beschäftigung, ne? Im Garten, selbst wenn das Gras mal ein bisschen höher ist. Vielleicht haben Sie auch Lust auf sowas und beschäftigen sich gerne damit. Und wenn Sie, wie wir, nur so eine kleine Rasenfläche haben, dann denken Sie doch mal über einen Kleingarten nach. Machen bei mir im Freundeskreis ganz viele, dass die einen haben. Da geht es auch nicht immer darum, wer den schönsten Garten hat, sondern ums Zusammensein. Und das weiß auch Florian Brandl vom Kleingartenverein Rosengarten in Gera.
2: Genau, das ist wichtig, dass man wegkommt von diesem, jeder macht seins und jeder hockt in seiner Parzelle. Das höchste der Gefühle ist, sich dann mal zu grüßen über den Gartenzaun, sondern tatsächlich auch zusammen sitzen, zusammen was machen, ganz wichtig, miteinander reden, weil dann kann für fast jedes Problem eine Lösung gefunden werden.
0: Das heißt auch, wenn Sie selber jetzt nicht ganz so viel Ahnung von Pflanzen haben, die Nachbarn können Ihnen da helfen, dass da alles schön wächst. Oder wenn Sie jetzt handwerklich vielleicht ein bisschen besser begabt sind, dann ist auch allen geholfen, wenn Sie da einspringen.
1: Ne? Ja, und dann, wenn alles fertig ist, dann wird gegrillt. Ne? Also ich finde das ja super. Nach getaner Arbeit dann gemütlich zusammensitzen.
0: Wir waren bei meinem Kumpel auch vor kurzem bei einer Gartenparty in der Kleingartenanlage. Die nächste ist schon geplant und das macht wirklich immer Spaß, wenn da auch die Nachbarn vorbeikommen und einfach zusammen ein bisschen gefeiert wird. Mitten zwischen bunten Blumenbeeten. Tolle Sache. Guten Start in die neue Woche mit Landeswelle Thüringen.

0: Sie hören König und Gruber, Landeshöhle Thüringen. Und bevor Sie sich vielleicht gleich durch den ganzen riesigen E-Mail-Berg durchkämpfen, der übers Wochenende reingekommen ist, wir verschnaufen zusammen nochmal mit dem nächsten 80er Toto Africa. Gleich hier bei Landeshöhle.
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2: 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Hier noch nur noch eine Meldung von der A9 in Richtung München zwischen Eisenberg und Bad Klosterlausnitz. Kaputter Schwertransporter, die rechte Spur ist hier noch gesperrt. Blitzer auf der A4 Richtung Dresden, kurz vor Rüdersdorf, wo Sie 120 fahren dürfen. Dann auf der B4 zwischen Straußfurt und Gebesee an der Abfahrt Henschleben, das sind 70 erlaubt. Auf der B7 stehen Sie in Erfurt-Linderbach auf der Weimarischen Straße Richtung Weimar, Höhe Globus. Der typische weiße Caddy wartet da. Dann stehen Sie in Gera, Südosttangente, Höhe Kreuzung Braustraße, wenn Sie stadtauswärts fahren. Und in Ilmenau, Büchelow.

0: Straße stadtauswärts für McDonald's. Und falls Sie auch was entdeckt haben, einfach Bescheid sagen bei uns per Anruf oder auch per WhatsApp. Die Nummer ist die 0800 4x4 110. Ihnen unterwegs eine gute Fahrt. Es ist 8.31 Uhr.
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0: Und die wichtigsten Meldungen aus Thüringen gibt's jetzt von Leonard Adam.
2: Guten Morgen. Kein Sieger bei der Landratswahl im Kreis Saalfeld-Rudolstadt. Nach dem vorläufigen amtlichen Endergebnis hat keiner der drei Kandidaten mehr als 50% der Stimmen bekommen. Amtsinhaber Marco Wolfram von der SPD kam demnach auf 47%. Hinter ihm liegt mit rund 40% Thomas Benninghaus von der AfD. Der parteilose Wolfgang Wehr kam auf 13% der Stimmen. Damit muss nun eine Stichwahl die Entscheidung bringen. In zwei Wochen treten dabei Wolfram und Benninghaus gegeneinander an. Ein Nachbarschaftsstreit hat in Schmalkalden am Abend einen Polizeieinsatz ausgelöst. Nach Angaben der Beamten soll ein Mann seinem Nachbarn mit dem Einsatz einer Waffe gedroht haben. Der rief daraufhin die Polizei. Als die vor Ort war, war der Verdächtige allerdings schon weg. Er wurde aber kurz darauf in der Nähe aufgegriffen und festgenommen. Bei der Durchsuchung seiner Wohnung entdeckten die Einsatzkräfte dann tatsächlich einen Revolver. Der Mann kam in eine Klinik. Verletzt wurde bei dem Einsatz in Schmalkalden niemand. Die Bratwurst ist einfach sein Ding. In Suhl hat sich Norbert der Erste zum vierten Mal den Titel Thüringer Bratwurstkönig geholt. Er setzte sich mit seinem Team Grillzwerge gegen 6 weitere Mannschaften durch. Bei einem Wettbewerb ging es nicht nur um den Geschmack der Wurst. Bewertet wird auch das Grillanfeuern, die Teampräsentation und die Hygiene am Rost. Und jetzt weitere Meldungen aus Deutschland und der Welt.
3: Ich bin Silas Quiring. Schönen guten Morgen. Neue Angriffe im Nahen Osten. Nachdem der Iran zum ersten Mal seit Beginn der Waffenruhe Raketen auf Israel gefeuert hat, hat Israel mit Gegenangriffen reagiert. Unter anderem in Teheran wurden Explosionen gemeldet. Damit setzt sich Israel offenbar auch über eine Aufforderung von US-Präsident Trump hinweg. Trump hatte in mehreren Interviews erklärt, er wolle Israels Premier Netanyahu von einem Gegenschlag abhalten. Trump setzt weiter auf ein umfassendes Friedensabkommen mit dem Iran. Der Countdown zur Fußball-WM läuft. Heute bezieht die deutsche Fußballnationalmannschaft ihr Teamquartier im US-Bundesstaat North Carolina. Der deutsche Handel hofft wieder auf viel Umsatz zum Turnier. Bei der Heim-EM vor 2 Jahren waren es 3,8 Milliarden Euro. Tennisprofi Alexander Zverev hat seinen ersten Grand-Slam-Titel gewonnen. Im Finale der French Open bezwang er den Italiener Flavio Cobolli. Zverev erkämpfte sich in Paris in 5 Sätzen den Titel. Es ist auch der erste Männer-Grand-Slam-Titel für einen Deutschen seit 30 Jahren.
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0: Bei den Temperaturen merken Sie, das geht alles ganz schnell. Wir rasen schon auf die 20-Grad-Marke zu. Zum Beispiel in Ilmenau haben wir 17 gemessen, Sommer da 16. Wir haben noch ziemlich viel Sonne mit ein paar einzelnen Wolken. Ab Nachmittag zieht sich's allerdings weiter zu. 23 bis 26 Grad sind aber die Spitzenwerte. Ab morgen wird's erfrischender. Da gibt's ein paar Schauer, Nachmittag auch mal ein paar Sonnenstrahlen bei nur noch 20 Grad maximal.
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0: Den Blick auf Thüringen hat für Sie Leonard Adam.
2: Guten Morgen.
0: An meiner Seite ist Svea Mauersberger.
4: Ja, guten Morgen.
0: Ich bin Alex König und mit Ihren Kollegen wird jetzt erstmal das Wochenende ausgewertet, ne? Bei euch so?
4: Ja, also bei mir war es recht entspannt. Ich habe ein bisschen die Seele baumeln lassen und habe auch gearbeitet. War aber da viel draußen.
2: Ja, viel gefeiert mit einer Hochzeit, aber auch viel erholt dann da drauf.
0: Siehst du, ich hätte gedacht, Sie treffen Leonard Adam auf dem Stadtfest in Ilmenau.
2: Ja, na, ich war leider nicht da. Ich war verplant.
0: War auf jeden Fall ordentlich was los. Muss richtig gut gelaufen sein. So viele Leute wie schon lange nicht mehr. Also, Sie gehen hoffentlich mit guten Gedanken in die neue Woche rein. Haben Sie ein bisschen was zu erzählen? Und wir spielen Ihnen dazu gute Musik. Die 90er, die Pet Shop Boys. Hier ist Being Boring bei Landeswelle Thüringen. 8.35 Uhr. Guten Morgen.
5: Okay.

0: einen guten Start in die neue Woche. Es ist Montag, 8.42 Uhr, 12 Minuten nach 8:30.
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0: Ja, für viele von Ihnen war es auch ein sportliches Wochenende. Falls Sie Tennisfan sind, feiern wir natürlich Alexander Zverev, der die French Open gewonnen hat. Ne?
2: Aber es bleibt diese Woche auch sportlich. Ab Donnerstag startet nämlich die Fußball-WM. Ja, und Sie waren auch schon auf dem Rasen unterwegs und da ist eine Sprachnachricht reingekommen.
3: Ja, hallo, schönen guten Morgen. Hier ist der MJ aus Erfurt. Ich habe am Wochenende Fußball gespielt, 90 Minuten lang. Mich dabei gezerrt, einmal rechte Adduktoren und linker Oberschenkel. Ja, und zu allem Überfluss das Spiel auch noch 7-1 verloren. Aber das Wichtigste sage ich immer, es muss Spaß machen, das Spiel. In diesem Sinne, liebe Grüße und eine schöne Woche.
0: Und das ist Sportsgeist. Ich finde das großartig. Wenn Sie alle so denken würden, dann machen wir nichts verkehrt. Ne? Spiel verloren, auch noch gezerrt und trotzdem
2: Spaß ist da gewesen. Ne? Und das ist das Wichtigste.
0: Würde auch gerne mal von Ihnen wissen. Wie war das Wochenende? Ist was Schönes passiert? Lief vielleicht was nicht ganz so doll? 0800 4x4 110, unsere Landeswelle Studio Hotline. Anruf oder WhatsApp-Sprachnachricht. Wir freuen uns auf Sie. 8.43 Uhr haben wir es jetzt.

0: vielleicht auch mal so ein bisschen Gänsehaut. Der große, unvergessene Chris Rea aus den 80ern. Ist auch so ein typischer Song, den Sie immer wieder bei Hochzeiten hören. I Can Hear Your Heartbeat. 8.49 Uhr. Ihnen einen guten Start in den Montag mit König und Crew hier bei Landeswelle Thüringen. Gleich der nächste 80er und da ist der Bandname alleine schon so eine Kuriosität, ne? Bei Frauen wird es wahrscheinlich heißen, Business Wear Madam Madam oder so?
1: Oder Mrs. Mrs.
0: Mrs. Mrs., ja, sehr gut. Wir hören aber Mr. Mr. Period. Gleich hier bei Landeswelle.
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0: Wir bringen Sie rein in die neue Woche. Ihnen einen schönen guten Morgen an diesem Montag. Es ist kurz vor neun. 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Hier nur eine Meldung von der A9 in Richtung München. Zwischen Eisenberg und Bad Klosterlausnitz ein kaputter Schwertransport. Rechte Spur ist hier gesperrt. Die Blitzer auf der A4 Richtung Dresden, kurz vor Rüdersdorf, da sind 120 erlaubt. Dann auf der B4 zwischen Straußfurt und Gebesee an der Abfahrt Henschleben, da dürfen Sie 70 auf dem Tacho haben. In Gera stehen Sie, Südosttangente Höhe, Kreuzung Braustraße stadtauswärts. Und in Ilmenau, Bücheloer Straße stadtauswärts Höhe McDonalds. Und falls Sie unterwegs auch was entdeckt haben, Staus oder Blitzer, sagen Sie uns einfach Bescheid. Wir sagen es weiter. Nummer ist die 0800 4x4 110 zu erreichen per Anruf oder auch per WhatsApp. Kommen Sie gut und sicher ans Ziel mit uns. Es ist jetzt 9 Uhr.
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2: Ich bin Silas Quiring. Schönen guten Morgen. Die Lage in Nahost spitzt sich wieder zu. Zum ersten Mal seit Beginn der Waffenruhe haben sich der Iran und Israel wieder gegenseitig angegriffen. Jana Klonikowski berichtet.
3: Der Iran hatte gestern Raketen auf Israel gefeuert, nach eigenen Angaben als Reaktion auf israelische Angriffe auf die pro-iranische Hisbollah-Miliz im Libanon. Daraufhin flog Israel Angriffe auf den Iran. Das Mullah-Regime reagierte mit neuen Raketenangriffen. US-Präsident Trump hatte zuvor noch versucht, die israelischen Schläge abzuwenden, um sein großes Ziel, ein Abkommen mit dem Iran, nicht zu gefährden. Als Reaktion auf die neue Eskalation in Nahost hat auch der Ölpreis wieder angezogen.
2: Deutschland, Frankreich und Großbritannien drängen auf direkte Gespräche über eine Waffenruhe zwischen Kiew und Moskau. Das haben Kanzler Merz und die anderen Regierungschefs nach einem Treffen mit dem ukrainischen Präsidenten Selenskyj in London erklärt. Zuletzt hatte Kremlchef Putin direkt

erste Gespräche erneut abgelehnt. Tennisprofi Alexander Zverev hat Sportgeschichte geschrieben. Nach langem Warten hat der 29-Jährige seinen ersten Grand-Slam-Titel gewonnen, den ersten für die deutschen Tennisherren seit 30 Jahren. Im Finale der French Open bezwang er den Italiener

0: geplatzt ist.
1: Der Countdown zur Fußball-WM läuft. Heute bezieht die deutsche Fußballnationalmannschaft ihr Teamquartier im US-Bundesstaat North Carolina. Der deutsche Handel hofft wieder auf viel Umsatz zum Turnier. Bei der Heim-EM vor 2 Jahren waren es 3,8 Milliarden Euro. Der dänische Fußballer Christian Eriksen ist erneut während eines Spiels zusammengebrochen. Es gehe ihm den Umständen entsprechend gut, heißt es inzwischen vom dänischen Verband. Eriksen hatte bei der EM vor 5 Jahren auf dem Platz einen Herzstillstand erlitten und musste wiederbelebt werden.
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3: Von den Temperaturen her heute auf jeden Fall der schönste Tag in dieser Woche. Falls Sie können, nutzen Sie das draußen so ein kleines bisschen. Wir haben noch richtig viel Sonne, nur so ein paar dünne Schleierwolken. Erst ab Nachmittag zieht sich's dann weiter zu. Trotzdem 23 bis 26 Grad sind die Spitzenwerte. Und morgen gibt's da noch mal ein paar Schauer. Ab Nachmittag wieder mit etwas Sonne bei 20 Grad maximal.
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3: Ich glaube, jeder von Ihnen hat irgendwie so einen Lieblingssong, den Sie wirklich 10-mal hintereinander oder sogar in Dauerschleife hören können. So ging es mir immer mit Pandoras Box von OMD. Und genau diesen Song spiele ich Ihnen gleich in unserem 90er-Doppelpack. Es gibt aber 2 Varianten davon. Einmal vom Album Sugartext und einmal aus dem Musikvideo. Und ich habe Svea hier gerade eben beide Varianten mal vorgespielt. Ne?
4: Ja, und die eine klingt so ein bisschen softer und die andere hat dafür so ein bisschen mehr Power.
3: Ich habe auch so das Gefühl, in der einen ist ein bisschen mehr Beat drin, in der anderen dafür mehr Synthesizer. Sie haben beide ihre Daseinsberechtigung. Ich finde es auch gut, dass du es gemerkt hast, dass da irgendwie ein Unterschied drin ist. Wir hören die mit ein bisschen mehr Beat, also die aus dem Musikvideo. OMD Pandora's Box nach Diana King. Und ich weiß, das ist genau deins, ne? So R&B, soulig, poppig. Ja. Die 90er um 9 mit Shy Guy. Jetzt hier bei Landeswelle Thüringen um 3 nach 9. Ich bin Alex König.
4: Und ich bin Svea Mausberger.
3: Guten Morgen.
4: Guten Morgen.

0: 9.17 Uhr, noch 13 Minuten bis halb 10. Wir bringen Sie mit Power rein in die neue Woche. Ihnen einen schönen guten Morgen mit König und Crew hier bei Landeshöhle Thüringen. Gleich der Falco. Wien ruft, Rihanna Calling an diesem 8. Juni. Und wie die Sterne für Sie stehen, das hören Sie jetzt.
1: 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Widder.
2: Sich auf einen Konflikt einlassen oder nicht? Probieren Sie es mit Offenheit und der Bereitschaft, Kompromisse zu finden.
1: Stier.
2: Es gibt Menschen, die es ehrlich und gut mit Ihnen meinen. Von denen bekommen Sie heute stärkenden Rückenwind.
1: Zwillinge.
2: Wenn Sie Ihre Beziehung halten wollen, sollten Sie schon einiges an gutem Willen und Einfühlungsvermögen investieren.
1: Krebs.
2: Wenn Sie eine Umstellung planen oder mit Neuanschaffungen liebäugeln, dann greifen Sie jetzt zu. Die Sterne stehen gut.
1: Löwe.
2: Die Zeichen stehen heute auf Sturm. Sagen Sie nichts, was Sie hinterher bereuen müssten. Die Wogen glätten sich auch von allein wieder.
1: Jungfrau.
2: Sie gehen mit Optimismus an eine Sache heran. Eine bessere Ausgangssituation gibt's gar nicht, um Erfolge zu erzielen.
1: Waage.
2: Heute begeben Sie sich auf die Suche nach neuen Aufgabengebieten. Kleine Hürden auf dem Weg sollten Sie nicht entmutigen.
1: Skorpion.
2: Gehen Sie am besten jetzt ein wenig in sich. Legen Sie Ihre Ziele und Strategien für die nächste Zeit fest.
1: Schütze.
2: Sie neigen heute zu Überreaktionen. Versuchen Sie, sich etwas im Zaum zu halten.
1: Steinbock.
2: Reagieren Sie gelassen, wenn jemand meint, alles besser zu können. Sie kennen Ihre Stärken.
1: Wassermann.
2: Tun Sie etwas für neue Kontakte und Interessensaustausch. Sie werden im Mittelpunkt einer Gesellschaft stehen.
1: Fische.
2: Die meiste Zeit des Tages läuft alles wunschgemäß. Wenn Sie ein paar Tage Urlaub planen, sollten Sie eine Städtereise in Erwägung ziehen.
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0: bringen Sie rein in die neue Woche. Es ist Montag, kurz vor 9:30. Staus und Blitzer bei Landeswelle Thüringen immer zuerst und das sieht gut aus. Keine größeren Probleme. Blitzer stehen auf der A4 Richtung Dresden, kurz vor der Abfahrt Rüdersdorf. Da dürfen Sie 120 auf dem Tacho haben. Dann auf der A9 Richtung München zwischen Hermsdorf Süd und Lederhose im Baustellenbereich. Da sind 80 erlaubt. Eine 70 wird kontrolliert auf der B4 zwischen Straußfurt und Gebesee an der Abfahrt Henschleben und in Gera Südosttangente Höhe Kreuzung Braustraße stadtauswärts. Falls Sie unterwegs auch was entdeckt haben, Staus oder Blitzer, dann sagen Sie uns einfach Bescheid. Geht per Anruf oder auch per WhatsApp. Die Nummer ist die 0800 4x4 110. Ihnen unterwegs eine gute Fahrt. Wir haben es jetzt 9.30 Uhr.
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2: Ich bin Silas Quiring. Schönen guten Morgen. Die Lage in Nahost spitzt sich wieder zu. Zum ersten Mal seit Beginn der Waffenruhe haben sich der Iran und Israel wieder gegenseitig angegriffen. Jana Klonikowski berichtet.
3: Der Iran hatte gestern Raketen auf Israel gefeuert, nach eigenen Angaben als Reaktion auf israelische Angriffe auf die pro-iranische Hisbollah-Miliz im Libanon. Daraufhin flog Israel Angriffe auf den Iran. Das Mullah-Regime reagierte mit neuen Raketenangriffen. US-Präsident Trump hatte zuvor noch versucht, die israelischen Schläge abzuwenden, um sein großes Ziel, ein Abkommen mit dem Iran, nicht zu gefährden. Als Reaktion auf die neue Eskalation in Nahost hat auch der Ölpreis wieder angezogen.
2: Deutschland, Frankreich und Großbritannien drängen auf direkte Gespräche über eine Waffenruhe zwischen Kiew und Moskau. Das haben Kanzler Merz und die anderen Regierungschefs nach einem Treffen mit dem ukrainischen Präsidenten Selenskyj in London erklärt. Zuletzt hatte Kremlchef Putin direkte Gespräche erneut abgelehnt. Tennisprofi Alexander Zverev hat Sportgeschichte geschrieben. Nach langem Warten hat der 29-Jährige seinen ersten Grand-Slam-Titel gewonnen, den ersten für die deutschen Tennisherren seit 30 Jahren. Im Finale der French Open bezwang er den Italiener Flavio Cobolli in 5 Sätzen. Nach seinem Sieg sagte Zverev:
4: Das ist für mich irgendwo schon eine Erfüllung auch. Man fühlt sich schon erfüllt als Tennisspieler. Ich habe jetzt auf jedem Niveau gewonnen. Das ist schon

0: etwas, worauf man stolz sein kann. Und ich hoffe, dass irgendwo auch mental bei mir irgendwas ja auch geplatzt ist.
1: Der Countdown zur Fußball-WM läuft. Heute bezieht die deutsche Fußballnationalmannschaft ihr Teamquartier im US-Bundesstaat North Carolina. Der deutsche Handel hofft wieder auf viel Umsatz zum Turnier. Bei der Heim-EM vor 2 Jahren waren es 3,8 Milliarden Euro. Der dänische Fußballer Christian Eriksen ist erneut während eines Spiels zusammengebrochen. Es gehe ihm den Umständen entsprechend gut, heißt es inzwischen vom dänischen Verband. Eriksen hatte bei der EM vor 5 Jahren auf dem Platz einen Herzstillstand erlitten und musste wiederbelebt werden.
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3: Da haben wir heute T-Shirt-Temperaturen, also sie brauchen sich nicht so dick einzupacken. 19 Grad schon in Gera, in Nordhausen haben wir 17 gemessen. Es gibt noch viel Sonne mit so ein paar einzelnen Wolken oder zumindest so einem Wolkenschleier. Ab Nachmittag zieht es sich dann immer weiter zu. Trotzdem, 23 bis 26 Grad sind heute die warmen Spitzenwerte. Morgen zum Dienstag, da gibt es auch mal ein paar Schauer zwischendurch. Mit etwas mehr Sonne am Nachmittag bei 20 Grad maximal.
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3: Am Wochenende konnten Sie hoffentlich auch so ein bisschen punkten. Ne? Zu Hause mit Freunden schön beim Spieleabend.
4: Also ich gewinne auch sehr gerne. Bei mir geht's aber vor allem auch ums Spiel an sich. Also ich muss nicht immer gewinnen.
3: Ja, ich bin da auch so, Hauptsache es macht einfach Spaß in der Runde. Ich bin ja zum Beispiel riesiger Kniffel-Fan und da kann uns Leo jetzt vermelden, dass die Würfel gefallen sind. Und zwar für uns.
5: Ja, der frisch gebackene deutsche Kniffelmeister, der kommt nämlich aus Jena.
3: Wir Thüringer, wir haben's drauf. Auch beim Spielen. Unsere gute Meldung gleich gegen 10 nach halb 10. Und wir bringen sie auch auf Arbeit rein in diesen Montag. Kult aus den 80ern, made in Germany. Wir sind Alphaville und Sounds Like a Melody bei Landeswelle Thüringen. Ich bin Alex König, 9.33 Uhr haben wir es jetzt 3 Minuten nach halb 10. Guten Morgen.
4: Guten Morgen.

0: Willkommen in der neuen Woche. Guten Start in den Montag. Es ist 9.40 Uhr, 10 Minuten nach 9:30.
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0: Am Wochenende haben viele von Ihnen auch wieder so einen Spieleabend gemacht. Das ist auch bei uns ein Muss. Aber was kommt bei Ihnen da so alles auf den Tisch? Wir sind zum Beispiel Fans von Kartenspielen. Svea, bei euch?
2: Bei uns ist es vor allem Skippo und auch Mensch, ärger dich nicht.
0: Und was auch immer geht, ist Kniffel.
3: Ja.
0: Wenn Sie mal jemanden erleben wollen, der die meisten Pass schmeißt, dann treten Sie einfach mal gegen Lennart aus Jena an. Leo, der ist am Samstag in Berlin. Ja. Hat richtig abgeräumt.
3: Ja, so kann man sagen. Lennart Fiedler, der hat nämlich die deutsche Kniffelmeisterschaft gewonnen. Und zwar mit nur 25 Jahren und auch noch direkt aus dem Stand. Er hat sich nämlich das erste Mal überhaupt da angemeldet und war das erste Mal mit dabei. Insgesamt waren es 160 Leute in Berlin und der Mann aus Jena hat eben das Rennen gemacht. Was ich persönlich sehr schade finde, Alex, dass du nicht dabei warst.
0: Ja, ich habe es vorhin schon gesagt, ich habe es wirklich verpennt, mich da anzumelden. Ich hätte eigentlich gerne mitgemacht. Aber wenn auch Sie gerne mal Kniffel spielen, dann sehen wir uns einfach bei der nächsten Thüringer Meisterschaft. Da bin ich wieder mit dabei. Auch die deutsche Meisterin von 2022 hat da schon mitgekniffelt. Die kommt nämlich aus Erfurt, also das macht super Spaß. Das sind alles super nette Leute und vielleicht kommt der Lennart ja auch noch mit rum.
2: Also ich muss sagen, ich würde ja auch gerne mitkommen, ne? Aber das müsstet ihr mir auf jeden Fall noch mal ein bisschen beibringen. Also ich kann's, aber ich habe schon lange nicht mehr gespielt. Aber wie ist es denn bei Ihnen? Was haben Sie am Wochenende so gespielt? Geben Sie uns gerne mal Bescheid an der 0800 4x4 110.
0: Wir freuen uns auf Sie und bringen Sie rein in die neue Woche jetzt ganz entspannt mit den 90ern bei Landeswelle Thüringen. Jetzt sind Savage Garden, To the Moon and Back.

0: 9.48 Uhr, am Montag noch 12 Minuten bis 10. Sie hören König und Crew hier bei Landeswelle Thüringen. Ja, während Sie vielleicht gerade an der Kaffeemaschine stehen, sich einen neuen Kaffee ziehen, erstmal mit Ihren Kollegen das Wochenende auswerten, ne? Christian Buri übernimmt hier gleich den Vormittag ab 10.
1: Ja.
0: Was ging?
1: Auch mein Wochenende war tatsächlich ganz lustig. Wir hatten am Samstag Vereinsfeier. Für mich beginnt ja sportlich ein neues Kapitel im Darts. Ich habe den Verein gewechselt, bin jetzt in Weimar tätig und das wird den Kollegen Lukas Fuchs freuen. Das sind nämlich die Darts-Füchse aus Schöndorf. Und die hatten Vereinsfest und da durften wir Neufüchse, wie es immer so schön heißt, ein bisschen Vereinsluft schnuppern. Das war sehr lustig. Ja, und gestern natürlich trotz des guten Wetters die French Open im Tennis. Ja. Alex Zverev.
0: Muss sein. Svea, du warst auch unterwegs?
2: Ja, aber für die Arbeit. Also ich war aber auch ein bisschen im Wald, ne, auf den Wiesen und das war auch ganz schön.
0: Arbeit kann auch so draußen mal richtig Spaß machen, gell? Bei mir war es irgendwie, das kennen Sie auch, da sind Sie irgendwo unterwegs und plötzlich steht da irgendwie ein Weinfest vor Ihrer Nase.
2: So,
1: das war aber blöd.
0: Ja, so war es bei uns zu Hause in Steinbach-Helmberg. Nee, wirklich, hat richtig Spaß gemacht. Es war auch eine super Stimmung. Wir sind relativ spät erst hin, weil wir vorher noch unterwegs waren. Und trotzdem, da war noch richtig was los. Also, Sie haben hoffentlich auch ein bisschen was zu erzählen. Werten Sie das alles in Ruhe aus. Guten Sound gibt's von uns obendrauf. Gleich noch aus den 90ern. Cher. Save up all your tears. Ich bin Alex König.
2: Ich bin Svea Mauersberger.
0: Und wir wünschen Ihnen gleich ab 10 weiter viel Spaß mit Christian Buri hier bei Landeswelle Thüringen.
3: 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Eine leichte Entspannung zeichnet sich ab, doch die Gräser bleiben präsent. Die Intensität des Pollenflugs in Thüringen ist heute moderat, aber immer noch reizend. 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

0: Mit Cher geht's rein in die neue Woche. Save up all your tears aus den 90ern. Hier ist Landeswelle Thüringen. Staus und Blitzer bei uns immer zuerst mit einer Info, dass es keine Infos gibt, weil nämlich nichts los ist. Aber Blitzer kennen wir auf der A4 Richtung Dresden, kurz nach der Abfahrt Wandersleben. Dann nochmal die 4 Richtung Dresden, auch kurz vor der Abfahrt Rüdersdorf wird geblitzt. 120 sind hier erlaubt. A9 Richtung München stehen sie, zwischen Hermsdorf Süd und Lederhose in der Baustelle. Hier sind 80 angesagt. Und Blitzer auf der B4 zwischen Straußfurt und Gebesee an der Abfahrt Henschleben. Hier dürfen sie maximal 70 auf dem Tacho haben. Ergänzungen gerne kostenlos per Telefon oder WhatsApp bei uns. 0800 4x4 110 ist die Nummer. Gute Fahrt allen unterwegs. Um 10 haben wir's.
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2: Ich bin Silas Quiring. Schönen guten Tag. Die Lage in Nahost eskaliert erneut. Der Iran hat zum ersten Mal seit Beginn der Waffenruhe Raketen auf Israel gefeuert. Israel reagierte mit Gegenangriffen. Jana Klonikowski berichtet.
3: Das iranische Staatsfernsehen meldete mehrere Explosionen, unter anderem in der Hauptstadt Teheran. Gestern hatte sich die Lage hochgeschaukelt, nachdem Israel die pro-iranische Hisbollah-Miliz im Libanon erneut attackiert hatte, reagierte der Iran mit Raketenangriffen auf Israel und Israel dann mit den Angriffen im Iran. US-Präsident Trump hatte Israel noch von einem Gegenschlag abhalten wollen, um das von ihm erhoffte Friedensabkommen nicht zu gefährden.
2: Der Tankrabatt kommt laut IFO-Institut inzwischen an den Zapfsäulen an. Die Experten halten trotzdem nicht viel von dem Rabatt, weil er vor allem Vielfahrern mit Spritschluckern hilft. Das Institut will stattdessen eine Reform der Einkommenssteuer, um kleine und mittlere Einkommen zielgenau zu entlasten. Der Countdown zur Fußball-WM läuft. Heute bezieht die deutsche Fußballnationalmannschaft ihr Teamquartier in North Carolina. Am Sonntag steht dann in Houston, Texas, das erste Gruppenspiel gegen Curaçao an. Hier in Deutschland hofft der Handel wieder auf viel Umsatz.

0: Im Turnier. Bei der Heim-EM vor 2 Jahren waren es 3,8 Milliarden Euro. Stefan Hertel vom Handelsverband sagte uns:
1: Man muss auch sagen, dass die Effekte natürlich deutlich höher sind, wenn so ein Turnier im eigenen Land stattfindet, weil dann eben auch einfach noch Leute aus vielen anderen Ländern kommen und hier einkaufen. Je weiter die deutsche Nationalmannschaft im Turnier kommt, desto größer ist die Wahrscheinlichkeit, dass sich das auch irgendwie positiv auf die Gesamtstimmung niederschlägt, was dann auch einen Nutzen für die Wirtschaft hätte.
0: Der DGB-Vorstoß zu einer verpflichtenden Betriebsrente kommt bei der Union nicht gut an.

0: Handelsblatt vor neuen Belastungen für die Betriebe. Das gefährde Investitionen, Arbeitsplätze und Wachstum. Kanzler Merz hat Alexander Zverev zu seinem French Open-Sieg gratuliert. Auf Instagram schreibt Merz von einem außergewöhnlichen Erfolg, der das ganze Land begeistere. Auch das DFB-Team und Wimbledon-Siegerin Angie Kerber gratulierten Zverev zum ersten Grand-Slam-Sieg für die deutschen Tennisherren seit 30 Jahren.
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2: Viel Sonne heute, Richtung Feierabend ein paar Wolken mehr. Es bleibt aber trocken, 23 bis 26 Grad.
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2: Ich war als Kind vor allem in den Ferien oft bei meiner Oma und meinem Opa im Garten. War jedes Mal eine tolle Zeit mit nur einer großen Faustregel. Zwischen 12 und 15 Uhr ist Mittagsruhe. Da heißt es leise sein. Das ist nahezu überall so. Und trotzdem gibt's außerhalb immer wieder Menschen, die dann genervt sind, wenn Kids ihren Spaß haben. Wieso sie mit der Einstellung beim Kleingartenverein Rosengarten in Gera auf Granit beißen würden, hören Sie in einer Viertelstunde. Wir gucken in dieser Woche. Wie gartenfit ist Thüringen schon? Bis dahin, Songs aus den 80ern und 90ern, die selten zu laut sein können. Back for Good gleich von Take That. Und das hier ist John Farnham mit You're the Voice bei Landeswelle Thüringen.

0: Mein Kumpel Stefan fragt regelmäßig in unserer WhatsApp-Gruppe, ob jemand Zeit hat, um ihm im Garten zu helfen. Das Jahr geht Richtung Halbzeit und das ist natürlich immer der Moment, in dem es wieder in die Gärten geht. Wochenstart mit Landeswelle Thüringen und da schauen wir in dieser Woche mal, wie weit der Freistaat diesbezüglich schon ist. Florian aus Gera beispielsweise hat gerade richtig was zu tun. Bei ihm wächst, wie bei Ihnen sicherlich auch, gefühlt alles zurzeit. Wenn er auf der Rasenfläche hinten angekommen ist, kann er vorne gleich weitermachen. Trotzdem freut er sich auf die Saison mit seinen Gartenfreunden vom Gera Kleingartenverein und die sind, was Krach angeht, durchaus etwas anders als viele anderen. Florian ist stellvertretender Vorsitzender vom Kleingartenverein Rosengarten und sagt, dass sich über Kinder keiner bei ihm beschweren kommen muss.
1: Gerade für junge Familien mit Kindern soll das natürlich auch ein Ort sein, wo man einfach mal entspannen kann, wo die Kinder auch Kinder sein können. Also bei uns ist klar festgelegt, Kindergeschrei ist keine Lärmbelästigung. Und da braucht bei uns auch niemand kommen und das wissen auch alle, weil die Kinder gehören einfach dazu. Im Idealfall übernehmen die irgendwann mal die Gärten. Deshalb ist uns das einfach wichtig.
0: Bin ich bei ihm, weil ich finde, dass wir ja nicht anders sind. Ne? Denken Sie einfach mal an einen gemütlichen Abend mit Freunden am Feuer auf der Terrasse. Da war es sicherlich auch nicht immer leise.
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0: mit Murrayhead, One Night in Bangkok, die 80er hier bei Landeswelle Thüringen. Schönen Montag.
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0: Staus und Blitzer gibt's bei Landeswelle Thüringen immer zuerst. Da ist weiterhin nichts los. Sie haben freie Fahrt, aber Blitzer kennen wir ein paar. A4 Richtung Dresden, kurz nach der Abfahrt Wandersleben. Und A4 Richtung Dresden, kurz vor der Abfahrt Rüdersdorf. Hier sind 120 erlaubt. Dann blitzt es auf der A9 Richtung München, zwischen Hermsdorf Süd und Lederhose in der Baustelle. Hier dürfen Sie 80 fahren. 30 Acker stehen Sie Richtung Meiningen und in Ilmenau auf der Bücheloher Straße stadtauswärts am McDonald's. Haben Sie auch was für uns? Dann gerne kostenlos per Telefon oder WhatsApp durch. Durchgeben 0800 4x4110 ist die Nummer. Vielen Dank und gute Fahrt. Halb elf ist es.
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3: Ich bin Silas Quiring. Schönen guten Tag. Die Lage in Nahost eskaliert erneut. Der Iran hat zum ersten Mal seit Beginn der Waffenruhe Raketen auf Israel gefeuert. Israel reagierte mit Gegenangriffen. Jana Klonikowski berichtet.
4: Das iranische Staatsfernsehen meldete mehrere Explosionen, unter anderem in der Hauptstadt Teheran. Gestern hatte sich die Lage hochgeschaukelt, nachdem Israel die pro-iranische Hisbollah-Miliz im Libanon erneut attackiert hatte, reagierte der Iran mit Raketenangriffen auf Israel und Israel dann mit den Angriffen im Iran. US-Präsident Trump hatte Israel noch von einem Gegenschlag abhalten wollen, um das von ihm erhoffte Friedensabkommen nicht zu gefährden.
3: Der Tankrabatt kommt laut IFO-Institut inzwischen an den Zapfsäulen an. Die Experten halten trotzdem nicht viel von dem Rabatt, weil er vor allem Vielfahrern mit Spritschluckern hilft. Das Institut will stattdessen eine Reform der Einkommenssteuer, um kleine und mittlere Einkommen zielgenau zu entlasten. Der Countdown zur Fußball-WM läuft. Heute bezieht die deutsche Fußballnationalmannschaft ihr Teamquartier in North Carolina. Am Sonntag steht dann in Houston, Texas, das erste Gruppenspiel gegen Curaçao an. Hier in Deutschland hofft der Handel wieder auf viel Umsatz zum Turnier. Bei der Heim-EM vor 2 Jahren waren es 3,8 Milliarden Euro. Stefan Hertel vom Handelsverband sagte uns:
5: Man muss auch sagen, dass die Effekte natürlich deutlich höher sind, wenn so ein Turnier im eigenen Land stattfindet, weil dann eben auch einfach noch Leute aus vielen anderen Ländern kommen und hier einkaufen. Je weiter die deutsche Nationalmannschaft im Turnier kommt, desto größer ist die Wahrscheinlichkeit, dass sich das auch irgendwie positiv auf die Gesamtstimmung niederschlägt, was dann auch einen Nutzen für die Wirtschaft hätte.
3: Der DGB-Vorstoß zu einer verpflichtenden Betriebsrente kommt bei der Union nicht gut an. Die Vorsitzende der Mittelstandsunion Konnemann warnte im Handelsblatt vor neuen Belastungen für die Betriebe. Das gefährde Investitionen, Arbeitsplätze und Wachstum. Kanzler Merz hat Alexander Zverev zu

0: einem French Open-Sieg gratuliert. Auf Instagram schreibt Merz von einem außergewöhnlichen Erfolg, der das ganze Land begeistere. Auch das DFB-Team und Wimbledon-Siegerin Angie Kerber gratulierten Zverev zum ersten Grand-Slam-Sieg für die deutschen Tennisherren seit 30 Jahren.
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2: War ein wirklicher Krimi gestern Nachmittag. Über 4 Stunden, 5 Sätze und dann die Freudentränen des Deutschen im Sand von Roland Garros. Wettertechnisch sieht's bei uns genauso gut aus wie gestern in Paris. Viel Sonne. Erst zum Nachmittag sind ein paar Wolken mehr unterwegs. Es bleibt aber heute noch soweit trocken. 23 bis 26 Grad. Morgen dagegen wird's eher grau. Da kann's dann zwischendurch auch immer mal wieder nass werden. 20 Grad in der Spitze. Ich bin Christian Buri, wünsche einen stressfreien Wochenstart mit Landeswelle Thüringen. Schönen Montagvormittag, hallo.
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0: Thüringen und die Bratwurst. Das passt wie Arsch auf Eimer. Deshalb gibt's bei uns auch eine Hoheit, die das Kulturgut repräsentiert. Den Bratwurstkönig nämlich. Schönen Wochenstart mit Landeswelle und da gab es am Wochenende auf dem Suhler Marktplatz wieder die Meisterschaft, um sich den Titel zu schnappen. Lou Amelie Groth aus unserer Newsredaktion. Der Gewinner ist kein Unbekannter, ne?
1: Ja, und das liegt daran, dass er seinen Titel bereits zum vierten Mal verteidigt hat. Norbert Abt hat sich mit seinem Team, den Suhler Grillswerken, gegen 6 weitere Mannschaften durchgesetzt und die Fachjury überzeugt. Bewertet wurde dabei übrigens nicht nur das fertige Produkt, sondern auch die Art und Weise, wie der Grill angezündet wird, wie gut das Team zusammengearbeitet hat und ob auf die Hygiene geachtet wurde. Als Bratwurstkönig ist man übrigens Genussbotschafter der Region.
0: Seit 2006 wird dieser Titel alle 2 Jahre verliehen. Vor etwas mehr als einem halben Jahr hatte Norbert der Erste dann sogar seine eigene Hochzeit im Bratwurstmuseum in Mühlhausen gefeiert. Ob es auch bei Ihnen in der Region sprichwörtlich um die Wurst geht heute, hören Sie dann wie immer ab 18 Uhr kompakt zusammengefasst im Tag in Thüringen. Nur hier bei Landeswelle Thüringen. Bis dahin. Der nächste 80er. Die Cutting Crew steht in den Startlöchern mit I Just Died in Your Arms Tonight und Anastasia gibt's. Sick and Tired schaffen wir auch noch vor 11 hier bei Landeswelle Thüringen.
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0: Sick and Tired. Anastasia, hier ist Landeswelle Thüringen. Schönen Montag, Staus und Blitzer bei uns immer zuerst. Sieht weiterhin gut aus, freie Fahrt nämlich. Blitzer im Moment auf der A4 Richtung Dresden, kurz nach der Abfahrt Wandersleben. Dann A4 Richtung Dresden, kurz vor der Abfahrt Rüdersdorf, 120 sind hier erlaubt. Auf der A9 blitzt es Richtung München, zwischen Hermsdorf Süd und Lederhose in der Baustelle, da wo sie 80 fahren dürfen. Frisch eine aufgebaut, A71 Richtung Schweinfurt, zwischen Ilmenau West und Gräfenroda, da stehen sie auf der Brücke. 30 Acker im Blitzer Richtung Meiningen und Ilmenau auf der Bücheloer Straße stadtauswärts am McDonald's. Sie haben auch was für uns, dann gerne kostenlos per Telefon oder WhatsApp Bescheid geben. Nummer ist die 0800 4x4 110. Gute Fahrt Ihnen. Um 11 haben wir's.
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2: Ich bin Silas Quiring. Schönen guten Tag. Die Lage in Nahost spitzt sich wieder zu. Zum ersten Mal seit Beginn der Waffenruhe haben sich der Iran und Israel wieder gegenseitig angegriffen. Jana Klonikowski berichtet.
3: Der Iran hatte gestern Raketen auf Israel gefeuert, nach eigenen Angaben als Reaktion auf israelische Angriffe auf die pro-iranische Hisbollah-Miliz im Libanon. Daraufhin flog Israel Angriffe auf den Iran. Das Mullah-Regime reagierte mit neuen Raketenangriffen. US-Präsident Trump hatte zuvor noch versucht, die israelischen Schläge abzuwenden, um sein großes Ziel, ein Abkommen mit dem Iran, nicht zu gefährden. Als Reaktion auf die neue Eskalation in Nahost hat auch der Ölpreis wieder angezogen.
2: Ein großer Stromausfall in Reutlingen, südlich von Stuttgart, ist offenbar auf Brandstiftung zurückzuführen. Nach Angaben des Netzbetreibers gibt es 3 Brandstellen. Außerdem wurde ein Loch im Zaun gefunden. Wie lange es dauert, bis der Strom wieder fließt, ist noch unklar. Der Tankrabatt kommt laut IFO-Institut inzwischen an den Zapfsäulen an. Die Experten halten trotzdem nicht viel von dem Rabatt. Anne Brauer mit den Einzelheiten.
4: Laut der IFO-Auswertung ist Diesel durch die Steuererleichterung im Mai rund 12 Cent pro Liter günstiger gewesen. Beim Liter Super sind es 15 Cent. Aus Sicht der Wirtschaftsexperten sollte der Tankrabatt aber nicht verlängert werden, weil er vor allem Vielfahrern mit Spritschluckern hilft und damit nicht den richtigen Anreiz setzt, nämlich den Sprit zu sparen. Das Institut will stattdessen eine schnelle Reform der Einkommensteuer, um Menschen mit kleineren und mittleren Einkommen zielgerichtet zu entlasten.
2: Bringt die Fußball-WM in Nordamerika den deutschen Handel zum Jubeln? Die Branche hofft auf einen Milliardenumsatz. Bei der Heim-EM vor 2 Jahren waren es 3,8 Milliarden Euro. Fürs DFB-Team wird es jetzt so langsam ernst. Die Mannschaft bezieht heute ihr WM-Quartier im US-Bundesstaat North Carolina. Viele Sportler und Prominente gratulieren Alexander Zverev zum ersten Grand-Slam-Sieg seiner Karriere. Das hast du dir verdient, schreibt zum Beispiel Paris-Rekord-Champion Rafael Nadal. Und Glückwünsche kommen auch von Grand-Slam-Siegerin Angie Kerber, Fußballer Thomas Müller und Kanzler Friedrich Merz.
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0: Zum Feierabend gibt's ein paar Wolken mehr als im Moment.

0: Es bleibt aber soweit trocken. Bis dahin viel Sonne bei 23 bis 26 Grad.
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0: Ein gutes Konzert muss vorbereitet werden und deshalb fangen Lukas und Lukas alias L Quadrat auch schon heute damit an, die Location schick zu machen, damit am Ende das hier entsteht.
2: Es wird ein spektakuläres Ambiente und auch eine

Stunde. Davor hören Sie von mir, welche nächsten 80er und 90er jetzt geplant sind. All Night Long von Lionel Richie zum Beispiel. Und das hier sind Fool's Garden mit Lemon Tree bei Landeswelle Thüringen.

0: You get what you give. Das sind die New Radicals. Und die beiden Jungs, die wir Ihnen jetzt vorstellen, sind Lukas mit K und Lukas mit C. Zusammen nennen sie sich L Quadrat. Und damit die beiden rechtzeitig fertig werden, bauen sie ab heute schon die Location für das Konzert am Wochenende auf. Durch den Montagvormittag geht's mit Landeswelle Thüringen. Und da wird aus der Burgruine Reichenfels in Hohenleuber im Kreis Greiz eine große Showbühne. Die beiden Lukasse kennen sich seit Ewigkeiten. Schon im Kindergarten haben sie zusammen Musik gemacht und nach Corona dann eine Band gegründet. Zusammen mit einer Big Band sind die zwei im letzten Jahr in Zeulenroda in der Kirche gewesen. Da gab es irgendwann einen Einlassstopp und deshalb ist es diesmal eben eine Burg, auf der das Duo auftritt. Lukas mit K hat uns vorab schon mal erzählt, worauf sie sich freuen können.
1: Auf 2,5 Stunden Spielzeit mit 21, 22 Liedern ungefähr und ganz beeindruckenden Arrangements von Streichquartett über Klarinetten, Saxophon, Trompete. Wir spielen Musik von Stayin' Alive, Billie Jean bis zu heutigen Künstlern wie Coldplay und da ist für alle immer was dabei.
0: Ab heute wird die Location fertig gemacht und am Samstag um 20 Uhr beginnt dann die Show. Tickets für L Quadrat in der Burgruine Reichenfels im Kreis Greiz gibt es dann auch noch an der Abendkasse, wenn Sie spontan Lust bekommen.
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0: Miss California, Dante Thomas mit dem passenden Sound zum Wetter. Klingt genauso nach Sonne. Hier ist Landeswelle Thüringen am Montag. Staus und Blitzer bei uns immer zuerst. Da gibt es auch sonnige Aussichten, weil nämlich nichts los ist auf den Straßen. Aber Blitz erkennbar. A4 Richtung Dresden, kurz nach der Abfahrt Wandersleben. Dann A9 Richtung München zwischen Hermsdorf Süd und Lederhose in der Baustelle. 80 sind hier erlaubt. Es blitzt auf der A71 Richtung Schweinfurt zwischen Ilmenau West und Grevenroda. Da haben sie sich auf die Brücke gestellt. In der Ortsdurchfahrt Bettenhausen Richtung Herb. Wenn sie aus Richtung Herb kommen, da wird gelasert. 30 Acker Richtung Meiningen Blitzer und Ilmenau, Bücheloer Straße, stadtauswärts am McDonald's. Haben Sie auch was für uns? Dann gerne kostenlos per Telefon oder WhatsApp ergänzen. 0800 4x4 110 ist die Nummer. Gute Fahrt Ihnen. 11:30 haben wir's.
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2: Ich bin Silas Quiring. Schönen guten Tag. Die Lage in Nahost spitzt sich wieder zu. Zum ersten Mal seit Beginn der Waffenruhe haben sich der Iran und Israel wieder gegenseitig angegriffen. Jana Klonikowski berichtet.
3: Der Iran hatte gestern Raketen auf Israel gefeuert, nach eigenen Angaben als Reaktion auf israelische Angriffe auf die pro-iranische Hisbollah-Miliz im Libanon. Daraufhin flog Israel Angriffe auf den Iran. Das Mullah-Regime reagierte mit neuen Raketenangriffen. US-Präsident Trump hatte zuvor noch versucht, die israelischen Schläge abzuwenden, um sein großes Ziel, ein Abkommen mit dem Iran, nicht zu gefährden. Als Reaktion auf die neue Eskalation in Nahost hat auch der Ölpreis wieder angezogen.
2: Ein großer Stromausfall in Reutlingen, südlich von Stuttgart, ist offenbar auf Brandstiftung zurückzuführen. Nach Angaben des Netzbetreibers gibt es 3 Brandstellen. Außerdem wurde ein Loch im Zaun gefunden. Wie lange es dauert, bis der Strom wieder fließt, ist noch unklar. Der Tankrabatt kommt laut IFO-Institut inzwischen an den Zapfsäulen an. Die Experten halten trotzdem nicht viel von dem Rabatt. Anne Brauer mit den Einzelheiten.
4: Laut der IFO-Auswertung ist Diesel durch die Steuererleichterung im Mai rund 12 Cent pro Liter günstiger gewesen. Beim Liter Super sind es 15 Cent. Aus Sicht der Wirtschaftsexperten sollte der Tankrabatt aber nicht verlängert werden, weil er vor allem Vielfahrern mit Spritschluckern hilft und damit nicht den richtigen Anreiz setzt, nämlich den Sprit zu sparen. Das Institut will stattdessen eine schnelle Reform der Einkommensteuer, um Menschen mit kleineren und mittleren Einkommen zielgerichtet zu entlasten.
2: Bringt die Fußball-WM in Nordamerika den deutschen Handel zum Jubeln? Die Branche hofft auf einen Milliardenumsatz. Bei der Heim-EM vor 2 Jahren waren es 3,8 Milliarden Euro. Fürs DFB-Team wird es jetzt so langsam ernst. Die Mannschaft bezieht heute ihr WM-Quartier im US-Bundesstaat North Carolina. Viele Sportler und Prominente gratulieren Alexander Zverev zum ersten Grand-Slam-Sieg seiner Karriere. Das hast du dir verdient, schreibt zum Beispiel Paris-Rekordchampion Rafael Nadal. Und Glückwünsche kommen auch von Grand-Slam-Siegerin Angie Kerber, Fußballer Thomas Müller und Kanzler Friedrich Merz.
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0: 23 bis 26 Grad. Es bleibt heute soweit trocken, selbst wenn zum Nachmittag hin ein paar Wolken mehr unterwegs sind. Die Sonne schafft es immer wieder raus. Morgen dagegen eher grau. Da kann es zwischendurch auch mal nass werden bei nur noch 20 Grad in der Spitze.
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0: Sind Sie auch schon im Gartenfieber? Aktuell sprießt ja wieder alles, was wachsen kann. Die meisten von Ihnen sind deshalb dabei, den Sommer im eigenen Reich vorzubereiten. Wie es da im Garten aussieht, fragen wir in gut 10 Minuten mal nach. Ich sag's schon mal vorneweg, ich war immer der, der die Terrasse gehütet hat. Bis dahin sprießen bei uns die nächsten 80er und 90er aus ihren Boxen. Cut and Move gleich mit Give It Up. Und das hier sind die Dixies Midnight Runners mit... So sieht's aus. Hier ist Landeswelle Thüringen. Ihnen einen schönen Montagvormittag. Hallo.

0: Abseits vom Urlaub ist es bei meinen Eltern meistens so gewesen, Freitag nur schnell nach Hause, um die wichtigsten Sachen wegzuschaffen und dann wurde die Tasche fürs Wochenende gepackt. Es ging nämlich ab in den Garten. Schönen Montagvormittag mit Landeswelle Thüringen und da gucken wir in dieser Woche mal, ob der Modus bei Ihnen schon auf Natur steht. Viele machen gerade alles fertig für den Sommer. Immer mehr Menschen haben ja einen Garten, weil das oft der Ort ist, an dem der Urlaub irgendwie immer zu Hause ist. Landeswelle-Reporter Pierre Stuck hat mal nachgefragt, wie es bei Ihnen dort so aussieht.
1: Grün, unglaublich viel Blumen, viel Pflanzen. Vorne ist ein Hof, ein Vierseitenhof. Und durch eine Riesenscheune geht es in den Garten.
2: Der Garten müsste eigentlich immer gemäht sein. Dann pflanzen wir ab und zu rote Beete. Und dann haben wir noch so ein Beet voller Blumen.
3: Ich mache eigentlich mein Leben lang schon eher so wilde Naturgärten. Irgendwie regionalen Bäumen pflanzen, hauptsächlich einheimische Sachen. Nicht nur, aber zum größten Teil.
0: Auch nicht verkehrt, in diesen Gärten darf die Natur auch einfach mal Natur sein. Heimische Tiere und Pflanzen freut's. Wie sieht's denn bei Ihnen aus? Laufen die Vorbereitungen auf die Gartensaison schon? Was muss noch gemacht werden? Worauf freuen Sie sich und was nervt auch in diesem Jahr wieder mal? 0800 4x4 110. Ich freue mich über Ihre Geschichten, gern auch als WhatsApp-Sprachnachricht.
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0: Eine der großen Boygroups in den 90ern gewesen, Caught in the Act mit Love is Everywhere. Einen schönen Montag, Landeswelle Thüringen hier. Staus und Blitzer gibt's bei uns immer zuerst. Sieht weiterhin gut aus, weil sie freie Fahrt haben. Blitzer haben wir aber jede Menge für sie. A4 Richtung Dresden zum Beispiel, kurz nach der Abfahrt Wandersleben. Dann A9 Richtung München zwischen Hermsdorf Süd und Lederhose in der Baustelle. Hier sind 80 erlaubt. Außerdem blitzt es auf der A71 Richtung Schweinfurt zwischen Ilmenau West und Grevenroda. Auf der Brücke stehen sie da. In 30 Acker Richtung Meiningen. Dann in der Ortsdurchfahrt Bettenhausen, wenn sie aus Herpf kommen. Hier steht ein Laser. Frischer Blitzer von Peter durchgegeben per WhatsApp. Hildburghausen stehen sie da. Clara Zetkin Straße, 30 sind erlaubt. Dankeschön fürs Bescheid sagen. Und Ilmenau Bücheloher Straße statt auswärts am McDonald's. Können Sie auch ergänzen, dann machen Sie es wie Peter, entweder auch per WhatsApp oder direkt am Telefon. Nummer dafür ist dieselbe, kostenlos 0800 4x4 110. Gute Fahrt Ihnen. Um 12 haben wir's.
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2: Ich bin Silas Quiring. Schönen guten Tag. Der deutsche Handel hofft, dass die Fußball-WM die Kauflaune ankurbelt. Aktuell ist die Euphorie noch nicht so da. Viele Kunden greifen aber dann doch im Geschäft zu. Viele gönnen sich zum Beispiel einen neuen Fernseher. Und Stefan Hertel vom Handelsverband sagte uns:
3: Das trifft vor allen Dingen oft auch Fußballausrüstung, also auch die Bälle, Trikots, Schals, andere witzige Dekoobjekte. Aber es trifft ja auch Lebensmittel. Erleben wir ja auch immer wieder, dass große Hersteller besondere Aktionen starten mit Sammelbildchen. Und das zieht eben dann schon bei dem einen oder anderen Kunden.
2: Jetzt wird's langsam auch fürs DFB-Team ernst. Die Mannschaft bezieht ihr WM-Quartier. Am Sonntag steigt das erste Vorrundenspiel gegen Curaçao. Raketenangriffe statt Feuerpause. Die Lage im Nahen Osten spitzt sich wieder zu. Der Iran und Israel beschießen sich wieder gegenseitig. Prompt ging auch der Ölpreis nach oben. Die EU-Außenbeauftragte Kallas fordert beide Seiten auf, wieder an den Verhandlungstisch zu kommen. Um kleine und mittlere Einkommen zu entlasten, will die Bundesregierung die Einkommenssteuer reformieren und Bundesarbeitsministerin Baas hat da jetzt eine Größenordnung genannt. Eine Entlastung von mindestens 500 Euro im Jahr sollte es schon sein, so Baas in der ARD. Und weiter:
4: Wenn durch eine Steuerreform die kleinen und mittleren Einkommen nicht entlastet werden und auf der anderen Seite machen wir Sozialstaatsreformen, die am Ende die Belastung noch erhöhen. Und dann haben wir unsere Glaubwürdigkeit auch verloren. Also insofern werden wir jetzt hart daran arbeiten müssen, dieses Versprechen wirklich einzuhalten.
2: Der Tankrabatt kommt laut IFO-Institut inzwischen an den Zapfsäulen an. Die Experten halten trotzdem nicht viel von dem Rabatt, weil er vor allem Vielfahrern mit Spritschluckern hilft und damit nicht den richtigen Anreiz setzt, nämlich Sprit zu sparen. In Brandenburg hat die Polizei einen 11-Jährigen am Steuer erwischt. Der Junge sollte seinen Vater zu einer Tankstelle fahren, weil der schon Alkohol getrunken hatte, heißt es von der Polizei. An der Tankstelle wollte der 36-Jährige sich wohl neuen Alkohol besorgen. Er hat jetzt eine Anzeige am Hals.
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5: Thüringen will wirtschaftlich stärker mit Indien zusammenarbeiten. Ministerpräsident Mario Vogt hat nach einer Indienreise eine auf 5 Jahre angelegte Kooperationsvereinbarung mit dem Bundesstaat Telangana abgeschlossen. Im Fokus stehen Technologieprojekte und die Gewinnung von Fachkräften, unter anderem in Medizin und Pflege. Vogt sieht zudem Chancen für Thüringer Schlüsselbranchen wie Optik und Laser, Halbleiter, Raumfahrt sowie Bio- und Medizintechnik. Begleitet wurde er von einer 60-köpfigen Delegation aus Wirtschaft, Wissenschaft und Verwaltung. Und mehr Wirtschaftsmeldungen gibt's auch auf landeswelle.de.
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0: im Tagesverlauf Richtung Abend könnten dann ein paar Wolken mehr unterwegs sein. Es bleibt aber erstmal noch soweit trocken. Das ändert sich morgen. Da wird es zwischendurch immer mal wieder nass, weil es allgemein ziemlich grau und zugezogen ist. 20 Grad dann nur noch in der Spitze.
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0: Ein Jahrzehnt, 4 Songs am Stück. So läuft's bei uns jeden Tag um 12, natürlich auch in der neuen Woche. Da sind wir heute zum Start mit allen guten Gedanken bei Bonnie Tyler. Die hat heute nämlich Geburtstag, wird 75 Jahre alt, musste ja aber zuletzt notoperiert werden. Und seitdem fragen sich die Fans, was ist da eigentlich los? Ihr Team hat kürzlich auf der Internetseite der Raiffeisenstimme darum gebeten, keine Falschmeldungen über soziale Netzwerke zu verbreiten. Aktuell gehen alle davon aus, dass keine Neuigkeiten gute Neuigkeiten sein und Bonnie dort, wo sie gerade ist, also in einem Krankenhaus ihrer Wahlheimat Portugal, in guten Händen liegt. Wir feiern die Ikone musikalisch und wünschen nur das Beste mit The Best. Hä? Der ist doch von Tina Turner, werden jetzt alle sagen. Das erfolgreiche Cover, ja. Das Original ein Jahr zuvor kam aber tatsächlich von Bonnie Tyler. Ich bin Christian Buri, wünsche Ihnen einen schönen Montagmittag.

liebe diesen Song. Room with a View von Tony Carey in der langen Landeswelle 80er Mittagspause. Vier Songs aus einem Jahrzehnt am Stück, immer ab um 12 hier bei mir. Und da gibt's jetzt den Song, der mich ein Leben lang an Ostern erinnern wird. Zusammen mit Ihnen ging's um Ihre 800 Lieblingshits. Und der hier war am Ende an der Spitze. Don't Stop Believin' von Journey. Jetzt hier bei Landeswelle Thüringen. 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

0: Der Beweis, dass Ehe und Arbeit funktionieren kann. Paso Dobel hatte ich mal am Telefon für ein Interview. Wirklich sehr nett, die beiden. Verheiratet mit einer Tochter und ihren wohl erfolgreichsten Coup landeten sie mit Computerliebe. Das war der letzte in der langen 80er Mittagspause. Immer um 12 nehmen wir uns ein Jahrzehnt zur Brust und hören 4 Songs am Stück daraus. Morgen sind wir dann in den 90ern. Schönen Montag mit Landeswelle. Und da war bei Ihnen am Wochenende vielleicht der Rost an. Bei mir schon, Vereinsfest von meinem neuen Dartsverein, den Schöndorfer Füchsen aus Weimar. Da durften wir Neumitglieder natürlich gleich mal neue Vereinsluft schnuppern. In Suhl standen auch 7 Teams und haben gebraten. Bratwurstkönig ist erneut Norbert Abt geworden. Er hat sich zusammen mit seinen Suhler Grillzwergen den Titel geholt. Bereits zum 4. Mal hat er den jetzt schon verteidigt. Die Fachjury hat sich dabei übrigens genau angeguckt, wie die Truppe zusammenarbeitet, wie der Grill angezündet und ob auch die Hygiene eingehalten wird. Als Bratwurstkönig ist man dann Genussbotschafter der Region. Vergeben wird der Titel seit 2006 alle 2 Jahre. Ob auch bei Ihnen in der Region Titel vergeben wurden, das hören Sie dann heute Abend wieder ab 18 Uhr im Tag in Thüringen. Kompakt zusammengefasst, wie immer bei Landeswelle Thüringen.
1: 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Eine leichte Entspannung zeichnet sich ab, doch die Gräser bleiben präsent. Die Intensität des Pollenflugs in Thüringen ist heute moderat, aber immer noch reizend. 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

0: Deiner Show aus den 80ern. Love is a Battlefield hier bei Landeswelle Thüringen. Schönen Wochenstart Ihnen. Staus und Blitzer gibt's bei uns immer zuerst mit einer Info von der A38 Richtung Göttingen. Zwischen Friedland und Dramfeld steht ein kaputter LKW auf dem Standstreifen. Blitzer kennen wir auf der A71 Richtung Schweinfurt. Zwischen Ilmenau West und Grevenroda auf der Brücke haben sie sich da postiert. In 30-Acker stehen sie Richtung Meiningen. In der Ortsdurchfahrt Bettenhausen wird aus Herpf kommt gelasert. Blitzer in Hildburghausen, Clara-Zetkin-Straße, da wo 30 erlaubt sind. Und Ilmenau stehen sie auf der Bücheloher Straße statt auswärts am McDonald's. Ihre Ergänzungen nehmen wir gerne kostenlos per Telefon oder WhatsApp entgegen. 0800 4x4 110 ist die Nummer. Allen unterwegs, gute und unfallfreie Fahrt mit uns jetzt um 12:30.
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2: Ich bin Leonard Adam, schönen guten Tag. Spektakuläre Szenen rund um Nordhausen. Da hat sich die Polizei am Samstag eine Verfolgung mit einem Quadfahrer geliefert. Der war mit einem Beifahrer in Bielen unterwegs und kam den Beamten verdächtig jung vor. Statt sich kontrollieren zu lassen, gab der Fahrer allerdings Gas und raste davon. In der Nähe vom Bahnhof Heringen sprang er dafür mit seinem Gefährt sogar über eine Böschung von fast einem Meter. Damit der Fahrer sich und seinen Mitfahrer nicht noch mehr in Gefahr bringt, brachen die Beamten die Verfolgung ab. Jetzt werden Zeugen gesucht, die Hinweise geben können. Damit die Freibäder in unserer Region sicher sind, braucht es Rettungsschwimmer. Genau deswegen lädt die DLRG-Ortsgruppe Küffhäuser zu einer Art Probetrainings ein. Bei 2 Terminen können Schwimmer ihre Fähigkeiten testen und rausfinden, ob die Rettungsschwimmerausbildung was für sie wäre. Der erste Termin ist diesen Sonntag im Naturschwimmbad in Heldrungen. Eine Woche drauf folgt dann noch einer in Oldesleben. Wer sich nach dem Test vorstellen kann, Rettungsschwimmer zu werden, kann dann ab Juli direkt mit der Ausbildung dazu starten.
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0: Bevor es morgen eher grau und nass wird, bei 20 Grad in der Spitze, genießen wir heute nochmal die Sonne. Da bleibt es bei 23 bis 26 Grad überall soweit trocken, auch wenn Richtung Feierabend ein paar Wolken mehr unterwegs sind. Jetzt also das perfekte Wetter, um die Mittagspause nach draußen zu verlegen. Wenn das nicht geht, wenigstens das Fenster mal aufmachen, damit sich's zumindest so anfühlt. Ich bin Christian Buri, wünsche einen schönen Montag mit Landeswelle Thüringen. Guten Hunger!
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1: Mit Michael Schemat. Im letzten Spiel der Saison, da haben die Handballer vom TSV Eisenach eine klare Niederlage kassiert. Gestern Nachmittag verloren die Thüringer zu Hause gegen den Handballsportverein aus Hamburg mit 33-40. Damit beenden die Eisenacher die Saison auf Tabellenplatz 14 und spielen auch in der kommenden Saison wieder in der Bundesliga. Im Deutschen Fußballmuseum in Dortmund, da ist am Wochenende die erste Runde im DFB-Pokal ausgelost worden. Ex-Schiri Dennis Aitekin war die Losfee und hat dem FC Kaiserslautern ein Duell gegen einen Zweitligisten beschert. Der FCC, der trifft am Wochenende vom 21. bis zum 24. August auf Darmstadt 98. Und er hat es endlich geschafft. Alexander Zverev hat im Tennis seinen ersten Grand-Slam-Titel gewonnen. Der Hamburger bezwang in einem Fünfsatz-Krimi den Italiener Coboli und krönte sich damit zum Sieger der French Open. Den letzten Titel im Herren-Einzel bei einem Grand-Slam-Turnier holte Boris Becker vor 30 Jahren bei den Australian Open. Und was abseits des Sports sonst noch wichtig ist, das hören Sie auch gleich wieder in den Landeswelle-Nachrichten um 1.
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0: Der Groove Richtung Feierabend der neuen Arbeitswoche. Zum ersten nämlich Alcazar, This is the world we live in. Die Landeswelle Thüringen, Staus und Blitzer bei uns immer zuerst mit einer Info von der A38 Richtung Göttingen zwischen Friedland und Ramfeld, kaputter LKW auf dem Standstreifen und Vorsicht auf der A73 Richtung Suhl zwischen Coburg und Eisfeld Süd, Personen auf der Straße unterwegs, außerdem kaputter LKW auf dem Standstreifen. Blitzer im Moment auf der A71 Richtung Schweinfurt zwischen Ilmenau West und Grevenroda, auf der Brücke stehen sie da. In 30 Acker Blitzes Richtung Meiningen, Laser aufgebaut in der Ortsdurchfahrt Bettenhausen, wenn sie aus Herpf kommen. Hildburghausen, Clara Zetkinstraße, 30 sind angesagt und Blitzer auch in Ilmenau auf der Bücheloer Straße stadtauswärts am McDonald's. Ihre Ergänzungen nehmen wir gerne kostenlos per Telefon oder WhatsApp entgegen. 0800 4x4 110 ist die Nummer. Gute Fahrt Ihnen. 13 Uhr haben wir's.
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2: Ich bin Silas Quiring. Schönen guten Tag. Kurz vor dem Start der Fußball-WM hofft der deutsche Handel wieder auf viel Umsatz. Bei der Heim-EM vor 2 Jahren waren es 3,8 Milliarden Euro. Dieses Jahr sind Euphorie und Kauflaune bislang aber noch nicht so richtig da. Fürs DFB-Team wird's jetzt langsam ernst. Heute bezieht es sein WM-Quartier in North Carolina. Bundestrainer Julian Nagelsmann sagt:
3: Das Allerwichtigste aus Trainer- und Mannschaftssicht ist die Nähe zu den Plätzen. Wir haben 3 Plätze in einem sehr, sehr guten Zustand. Wir können sie fußläufig oder mit dem Fahrrad in weniger als 10 Minuten erreichen. Und das ist schon ein ganz entscheidender Faktor, weil man natürlich aufgrund der Distanzen der Spiele hier in den USA schon gewisse Strecken zurücklegt, die wir im Trainingsalltag tunlichst vermeiden möchten. Und das ist uns mit diesem Basecamp geglückt.
2: Am Sonntag geht's zum WM-Auftakt in Houston, Texas gegen Curaçao. Israel und der Iran melden wieder gegenseitige Angriffe und weltweit ist die Sorge groß. Auch der Ölpreis ist wieder nach oben gegangen. Bundesverkehrsminister Schnieder rechnet aber nicht damit, dass Sprit hier bei uns knapp werden könnte. Ein großer Stromausfall legt weiter Teile von Reutlingen lahm. Tausende Haushalte in der Stadt in Baden-Württemberg sind weiter ohne Strom. Und das seit einem Brand in einem Umspannwerk vergangene Nacht. Warum das Feuer ausgebrochen ist, wird jetzt untersucht, so Polizeisprecherin Tina Rempfer.
4: Unsere Ermittlungen sind in jegliche Richtung. Wir beziehen ein, ob es eventuell ein technischer Defekt sein könnte oder eine Brandlegung, eventuell fahrlässig oder auch vorsätzlich. Alle Möglichkeiten werden in Betracht gezogen.
2: Die geplante Steuerreform sollte für eine Entlastung von mindestens 500 Euro im Jahr sorgen, das sagt Bundesarbeitsministerin Baas. Ansonsten könne man sich die Reform auch sparen, so Baas in der ARD. Die Bundesregierung plant eine Reform der Einkommenssteuer, um kleine und mittlere Einkommen zu entlasten. Kanzler Merz hat Alexander Zverev zu seinem French Open-Sieg gratuliert. Auf Instagram schreibt Merz von einem außergewöhnlichen Erfolg, der das ganze Land begeistere. Auch das DFB-Team und Wimbledon-Siegerin Angie Kerber gratulierten Zverev zum ersten Grand-Slam-Sieg für die deutschen Tennisherren seit 30 Jahren.
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0: Im Moment noch eine sehr sonnige Angelegenheit. Richtung Nachmittag sind ein paar Wolken mehr unterwegs. Am Abend kann es auch mal zugezogen bleiben, aber es ist soweit trocken. Der Regen kommt frühestens in der Nacht. 23 bis 26 Grad.
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0: Vielen von Ihnen geht es derzeit sicherlich wie Florian aus Gera.
5: Also wenn ich in meinem Garten einmal durch bin mit Rasenmähen, dann kann ich eigentlich vorne wieder anfangen.
0: Die Saison wird vorbereitet und da können Sie aktuell jede Menge Zeit sparen. Was derzeit wirklich gut geht und was Sie getrost bis Herbst liegen lassen können, hören Sie in gut 10 Minuten. Bis dahin der Sound der 80er und 90er. Der kommt zu jeder Jahreszeit richtig. Die Pet Shop Boys gleich mit

0: Also ich war bei uns immer der, der auf der Terrasse geguckt hat, dass alles fein ist. Meine Mutter war für die Deko zuständig. Mein Papa hat drumherum in den Beeten alles in Schuss gehalten. Thüringen ist im Gartenmodus. Sie hören Landeswelle am Montagmittag. Und da gucken wir uns heute mal an, was überall schon los ist. Florian beispielsweise ist stellvertretender Vorsitzender vom Kleingartenverein Rosengarten in Gera. Auch er wirbelt gerade rum, sodass der Sommer in all seinen Facetten kommen kann. Und da muss er wirklich aufpassen, dass er hinterherkommt, denn im Moment wächst es wirklich an allen Ecken und Kanten. Und deshalb ist es gerade auch nicht so schlimm, wenn mal nicht alles perfekt aussieht.
1: Wenn das Gras mal ein bisschen höher ist, dann ist das auch nicht schlimm. Es geht jetzt los mit der ersten Ernte. Die ersten Sachen, die im Frühjahr reingekommen sind, kommen jetzt schon wieder raus. Die Süßkirschen werden jetzt reif. Das heißt, da kann man jetzt wieder eimerweise Kirschen abnehmen. Und ansonsten ist so ein Garten ja prinzipiell nie fertig. Gibt ja immer wieder was zu tun. Und wenn man der Meinung ist, es ist jetzt fertig, dann sucht man sich halt was Neues und fängt das nächste Projekt an.
0: Ja, darauf sollten Sie sich derzeit auch konzentrieren, meint Florian. Also Obst und Gemüse ernten und nachsehen, wenn keine Projekte anstehen. Das Sachen neu pflanzen dagegen können Sie sich derzeit sparen, weil wir mit dem Gießen kaum hinterherkommen würden. Das ist dann eher wieder was für den Herbst.
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0: 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Hier ist Landeswelle Thüringen. Staus und Blitzer bei uns immer zuerst. Eine Meldung für Sie kommt von der A38 Richtung Göttingen. Zwischen Friedland und Dramfeld steht ein kaputter LKW auf dem Standstreifen. Blitzer im Moment auf der A71 Richtung Schweinfurt zwischen Ilmenau West und Grevenroda. Da stehen sie auf der Brücke. B176 Negelstedt Richtung Mühlhausen. 70 sind hier erlaubt. Ein Laser steht in der Ortsdurchfahrt Bettenhausen, wenn Sie aus Herpf kommen. Und Blitzer in Hildburghausen auf der Clara-Zetkin-Straße, da wo Sie 30 fahren dürfen. Haben Sie auch was gesehen? Dann gerne kostenlos per Telefon oder WhatsApp Bescheid sagen. Einfach 0800 4x4110 wählen. Wir geben es dann weiter. Gute Fahrt Ihnen. 13.30 Uhr haben wir es.
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2: Ich bin Silas Quiring. Schönen guten Tag. Kurz vor dem Start der Fußball-WM hofft der deutsche Handel wieder auf viel Umsatz. Bei der Heim-EM vor 2 Jahren waren es 3,8 Milliarden Euro. Dieses Jahr sind Euphorie und Kauflaune bislang aber noch nicht so richtig da. Fürs DFB-Team wird's jetzt langsam ernst. Heute bezieht es sein WM-Quartier in North Carolina. Bundestrainer Julian Nagelsmann sagt:
3: Das Allerwichtigste aus Trainer- und Mannschaftssicht ist die Nähe zu den Plätzen. Wir haben 3 Plätze in einem sehr, sehr guten Zustand. Wir können sie fußläufig oder mit dem Fahrrad in weniger als 10 Minuten erreichen. Und das ist schon ein ganz entscheidender Faktor, weil man natürlich aufgrund der Distanzen der Spiele hier in den USA schon gewisse Strecken zurücklegt, die wir im Trainingsalltag tunlichst vermeiden möchten. Und das ist uns mit diesem Basecamp geglückt.
2: Am Sonntag geht's zum WM-Auftakt in Houston, Texas gegen Curaçao. Israel und der Iran melden wieder gegenseitige Angriffe und weltweit ist die Sorge groß. Auch der Ölpreis ist wieder nach oben gegangen. Bundesverkehrsminister Schnieder rechnet aber nicht damit, dass Sprit hier bei uns knapp werden könnte. Ein großer Stromausfall legt weiter Teile von Reutlingen lahm. Tausende Haushalte in der Stadt in Baden-Württemberg sind weiter ohne Strom. Und das seit einem Brand in einem Umspannwerk vergangene Nacht. Warum das Feuer ausgebrochen ist, wird jetzt untersucht, so Polizeisprecherin Tina Rempfer.
4: Unsere Ermittlungen sind in jegliche Richtung. Wir beziehen ein, ob es eventuell ein technischer Defekt sein könnte oder eine Brandlegung, eventuell fahrlässig oder auch vorsätzlich. Alle Möglichkeiten werden in Betracht gezogen.
2: Die geplante Steuerreform sollte für eine Entlastung von mindestens 500 Euro im Jahr sorgen, das sagt Bundesarbeitsministerin Baas. Ansonsten könne man sich die Reform auch sparen, so Baas in der ARD. Die Bundesregierung plant eine Reform der Einkommenssteuer, um kleine und mittlere Einkommen zu entlasten. Kanzler Merz hat Alexander Zverev zu seinem French Open-Sieg gratuliert. Auf Instagram schreibt Merz von einem außergewöhnlichen Erfolg, der das ganze Land begeistere. Auch das DFB-Team und Wimbledon-Siegerin Angie Kerber gratulierten Zverev zum ersten Grand-Slam-Sieg für die deutschen Tennisherren seit 30 Jahren.
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0: Hat sich gerade eine Hummel in mein Studio verirrt. Erstmal alle Fenster aufgerissen, damit die gut wieder in die Natur rauskommt. Hat geklappt. Da wird's sonnig drumherum. Es bleibt überall soweit trocken, auch wenn die ersten Schleierwolken unterwegs sind. Die bringen erstmal noch keinen Regen mit. 23 bis 26 Grad. Frühestens in der Nacht kann es dann nass werden. Und die Schauer nehmen wir dann auch morgen durch den Tag mit. Da ist es eher grau und zwischendurch wird's, wie gesagt, immer mal wieder nass. Bei 20 Grad in der Spitze.
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0: Vielleicht standen Sie selbst schon mal auf der Bühne oder Ihre Kids haben in der Schule mit einer Gruppe was aufgeführt. Wie oft haben Sie da vorher geprobt? Schon ein paar Mal, oder? Mitunter ja sogar Wochen. Es geht allerdings auch anders.
5: Wir treffen uns einen Tag vorher an dem Freitag, machen da eine kleine Aufbauprobe. An dem Samstag proben wir nochmal einen ganzen Tag und dann ist abends das Konzert.
0: Ja, und was das Konzert von L Quadrat, Lukas und Lukas mit Big Band ist, das gucken wir uns gleich an. Ab heute wird nämlich die Bühne auf der Burgruine Reichenfels aufgebaut. Und einer von beiden nimmt uns schon mal exklusiv mit, erzählt, was sie erwartet. Bis dahin hören Sie unter anderem 90er von Dario G. Und das sind die 80er mit Harold Faltermeier. Axel F. jetzt bei Landeswelle Thüringen. Einen schönen Montag Ihnen. Hallo.

0: Die 500 Meilen Richtung Feierabend. Die Proclaimers aus den 80ern. Hier ist Landeswelle Thüringen. Es gibt zwei Menschen, die sich im Kindergarten kennengelernt haben und von Anfang an genau zwei Sachen Spaß hatten, die sie miteinander verbunden haben. Die Liebe zur Musik und der Vorname. Montagmittag in die neue Woche geht's heute mit Lukas und Lukas. Einer mit K geschrieben, der andere mit C. Und gemeinsam sind sie L Quadrat. Wer die Jungs live sehen will, kommt Samstag auf die Burgruine Reichenfels nach Hohenleuben in den Kreis Greiz. Und damit die Show einzigartig wird, gucken sie sich ab heute an, wie aufgebaut wird. Genau das ist nämlich der Plan für die kommenden Tage. Aufbauen. Das Duo ist mit einer Big Band unterwegs. Und ein Lukas, der mit K hat uns vorab schon mal exklusiv erzählt, was alles geplant ist.
1: Auf 2,5 Stunden Spielzeit mit 21, 22 Liedern ungefähr und ganz beeindruckenden Arrangements von Streichquartett über Klarinetten, Saxophon, Trompete. Wir spielen Musik von Stayin' Alive, Billie Jean bis zu heutigen Künstlern wie Coldplay und da ist für alle immer was dabei.
0: Instrumente wie die Trompete und das Klavier sind übrigens auch dabei, wenn L Quadrat auftreten. Ab heute wird auf der Burgruine Reichenfels im Kreis Greiz die Bühne aufgebaut. Samstag 20 Uhr findet dann das Konzert statt. Eine Abendkasse wird's auch geben. Bei uns gibt's gleich Adam Lambert mit Ghost Town und es gibt noch einen neuen

0: der Form 2. Die Cranberries nämlich mit Dreams. Und ab um 2 ist dann der Kollege Dietmar Hild für Sie da, bringt Sie in den ersten Feierabend der neuen Arbeitswoche. Ich bin Christian Buri, viel Spaß und bis morgen.
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0: Cranberries. Ja. Dreams. Hier ist Landeswelle Thüringen. Wir gucken auf die Straßen. Staus und Blitzer gibt es bei uns immer zuerst. Und es sieht sehr aufgeräumt aus. Es gibt nur eine Meldung. Die kommt von der A38 Richtung Göttingen zwischen Friedland und Dramfeld. Da steht ein kaputter LKW und zwar auf dem Standstreifen. Blitzer haben wir noch. Und zwar mobile Blitzer einmal auf der B176. Jetzt haben wir noch eine zweite Meldung dazu bekommen hier gerade. Moment, Blitzer rückgängig machen. Und wir gehen auf die A71 Richtung Schweinfurt zwischen Bad Kissingen und Oerlenbach. Zwischen Bad Kissingen, Oerlenbach und Poppenhausen, so rum, Vorsicht, hier mehrere Reifenteile auf der Fahrbahn. So, jetzt aber die Blitzer. B176 in Nägelstedt Richtung Mühlhausen wird geblitzt, da dürfen Sie 70 fahren. Dann einer in der Ortsdurchfahrt Bettenhausen aus Herpf kommend, und zwar wird da gelasert. Und in Hildburghausen steht einer in der Clara-Zetkin-Straße, 30 sind da erlaubt. Wenn noch was fehlt, Sie noch was gesehen haben, dann können Sie es gerne nachreichen, anrufen oder WhatsApp schreiben. Nummer ist jeweils dieselbe, die 0800 4x4 110. In eine gute Fahrt, es wird 14 Uhr.
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2: Ich bin André Glatzel. Schönen guten Tag. Der Tankrabatt kommt laut IFO-Institut inzwischen an den Zapfsäulen an. Die Experten halten trotzdem nicht viel davon. Anne Brauer mit den Einzelheiten.
3: Laut der IFO-Auswertung ist Diesel durch die Steuererleichterung im Mai rund 12 Cent pro Liter günstiger gewesen. Beim Liter Super sind es 15 Cent. Aus Sicht der Wirtschaftsexperten sollte der Tankrabatt aber trotzdem nicht verlängert werden, weil A, auch ordentlich Geld bei den Mineralölkonzernen hängen bleibt und B, weil der Tankrabatt vor allem Vielfahrern mit Spritschluckern hilft und damit nicht den richtigen Anreiz setzt, nämlich den Sprit zu sparen.
2: Die geplante Steuerreform sollte für eine Entlastung von mindestens 500 Euro im Jahr sorgen, das sagt Bundesarbeitsministerin Baas. Ansonsten könne man sich die Reform auch sparen, so Baas in der ARD. Die Bundesregierung plant eine Reform der Einkommensteuer, um kleine und mittlere Einkommen zu entlasten. Ein großer Stromausfall legt weiter Teile von Reutlingen lahm. Tausende Haushalte in der Stadt in Baden-Württemberg sind weiter ohne Strom. Und das seit einem Brand in einem Umspannwerk vergangene Nacht. Warum das Feuer ausgebrochen ist, wird jetzt untersucht, so Polizeisprecherin Tina Rempfer.
4: Unsere Ermittlungen sind in jegliche Richtung. Wir beziehen ein, ob es eventuell ein technischer Defekt sein könnte oder eine Brandlegung, eventuell fahrlässig oder auch vorsätzlich. Alle Möglichkeiten werden in Betracht gezogen.
2: Bei einem schweren Erdbeben sind auf den Philippinen mehr als 30 Menschen ums Leben gekommen. Mehr als 130 wurden verletzt. Das Beben hatte eine Stärke von 7,8. Wegen einer Tsunami-Warnung wurden auch mehrere Küstenregionen heute Morgen evakuiert. Viele Sportler und Prominente gratulieren Alexander Zverev zum ersten Grand-Slam-Sieg seiner Karriere. Das hast du dir verdient, schreibt zum Beispiel Paris-Rekord-Champion Rafael Nadal. Und Glückwünsche kommen auch von Grand-Slam-Siegerin Angie Kerber, Fußballer Thomas Müller und Kanzler Friedrich Merz.
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0: Oh, sieht gut aus heute nochmal. Es gibt meistens Sonne, die paar Wolken da, die stören eigentlich nicht heute Nachmittag. Ja, später kann es aber nur ganz vereinzelt mal einen Tropfen geben. Meistens bleibt es schön heute Nachmittag mit 26 Grad maximal. Morgen dann allerdings eher grauer die ganze Geschichte, dann tatsächlich auch mal ein bisschen Regen mit dabei bei 20 Grad maximal.
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0: Mit Dietmar Hild heute also nochmal gutes Wetter, um rauszugehen nach Feierabend, vielleicht ja in den Garten. Also, wenn Sie einen haben. Ich selbst habe leider keinen, gehe höchstens aber zu meinem Biergarten, aber das ist wieder was anderes. Ja, aber wenn Sie einen Garten haben, ja, dann haben Sie ja höchstwahrscheinlich gerade eine Menge zu tun, denn es ist ja eben nicht nur Entspannung, sondern natürlich auch eine Menge Arbeit. Wir gucken gleich mal, wie im Moment so der Stand in den Thüringer Kleingärten ist. Unser musikalischer Garten hier ist jedenfalls gut bepflanzt mit der italienischen Pflanze Gianna Nannini zum Beispiel, aber auch mit Dua Lipa und mit Falco. Hier ist Rock Me Amadeus um 3 Minuten nach 2.

0: Gianna Nannini singt bei Landeswelle Thüringen über ihren Hund Bello. Impossibile. Es ist Juni und gerade im Garten haben sie wahrscheinlich auch das Gefühl, dass sie nicht mehr hinterherkommen. Ne? Es sprießt und gedeiht, was das Zeug hält. Auch Florian Brandl vom Kleingartenverein Rosengarten in Gera kommt kaum noch hinterher.
1: Ja, das ist tatsächlich so. Also wenn ich in meinem Garten einmal durch bin mit Rasenmähen, dann kann ich eigentlich vorne wieder anfangen.
0: Ja, und wie sieht's aktuell bei Ihnen aus? Wir haben Sie mal gefragt.
2: Grün, unglaublich viel Blumen, Wildwuchs, ja. Viel Pflanzen.
3: Müsste eigentlich immer gemäht sein. Dann pflanzen wir ab und zu rote Beete. Und dann haben wir noch so ein Beet voller Blumen.
4: Ich mache eigentlich mein Leben lang schon eher so wilde Naturgärten. Irgendwie regionalen Bäumen, Pflanzen, hauptsächlich einheimische Sachen. Nicht nur, aber zum größten Teil.
0: Also mit dem wilden Garten sind Sie aktuell klar von Vorteil. Wie sieht es also bei Ihnen nun aus? Was nervt gerade am meisten und wo wächst es am schnellsten? Erzählen Sie es gerne mal an der 0800 4x4 110, WhatsApp oder Telefon. Geht beides. 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Einschalten morgen früh ab 6 bei Landeswelle Thüringen.
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1: Staus und Blitzer gibt's bei Landeswelle Thüringen immer zuerst. A9 Richtung Berlin zwischen Bad Berneck, Himmelkron und Markt Schorgast. Hier ist die rechte Spur blockiert. Da ist ein kaputter LKW. A38 Richtung Göttingen zwischen Friedland und Dramfeld. Auch hier kaputter LKW auf dem Standstreifen. Blitzer haben wir aktuell auf der B176 Nägelstedt Richtung Mühlhausen. In Hildburghausen wird geblitzt in der Clara-Zetkin-Straße. Und in Jena von der Erlanger Allee kommt in Richtung Stadtroda-Straße stadteinwärts. Da, wo 50 erlaubt sind. Wenn noch was fehlt, gerne melden, anrufen oder WhatsApp schreiben an die 0800 4x4 110 halb drei.
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1: Ich bin André Glatzel. Schönen guten Tag. Der Tankrabatt kommt laut IFO-Institut inzwischen an den Zapfsäulen an. Die Experten halten trotzdem nicht viel davon. Anne Brauer mit den Einzelheiten.
2: Laut der IFO-Auswertung ist Diesel durch die Steuererleichterung im Mai rund 12 Cent pro Liter günstiger gewesen. Beim Liter Super sind es 15 Cent. Aus Sicht der Wirtschaftsexperten sollte der Tankrabatt aber trotzdem nicht verlängert werden, weil A, auch ordentlich Geld bei den Mineralölkonzernen hängen bleibt und B, weil der Tankrabatt vor allem Vielfahrern mit Spritschluckern hilft und damit nicht den richtigen Anreiz setzt, nämlich den Sprit zu sparen.
1: Die geplante Steuerreform sollte für eine Entlastung von mindestens 500 Euro im Jahr sorgen, das sagt Bundesarbeitsministerin Baas. Ansonsten könne man sich die Reform auch sparen, so Baas in der ARD. Die Bundesregierung plant eine Reform der Einkommensteuer, um kleine und mittlere Einkommen zu entlasten. Ein großer Stromausfall legt weiter Teile von Reutlingen lahm. Tausende Haushalte in der Stadt in Baden-Württemberg sind weiter ohne Strom. Und das seit einem Brand in einem Umspannwerk vergangene Nacht. Warum das Feuer ausgebrochen ist, wird jetzt untersucht, so Polizeisprecherin Tina Rempfer.
3: Unsere Ermittlungen sind in jegliche Richtung. Wir beziehen ein, ob es eventuell ein technischer Defekt sein könnte oder eine Brandlegung, eventuell fahrlässig oder auch vorsätzlich. Alle Möglichkeiten werden in Betracht gezogen.
1: Bei einem schweren Erdbeben sind auf den Philippinen mehr als 30 Menschen ums Leben gekommen. Mehr als 130 wurden verletzt. Das Beben hatte eine Stärke von 7,8. Wegen einer Tsunami-Warnung wurden auch mehrere Küstenregionen heute Morgen evakuiert. Viele Sportler und Prominente gratulieren Alexander Zverev zum ersten Grand-Slam-Sieg seiner Karriere. Das hast du dir verdient, schreibt zum Beispiel Paris-Rekord-Champion Rafael Nadal. Und Glückwünsche kommen auch von Grand-Slam-Siegerin Angie Kerber, Fußballer Thomas Müller und Kanzler Friedrich Merz.
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4: Machen wir es kurz. Heute noch schön, viel Sonne, ab und zu mal ein paar dichtere Wolken, aber trocken bei bis zu 26 Grad. Morgen dann schon eher grau, auch mal nass bei bis zu 20 Grad.
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0: Landeswelle am Montag. Lernen, wie es geht. Also ich erinnere mich noch an meine Kindheit. Da habe ich wirklich viel gelernt von den Eltern und auch von den Großeltern. Sie können da mit Sicherheit auch noch die ein oder andere Sache weitergeben. In Bad Frankenhausen, da nutzt man ihre Talente jetzt, um damit wirklich auch die Kinder zu fördern. Die Stadt sucht aktuell wieder sogenannte Schatzheber, also Ehrenamtliche, die Talente bei Kindern entdecken und sie unterstützen. Sie gehen dafür zum Beispiel in Kindergärten und bringen den Jüngsten dann was bei. Und Bürgermeister Matthias Streeck, das kann wirklich alles sein, was dabei gebracht wird, ne?
1: Zum Beispiel, vor einigen Jahren hatten wir einen rüstigen Rentner, der Fußball gespielt hat mit den Kids, ne? Wir haben ja Malkurse schon gehabt und ähnliche Dinge. Also alles, was Kinder interessiert, da suchen wir Bürgerinnen und Bürger, die hier in unsere Einrichtung gehen.
0: Also Sie werden da quasi zu einem Spielpartner für die Kids und gleichzeitig schafft das natürlich auch Entlastung für die Erzieherinnen und Erzieher. Als Belohnung gibt es natürlich leuchtende Kinderaugen und auch mitmachen ist ganz einfach.
1: Also müssen Sie einfach bei der Stadtverwaltung

0: Bad Frankenhausen melden oder in den Einrichtungen. Ja, und dann kommen Sie mit unserer Stadtverwaltung ins Gespräch und dann bespricht man die Details und kann dann relativ schnell anfangen.
1: Ja, wünschenswert ist natürlich, dass man regelmäßig vorbeikommt und als sogenannter Schatzheber die unterschiedlichsten Talente der Kinder im Freistaat erkennt und fördert.
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Staus und Blitzer gibt es hier immer zuerst. A9 Richtung Berlin. Zwischen Bad Berne-Kimmelkron und Markt Schorgast steht ein kaputter LKW und der Standstreifen ist blockiert. A9 Richtung München. Zwischen Bad Dürrenberg und dem Kreuz Rippachtal. Hier ist der Standstreifen nach einem Unfall blockiert. A38 Richtung

0: In Göttingen. Zwischen Roßlau und Berger, Vorsicht, da liegt ein Plastikteil auf der Fahrbahn. Nochmal A38 Richtung Göttingen. Zwischen Friedland und Dramfeld, kaputter LKW auf dem Standstreifen. Und A38 Richtung Leipzig, zwischen Dreieck Südharz und Altstädt, Vorsicht, Spanngurte auf der Fahrbahn. Blitzer haben wir. Auf der B7 Hartmannsdorf aus Richtung Eisenberg kommt. Dann B176 in Nägelstedt Richtung Mühlhausen. Es blitzt dann nochmal in Jena. Und zwar von der Erlanger Allee kommt in Richtung Stadtroder Straße, stadteinwärts, da wo Sie 50 fahren dürfen. Und wenn Sie noch was gesehen haben, dann können Sie es gerne melden mit einem Anruf oder WhatsApp an die 0800 4x4 110. 15 Uhr haben wir es jetzt.
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2: Ich bin André Glatzel. Schönen guten Tag. Um kleine und mittlere Einkommen zu entlasten, will die Bundesregierung die Einkommensteuer reformieren. Und Bundesarbeitsministerin Baas hat da jetzt eine Größenordnung genannt. Eine Entlastung von mindestens 500 Euro im Jahr sollte es schon sein, so Baas in der ARD. Und weiter?
3: Wenn durch eine Steuerreform die kleinen und mittleren Einkommen nicht entlastet werden und auf der anderen Seite machen wir Sozialstaatsreformen, die am Ende die Belastung noch erhöhen. Und dann haben wir unsere Glaubwürdigkeit auch verloren. Also insofern werden wir jetzt hart daran arbeiten müssen, dieses Versprechen wirklich einzuhalten.
2: Der Tankrabatt kommt laut IFO-Institut inzwischen an den Zapfsäulen an. Die Experten halten trotzdem nicht viel von dem Rabatt, weil er vor allem Vielfahrern mit Spritschluckern hilft und damit nicht den richtigen Anreiz setzt, nämlich Sprit zu sparen. Der Countdown zur Fußball-WM läuft. Heute bezieht die deutsche Fußballnationalmannschaft ihr Teamquartier in North Carolina. Am Sonntag steht dann in Houston, Texas das erste Gruppenspiel gegen Curaçao an. Hier in Deutschland hofft der Handel wieder auf viel Umsatz zum Turnier. Bei der Heim-EM vor 2 Jahren waren es 3,8 Milliarden Euro. Stefan Hertel vom Handelsverband sagte uns:
4: Man muss auch sagen, dass die Effekte natürlich deutlich höher sind, wenn so ein Turnier im eigenen Land stattfindet, weil dann eben auch einfach noch Leute aus vielen anderen Ländern kommen und hier einkaufen. Je weiter die deutsche Nationalmannschaft im Turnier kommt, desto größer ist die Wahrscheinlichkeit, dass sich das auch irgendwie positiv auf die Gesamtstimmung niederschlägt, was dann auch einen Nutzen für die Wirtschaft hätte.
2: Der Iran hat seine Angriffe auf Israel vorerst für beendet erklärt. Bedingung sei aber, dass auch Israel seine Angriffe auf die Hisbollah-Miliz im Libanon beendet, heißt es in einer Erklärung. US-Präsident Trump hat inzwischen beide Seiten aufgefordert, die erneuten gegenseitigen Angriffe zu stoppen. Wer in Südeuropa Urlaub macht, kann oft sparen. Am billigsten sind Nordmazedonien und Bulgarien, sagt das Statistische Bundesamt. Dort kosten Hotel und Restaurant nur etwa halb so viel wie in Deutschland. In Nordeuropa ist es dagegen meist teurer. Spitzenreiter ist Island zusammen mit der Schweiz.
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5: Mit Jasmin Kleinichen. Eine filmreife Verfolgungsjagd hat sich zwischen Nordhausen und Heringen abgespielt. Im Nordhäuser Ortsteil Bielen wollte die Polizei ein Quad kontrollieren, auf dem offenbar sehr junge Personen saßen. Doch daraus wurde nichts. Das Quad raste davon, die Polizei hinterher. Das gipfelte darin, dass das Quad in Heringen über eine Böschung gesprungen ist. Da die Manöver also immer waghalsiger wurden, haben die Polizisten die Verfolgung dann abgebrochen. Jetzt hat die Polizei die Ermittlungen aufgenommen und sucht nach Zeugen. Bleiben wir rund um Nordhausen, da gab es in mehreren Kleingärten mehrere Einbrüche. Am Wochenende sind Unbekannte in die Gartenanlagen in Salza, Schurzfell und am Holungsbügel eingestiegen. Dabei ist ein Gesamtsachschaden von mindestens 1000 Euro entstanden. Das Beutegut bestand aus Werkzeugen, Lebensmitteln und Getränken. Auch hier werden Zeugen gesucht. In Leinefelden laufen aktuell Ermittlungen wegen Brandstiftung. In der letzten Nacht stand ein Auto in der Robert-Koch-Straße in Flammen, genauer gesagt auf einem Parkplatz vor einem Ärztehaus. Dabei ist ein Schaden von 10.000 Euro entstanden. Wer was Auffälliges mitbekommen hat, kann sich bei der Polizei melden.
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0: Naja, sieht doch gar nicht so schlecht aus. Oft noch sonnig heute Nachmittag. Die Wolken werden zwar dichter, aber es bleibt erstmal noch trocken bei bis zu 26 Grad. Morgen dann dafür, ja, doch dichte Wolken. Dann kann auch immer mal ein bisschen Regen mit dabei sein. 20 Grad maximal.
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0: Hier ist Dietmar Hild auf dem Weg in Richtung Montag, Feierabend. Und nach dem Wochenende ist ja vor dem Wochenende. Und im Moment, also jetzt gerade im Juni, da ist ja gefühlt immer überall irgendwas los. Darum heute schon mal ein Tipp für kommenden Samstag. Da ist nämlich was los auf der Burgruine Reichenfels bei Hohenleuben. Vor allem, wenn Sie auf Big Ben Klänge stehen, da kommen Sie da voll auf Ihre Kosten. gleich dazu mehr. Big Band kann ich Ihnen jetzt leider nicht bieten, aber trotz allem große Musik aus Kanada von Shania Twain. 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

0: Landeswelle Thüringen hier am Montag. Und wissen Sie, was das Schönste ist? Wenn wir uns heute am Montag schon mal aufs Wochenende freuen können. Einer, der das auch macht, ist Lukas mit K. Knödler von der Band L Quadrat. Mit seinem Kumpel Lukas, aber mit C, steckt er ab heute nämlich in den Vorbereitungen für ein Konzert am Samstag in der Burgruine Reichenfels bei Hohenleuben.
1: Also es wird auf jeden Fall erstmal die Stromversorgung gelegt. Dann werden wir dann Dienstag, Mittwoch einige LKW-Zulieferungen bekommen mit Bühnenpodesten, mit Traverse, mit Lampen, mit einer großen Tonanlage, mit den ganzen Instrumenten natürlich auch, Mikrofontechnik. Das wird alles Mittwoch, Donnerstag aufgebaut. Und am Freitag machen wir dann letzte Feinheiten. Probe, Samstag dann nochmal eine Generalprobe und dann Konzert.
0: Und das wird ziemlich groß, denn auf der Bühne erleben Sie nicht nur Lukas und Lukas, sondern auch noch eine Big Band, die von Coldplay bis Bee Gees alles spielt. Für Lukas übrigens schon eine Idee aus Schulzeiten.
1: Bei mir war es so, meine Eltern haben mich mit 3 Jahren ans Klavier gesetzt, dann habe ich einige Jahre Musikschule gehabt, deswegen spiele ich jetzt schon seit fast 24 Jahren Klavier und singe und ein paar andere Instrumente noch so hobbymäßig. Und der andere Lukas, der spielt seitdem er 6 ist, Gitarre. Wir waren zusammen erst im Kindergarten. Wir haben dann durch Musikunterricht und was weiß ich, da haben wir immer uns zusammengefunden und den Entschluss gefasst, wann, wenn nicht jetzt.
0: Letztes Jahr gab es die Premiere in Zollenroda. Da war der Platz dann aber schnell zu klein und deswegen geht's dieses Wochenende auf die Burgruine Reichenfels. Das wird definitiv ein Konzert vor spektakulärer Kulisse und mit 2 Jungs, die ihren Traum verfolgen.
2: 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Eine leichte Entspannung zeichnet sich ab, doch die Gräser bleiben präsent. Die Intensität des Pollenflugs in Thüringen ist heute moderat, aber immer noch reizend. 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

0: Mitten im Juni. Juli. Geile Zeit, unsere geile Zeit, 15.29 Uhr. Landeswelle Thüringen hier, Staus und Blitzer immer zuerst an 9 Richtung Berlin. Zwischen Bad Berneck-Himmelkron und Marktschorgast, da steht ein kaputter LKW. A9 Richtung München. Zwischen Bachfurt West und Bad Dürrenberg ein totes Reh auf der linken Spur. A9 Richtung München nochmal zwischen Bad Dürrenberg und Kreuz-Rippachtal. Der Standstreifen ist nach einem Unfall blockiert. Und die A70 Richtung Schweinfurt zwischen Haßfurt und Schonungen eine ungesicherte Unfallstelle und Personen auf der Fahrbahn. Die linke Spur ist blockiert. Dann wird geblitzt auf der B7 Hartmannsdorf aus Richtung Eisenberg kommt. Auf der B88 in Orlamünde und zwar Richtung Uhlstedt-Kirchhasel. 100 sind da erlaubt. Und in Jena von der Erlanger Allee kommt in Richtung Stadtroder Straße stadteinwärts. Da steht auch noch einer. Und wenn noch was fehlt, dann können Sie es gerne melden. Anrufen geht, WhatsApp schreiben natürlich auch an die 0800 4x4 110. Halb vier ist es.
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2: Ich bin André Glatzel. Schönen guten Tag. Um kleine und mittlere Einkommen zu entlasten, will die Bundesregierung die Einkommensteuer reformieren. Und Bundesarbeitsministerin Baas hat da jetzt eine Größenordnung genannt. Eine Entlastung von mindestens

0: 500 Euro im Jahr sollte es schon sein, so Baas in der ARD. Und weiter?
1: Wenn durch eine Steuerreform die kleinen und mittleren Einkommen nicht entlastet werden und auf der anderen Seite machen wir Sozialstaatsreformen, die am Ende die Belastung noch erhöhen. Und dann haben wir unsere Glaubwürdigkeit auch verloren. Also insofern werden wir jetzt hart daran arbeiten müssen, dieses Versprechen wirklich einzuhalten.
0: Der Tankrabatt kommt laut IFO-Institut inzwischen an den Zapfsäulen an. Die Experten halten trotzdem nicht viel von dem Rabatt, weil er vor allem Vielfahrern mit Spritschluckern hilft und damit nicht den richtigen Anreiz setzt, nämlich Sprit zu sparen. Der Countdown zur Fußball-WM läuft. Heute bezieht die deutsche Fußballnationalmannschaft ihr Teamquartier in North Carolina. Am Sonntag steht dann in Houston, Texas das erste Gruppenspiel gegen Curaçao an. Hier in Deutschland hofft der Handel wieder auf viel Umsatz zum Turnier. Bei der Heim-EM vor 2 Jahren waren es 3,8 Milliarden Euro. Stefan Hertel vom Handelsverband sagte uns:
2: Man muss auch sagen, dass die Effekte natürlich deutlich höher sind, wenn so ein Turnier im eigenen Land stattfindet, weil dann eben auch einfach noch Leute aus vielen anderen Ländern kommen und hier einkaufen. Je weiter die deutsche Nationalmannschaft im Turnier kommt, desto größer ist die Wahrscheinlichkeit, dass sich das auch irgendwie positiv auf die Gesamtstimmung niederschlägt, was dann auch einen Nutzen für die Wirtschaft hätte.
0: Der Iran hat seine Angriffe auf Israel vorerst für beendet erklärt. Bedingung sei aber, dass auch Israel seine Angriffe auf die Hisbollah-Miliz im Libanon beendet, heißt es in einer Erklärung. US-Präsident Trump hat inzwischen beide Seiten aufgefordert, die erneuten gegenseitigen Angriffe zu stoppen. Wer in Südeuropa Urlaub macht, kann oft sparen. Am billigsten sind Nordmazedonien und Bulgarien, sagt das Statistische Bundesamt. Dort kosten Hotel und Restaurant nur etwa halb so viel wie in Deutschland. In Nordeuropa ist es dagegen meist teurer. Spitzenreiter ist Island zusammen mit der Schweiz.
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4: Ich bin Jasmin Kleinichen. Schönen guten Tag. Im Unschund-Hainich-Kreis wird gerade ein weiterer Schritt gegen den Sanierungsstau in Schulen gegangen. Der Kreis hat fast 2,8 Millionen Euro aus dem Investitionsprogramm Ganztagsinvest bekommen. Konkret fließt das Geld an 4 Schulen im Kreis. In der Grundschule Großengotter wird das Dachgeschoss ausgebaut. In den Grundschulen Schönstedt und Nikolai sowie dem Förderzentrum Mühlhausen werden die Schulhöfe flott gemacht. Im Wald in der Hohen Schrecke wachsen teils noch urwaldartige Bäume. Und die werden jetzt noch besser geschützt. Die Naturstiftung David hat fast 800 Hektar Wald von der Lindhorst-Gruppe gekauft. Dafür gingen 22 Millionen Euro über den Tisch, gefördert vom Bundesumweltministerium. Vorangegangen war ein jahrelanger Streit um gefällte Bäume aus einem Naturschutzgebiet. Dafür musste die Lindhorst-Gruppe damals 130.000 Euro Strafe zahlen. Einmal auf die 45 Meter hohe Aussichtsplattform hoch und dann die 100 Meter lange Rutsche wieder runter. Nächste Woche zum Midsommerfest findet der erste Treppenlauf in der Hexelitenswelt statt. Ab sofort können sich Interessierte in Dreierteams anmelden. Mitmachen geht ab 10 Jahren.
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5: Hier und da kommt sie noch durch, die Sonne, aber meistens gibt es jetzt schon dichte Wolken und sie werden auch noch ein bisschen dichter. Noch bleibt es aber trocken bei bis zu 26 Grad heute Nachmittag. Morgen dann, ja, dann ist Grau schon die dominierende Farbe. Es kann immer mal ein paar Tropfen geben bei bis zu 20 Grad.
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5: Montag ist fast geschafft. Wir setzen die Segel in Richtung Feierabend. Bei mir geht's ja nach Feierabend meistens auf dem Balkon. Ne? Ist auch ganz schön, aber Garten wäre mir natürlich doch noch lieber. Habe ich aber leider nicht. Aber apropos Garten, wir sind ja mittendrin in der Saison quasi und darum haben wir mal einen, ja sagen wir mal, Schrebergarten-Experten gefragt, was da im Moment alles zu tun ist und vor allem, was gerade wichtig ist. Für mich wäre das Wichtigste im Garten, ein Radio mitzunehmen und natürlich Landeswelle Thüringen einzustellen. Und da würde ich auf meiner Liege liegen und jetzt das hier hören. Kult von Barclay James Harvest. Life is for living. Dietmar Hitt hier.

0: 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Ja, und auch am Wochenende waren wieder einige im Garten unterwegs. Na, irgendwie muss man dem ja Herr werden, was da gerade alles so wächst und gedeiht. Und auch bei Florian aus Gera ist das so. Seine Parzelle im Kleingartenverein Rosengarten sprießt auch gerade, was das Zeug hält. Und deswegen haben wir uns vom Experten mal einen Tipp geholt, was gerade geht und was wir lieber liegen lassen sollten.
1: Was man jetzt halt machen sollte, ist Obst und Gemüse ernten, beziehungsweise jetzt auch dranbleiben und immer wieder nachsäen, damit man die ganze Saison über ernten kann. Und ansonsten einfach das Wetter genießen, die Natur genießen. Wir haben es bei uns, wir sind ja relativ außerhalb von Gera am Stadtrand. Das heißt, bei uns ist da auch viel Natur, es sind Bäume rundherum, es sind viele Vögel da. Das macht auch einfach so Spaß.
0: Ja, wenn das Wetter mitspielt, dann glaube ich das gerne. Und bei Florian ist das Schöne, im Kleingartenverein guckt keiner, wie hoch das Gras ist.
1: Dass der Vorstand mit der Messlatte rumläuft und die Hecken abmisst und schaut, was angebaut wird und das alles picobello gepflegt ist. Das machen wir nicht, das wollen wir nicht. Es soll jeder seine Freiheiten im Garten haben. Natürlich haben wir rechtliche Vorgaben, die wir beachten müssen. Aber insgesamt versuchen wir, das alles so auszulegen, dass wir dann niemanden wirklich reinreden müssen in das, was er tut.
0: Also weg vom typisch kleinkarierten Bild des Kleingartens. Und damit gehört der Rosengarten auch zu einem der ausgezeichneten Kleingartenvereine bei uns in Thüringen.
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0: Stefan Massimo. Bei Landeswelle Thüringen, Staus und Blitzer gibt es bei uns immer zuerst. A4 Richtung Frankfurt zwischen Friedewald und Bad Hersfeld, da hat es einen Unfall auf dem Standstreifen in einer Baustelle gegeben. A9 Richtung München zwischen Bachfurt West und Bad Dürnberg, Vorsicht, ein totes Reh hier auf der linken Spur. Und noch eine Meldung von der A9 Richtung München zwischen Bad Dürnberg und Kreuz-Rippachtal, der Standstreifen ist hier nach einem Unfall blockiert. Aktuell wird geblitzt auf der B7 Hartmannsdorf aus Richtung Eisenberg kommen. Da sind 50 erlaubt. Dann auf der B88 in Orlamünde. Und zwar, wenn Sie Richtung Ulstedt-Kirchhasel unterwegs sind. Das ist die 100er-Zone dort. Dann noch einer in Jena. Und zwar von der Erlanger Allee kommt in Richtung Stadtroda Straße, stadteinwärts. Da sind 50 erlaubt. So, jetzt haben Sie noch was gesehen. Staus, Behinderung, noch ein Blitzer. Können Sie uns gerne Bescheid geben. Per Anruf oder WhatsApp an die 0800 4x4. 110. Kommst du gut an? 16 Uhr wird's.
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2: Ich bin André Glatzel. Schönen guten Tag. Der deutsche Handel hofft, dass die Fußball-WM die Kauflaune ankurbelt. Aktuell ist die Euphorie noch nicht so da, viele Kunden greifen aber dann doch im Geschäft zu. Viele gönnen sich zum Beispiel einen neuen Fernseher. Und Stefan Hertel vom Handelsverband sagte uns,
3: das trifft vor allen Dingen oft auch Fußballausrüstung, also auch die Bälle, Trikots, Schals, andere witzige Dekoobjekte. Aber es trifft ja auch Lebensmittel. Erleben wir ja auch immer wieder, dass große Hersteller besondere Aktionen starten mit Sammelbildchen. Und das zieht eben dann schon bei dem

0: einen oder anderen Gründen.
1: Jetzt wird's langsam auch fürs DFB-Team ernst. Die Mannschaft bezieht ihr WM-Quartier. Am Sonntag steigt das erste Vorrundenspiel gegen Curaçao. Die Bundesregierung entscheidet Ende des Monats über eine Verlängerung des Tankrabatts, also kurz bevor er ausläuft. Bislang ist die Koalition zufrieden, wie die Steuersenkung klappt. Auch das IFO-Institut sagt, der Rabatt kommt an. Eine Verlängerung sehen die Experten aber kritisch, weil vor allem Vielfahrer profitieren. Der Iran hat angekündigt, seine Angriffe auf Israel zunächst wieder einstellen zu wollen. Dafür gibt es aber eine Bedingung, Jana Klonikowski.
2: Ja, in einer Erklärung der iranischen Armeeführung heißt es, es würden härtere Maßnahmen folgen, sollte Israel seine Angriffe auf die Hisbollah-Miliz im Libanon fortsetzen. Israel und der Iran hatten sich zum ersten Mal seit Beginn der Waffenruhe vor 2 Monaten wieder gegenseitig attackiert. Das hat international für Besorgnis gesorgt und auch US-Präsident Trump hat beide Seiten aufgerufen, damit aufzuhören. Trump setzt weiter auf einen Deal mit dem Iran, um Frieden zu erreichen.
1: Ein großer Stromausfall in Reutlingen südlich von Stuttgart ist offenbar auf Brandstiftung zurückzuführen. Nach Angaben des Netzbetreibers gibt es 3 Brandstellen, außerdem wurde ein Loch im Zaun gefunden. Wie lange es dauert, bis der Strom wieder fließt, ist noch unklar. Kanzler Merz gratuliert Alexander Zverev zu seinem French Open-Sieg. Auf Instagram schreibt Merz von einem außergewöhnlichen Erfolg, der das ganze Land begeistere. Auch das DFB-Team und Wimbledon-Siegerin Angie Kerber gratulierten Zverev zum ersten Grand-Slam-Sieg für die deutschen Tennisherren seit 30 Jahren.
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4: Thürings Gastgewerbe bleibt unter Druck. Weil viele Menschen in der Konjunkturflaute seltener essen gehen oder Hotels buchen, ist die Lage laut DEHOGA weiterhin angespannt. Eine Trendwende sei nicht in Sicht. Vor allem auf dem Land machen immer mehr Gasthäuser dicht, oft wegen hoher Kosten und fehlender Nachfolger. Rund 31% der Betriebe stehen dem Verband zufolge in den nächsten 10 Jahren vor einer Übergabe aus Altersgründen. Immerhin, viele Wirte haben die Mehrwertsteuersenkung genutzt, um Preise weitgehend stabil zu halten. Gleichzeitig seien die Personal- und Lebensmittelkosten spürbar gestiegen. Seit 2019 wurden in Thüringen insgesamt 612 Gastronomiebetriebe geschlossen. Und mehr Wirtschaftsmeldungen gibt's auch auf landeswelle.de.
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5: Also die gute Nachricht, wir kommen heute noch größtenteils trocken durch den Nachmittag, obwohl die Wolken dichter werden. Aber wie gesagt, meistens bleibt es noch trocken bei bis zu 26 Grad. Tropfen dann erst in der Nacht und morgen dann insgesamt eine ziemlich graue Angelegenheit. Das Ganze bei maximal 20 Grad.
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5: Feierabend in Thüringen mit Dietmar Hild an einem Montag nach einem sehr erfolgreichen Wochenende. Zum Beispiel eben für Alexander Zverev, ja, der hat ja bekanntlich die French Open gewonnen. Es gab aber noch mehr Gewinner. Zum Beispiel in einer Disziplin, wo ich bis jetzt noch gar nicht wusste, dass es da eine Meisterschaft gibt. Kniffel, ja. Also, wir kniffeln ab und zu mal am Abend so oder auch mal im Urlaub. Aber es gibt tatsächlich auch eine deutsche Meisterschaft. Und der frisch gebackene deutsche Kniffelmeister kommt auch noch aus Thüringen. Wie er heißt, das hören Sie gleich. Jetzt hören Sie aber erstmal den Johnny, der den Jazz hasst. Johnny hates Jazz, warum auch immer. Shattered Dreams, gleich 4 Minuten nach 4.

0: Montagnachmittag mit Genesis. Tonight, tonight, tonight. Es war ein erfolgreiches Wochenende und das nicht nur für Tennisspieler Alex Zverev. Landeswelle Thüringen hier. Ja, auch bei uns in Thüringen wurde sich über einen Titel gefreut. Lennart Fiedler hat nämlich im Kniffel richtig abgeräumt. Kollege Lukas Fuchs, der hat anscheinend die meisten Fünferpaschs geschmissen, ne?
1: Oh ja, Lennart aus Jena hat nämlich die deutsche Kniffelmeisterschaft in Berlin gewonnen. Und das mit gerade mal 25 Jahren. Aus dem Nichts, denn Lennart war nämlich das erste Mal überhaupt mit dabei.
0: Von 160 Leuten ist er die Nummer 1. Ich glaube, da hat unser Kniffler hier im Team, der Alex König, nicht schlecht geguckt, ne?
1: Ja, das ist richtig. Aber König und Co. haben heute Morgen schon festgelegt, die nächste Thüringer Meisterschaft im Kniffeln, da wollen sie dann dabei sein. Am 26. September ist es soweit, da geht's dann um den Thüringer Pokal im Kniffeln.
0: Und bis dahin feiern wir Lennart Fiedler, der den Titel Deutscher Kniffelmeister nach Thüringen geholt hat. Landeswelle Thüringen sagt herzlichen Glückwunsch. Und spielt gleich Katy Perry. Band-Aids. Und außerdem geht's in die 80er. Jawohl, das ist das Richtige für einen Montag. Feierabend. Billy Joel. We didn't start the fire. Den gibt's gleich.
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0: Der gute alte Billy Joel, We Didn't Start the Fire, Landeswelle Thüringen hier. Wir gucken auf die Straßen. Staus und Blitzer bei Landeswelle immer zuerst. A4 Richtung Frankfurt zwischen Friedewald und Bad Hersfeld. Hier hat es einen Unfall auf dem Standstreifen gegeben und zwar in der Baustelle. A9 Richtung München zwischen Bachfurt West und Bad Dürrenberg. Vorsicht, da liegt ein totes Reh auf der linken Spur. Und nochmal die A9 in Richtung München zwischen Bad Dürrenberg und dem Kreuz Rippachtal. Da ist der Standstreifen nach einem Unfall blockiert. Geblitzt wird aktuell auf der A71 in Richtung Schweinfurt und zwar zwischen Ilmenau West und Gräfenroda auf der Brücke. Blitzer auch auf der B7, Hartmannsdorf aus Richtung Eisenberg kommt, das sind 50 erlaubt. Und in der 100er-Zone blitzt es auf der B88 in Orlamünde in Richtung Uhlstedt-Kirchhasel. So, und wenn Sie nur noch was gesehen haben, dann können Sie das gerne melden. Entweder Sie rufen an oder Sie schreiben ganz einfach eine WhatsApp an die 0800 4x4 110. In diesem Sinne, gute Fahrt, es wird gleich 16:30.
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2: Ich bin André Glatzel. Schönen guten Tag. Der deutsche Handel hofft, dass die Fußball-WM die Kauflaune ankurbelt. Aktuell ist die Euphorie noch nicht so da, viele Kunden greifen aber dann doch im Geschäft zu. Viele gönnen sich zum Beispiel einen neuen Fernseher. Und Stefan Hertel vom Handelsverband sagte uns,
3: das trifft vor allen Dingen oft auch Fußballausrüstung, also auch die Bälle, Trikots, Schals, andere witzige Dekoobjekte. Aber es trifft ja auch Lebensmittel. Erleben wir ja auch immer wieder, dass große Hersteller besondere Aktionen starten mit Sammelbildchen. Und das zieht eben dann schon bei dem einen oder anderen Kunden.
2: Jetzt wird's langsam auch fürs DFB-Team ernst. Die Mannschaft bezieht ihr WM-Quartier. Am Sonntag steigt das erste Vorrundenspiel gegen Curaçao. Die Bundesregierung entscheidet Ende des Monats über eine Verlängerung des Tankrabatts, also kurz bevor er ausläuft. Bislang ist die Koalition zufrieden, wie die Steuersenkung klappt. Auch das IFO-Institut sagt, der Rabatt kommt an. Eine Verlängerung sehen die Experten aber kritisch, weil vor allem Vielfahrer profitieren. Der Iran hat angekündigt, seine Angriffe auf Israel zunächst wieder einstellen zu wollen. Dafür gibt es aber eine Bedingung, Jana Klonikowski.
4: Ja, in einer Erklärung der iranischen Armeeführung heißt es, es würden härtere Maßnahmen folgen, sollte Israel seine Angriffe auf die Hisbollah-Miliz im Libanon fortsetzen. Israel und der Iran hatten sich zum ersten Mal seit

0: Beginn der Waffenruhe vor 2 Monaten wieder gegenseitig attackiert. Das hat international für Besorgnis gesorgt und auch US-Präsident Trump hat beide Seiten aufgerufen, damit aufzuhören. Trump setzt weiter auf einen Deal mit dem Iran, um Frieden zu erreichen.
1: Ein großer Stromausfall in Reutlingen südlich von Stuttgart ist offenbar auf Brandstiftung zurückzuführen. Nach Angaben des Netzbetreibers gibt es 3 Brandstellen. Außerdem wurde ein Loch im Zaun gefunden. Wie lange es dauert, bis der Strom wieder fließt, ist noch unklar. Kanzler Merz gratuliert Alexander Zverev zu seinem French Open-Sieg. Auf Instagram schreibt Merz von einem außergewöhnlichen Erfolg, der das ganze Land begeistere. Auch das DFB-Team und Wimbledon-Siegerin Angie Kerber gratulierten Zverev zum ersten Grand-Slam-Sieg für die deutschen Tennisherren seit 30 Jahren.
2: Und jetzt Nachrichten aus Ihrer Region.
3: Mit Lou Amelie Groth, schönen guten Tag. Gute Schwimmkenntnisse, Teamgeist und die Bereitschaft, Verantwortung zu übernehmen. Das ist es, was einen guten Rettungsschwimmer ausmacht. Die Deutsche Lebensrettungsgesellschaft, kurz DLRG, sucht in der Region Kyffhäuser jetzt wieder nach engagierten Menschen, die die Freibäder unterstützen. Wer sich vorstellen kann, den freiwilligen Job zu übernehmen, wird zum Sichtungsschwimmen eingeladen. Hier gibt es die Möglichkeit, die eigenen Fähigkeiten unverbindlich testen zu lassen. Der nächste Termin ist am Sonntag im Naturschwimmbad Heldrum. Nähere Infos dazu gibt's direkt hier bei uns um 18 Uhr im Tag in Thüringen. Nach einer wilden Verfolgungsjagd im Kreis Nordhausen sucht die Polizei jetzt einen Quadfahrer. Der Mann ist Samstagnachmittag samt Mitfahrer vor einer Kontrolle geflohen. Er raste davon und soll bei Hering nahe dem Bahnhof sogar über eine Böschung gesprungen sein. Danach ging es teils falsch herum durch eine Einbahnstraße und über einen Fußweg. Weil das Ganze so riskant wurde, brach die Polizei die Verfolgung ab. Wer am Wochenende etwas beobachtet hat, wird gebeten, sich mit Hinweisen bei der Polizei zu melden. 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
4: Und da werden die Wolken zweimal mehr über Thüringen, aber es ist noch trocken überall, bleibt's auch den ganzen Abend noch. Erst in der Nacht gibt's dann ein paar Tropfen. 26 Grad heute Nachmittag die Höchstwerte. Morgen dann eine eher graue Angelegenheit das Ganze. Dann kann's auch immer mal nass werden zwischendurch bei maximal 20 Grad.
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0: So klingt's bei Landeswelle Thüringen. Die Go-Go Dolls und Iris. Lernen, wie es geht. Also ich erinnere mich noch an meine Kindheit. Ich habe wirklich viel von meinen Eltern und Großeltern gelernt. Sie können da mit Sicherheit auch die ein oder andere Sache weitergeben. In Bad Frankenhausen, da nutzt man ihre Talente jetzt, damit wirklich auch die Kinder zu fördern. Die Stadt sucht aktuell wieder sogenannte Schatzheber, also Ehrenamtliche, die Talente bei Kindern entdecken und sie unterstützen. Sie gehen dafür in zum Beispiel Kindergärten und bringen den Jüngsten dann was bei. Ja, und Bürgermeister Matthias Streeck, das kann ja wirklich alles sein, ne?
1: Zum Beispiel, vor einigen Jahren hatten wir einen rüstigen Rentner, der Fußball gespielt hat mit den Kids, ne? Wir haben ja Malkurse schon gehabt und ähnliche Dinge. Also alles, was Kinder interessiert, da suchen wir Bürgerinnen und Bürger.

0: und die hier in unsere Einrichtung gehen.
1: Also Sie werden quasi zum Spielpartner für die Kids und gleichzeitig schafft das natürlich auch Entlastung für die Erzieherinnen und Erzieher. Als Belohnung gibt es natürlich leuchtende Kinderaugen und auch mitmachen ist ganz einfach.
0: Also müssen Sie einfach bei der Stadtverwaltung Bad Frankenhausen melden oder in den Einrichtungen. Ja, und dann kommen Sie mit unserer Stadtverwaltung ins Gespräch und dann bespricht man die Details und kann dann relativ schnell anfangen.
1: Wünschenswert ist natürlich, dass man regelmäßig vorbeikommt und als sogenannter Schatzheber die unterschiedlichsten Talente der Kinder im Freistaat erkennt und fördert.
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Hier ist Landeswelle Thüringen, Staus und Blitzer immer zuerst. A9 Richtung München zwischen Bachfurt West und Bad Dürrenberg. Ein totes Reh auf der linken Spur. Und A9 Richtung München zwischen Bad Dürrenberg und dem Kreuz Rippachtal ist der Standstreifen nach einem Unfall blockiert. Blitzer haben wir auf der 71 Richtung Schweinfurt zwischen Gräfenroda und Oberhof, kurz nach dem Tunnel Alte Burg.

0: und B88 Orlamünde Richtung Ulstedt-Kirchhasel, da wo 100 erlaubt sind. Wenn noch was fehlt, gerne melden per Anruf oder WhatsApp an die 0800 4x4 110 und damit haben wir es 1:05.
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2: Ich bin André Glatzel. Schönen guten Tag. Bringt die Fußball-WM in Nordamerika den deutschen Handel zum Jubeln? Die Branche hofft trotz der aktuell eher mäßigen Kauflaune auf gute Geschäfte. Und Stefan Hertel vom Handelsverband erwartet, dass die Zeitverschiebung kein Problem ist. Er sagte uns:
3: Die Anstoßzeiten der deutschen Nationalmannschaft in der Vorrunde sind ja relativ zivil für die Verhältnisse, die andere Nationen mit ihren Anstoßzeiten in den USA haben. Insofern glaube ich, haben wir es ganz gut getroffen. Wenn es um 19 Uhr losgeht, kann man sehr gut gemeinsam grillen vorher. Da hoffen wir schon drauf, dass da nach wie vor die positiven Effekte spürbar sein werden.
2: Heute bezieht die deutsche Fußballnationalmannschaft ihr Teamquartier im US-Bundesstaat North Carolina. Zum WM-Auftakt geht es am Sonntag gegen Curaçao. Aus Stuttgart 21 wird wohl eher Stuttgart 31. Bei dem milliardenteuren Bahnprojekt gibt es weitere Verzögerungen. Deswegen verschiebt die Deutsche Bahn die Eröffnung auf Ende 2031, berichtet die FAZ. Grund sind demnach Probleme mit der Technik. Um kleine und mittlere Einkommen zu entlasten, will die Bundesregierung die Einkommensteuer reformieren. Und Bundesarbeitsministerin Baas hat da jetzt eine Größenordnung genannt. Eine Entlastung von mindestens 500 Euro im Jahr sollte es schon sein, so Baas in der ARD. Und weiter?
4: Wenn durch eine Steuerreform die kleinen und mittleren Einkommen nicht entlastet werden und auf der anderen Seite machen wir Sozialstaatsreformen, die am Ende die Belastung noch erhöhen, und dann haben wir unsere Glaubwürdigkeit auch verloren. Also insofern werden wir jetzt hart daran arbeiten müssen, dieses Versprechen wirklich einzuhalten.
2: Ein defekter Keilriemen hat dafür gesorgt, dass der Münchner Flughafen zeitweise gesperrt werden musste. Wegen Brandgeruchs im Tower waren gestern für knapp 2 Stunden keine Starts und Landungen möglich. Insgesamt mussten 35 Flüge umgeleitet werden. In Südeuropa ist Urlaub oft deutlich günstiger als in Deutschland. Besonders viel sparen kann man bei Hotel und Restaurant in Nordmazedonien und Bulgarien, so das Statistische Bundesamt. Auch Portugal, Spanien und die Türkei sind günstiger. Teurer ist es dann in Nordeuropa.
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0: Ja, und da hängen im Moment immer mehr Wolken am Himmel rum in Thüringen. Noch haben wir aber Glück und es bleibt größtenteils trocken am Abend. Erst in der Nacht dann erste Tropfen. Im Moment Werte so bis 26 Grad. Morgen dann insgesamt eher grau, auch immer mal nass, bei bis zu 20 Grad nur noch.
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0: Am Montagnachmittag, und zwar am Montag vor dem WM-Start. Donnerstag geht's los und am Sonntag ist dann das erste Spiel unserer deutschen Jungs. Und gleich im Sport mit Micha Schemert gibt's schon mal einen kleinen Ausblick auf die ersten Spiele. Vor allem aber, wo man die in Gesellschaft quasi gucken kann. Public Viewing also. Bei Landeswelle gibt's jetzt Public Listening. Wir hören zusammen gleich Mr. Broken Wings nach Soul Asylum und dem Runaway Train um 4:05. Ich bin Dietmar Hild. Schönen Nachmittag.

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1: Mit Michael Schimmert. Die WM, die steht vor der Tür und in Erfurt, da muss man das nicht alleine schauen. Wenn unsere Jungs bei der Fußball-Weltmeisterschaft am Sonntag ins Turnier starten, können die Fans in Erfurt kostenlos mitfiebern. Auf dem Petersberg wird es während der WM ein Public Viewing geben. Gezeigt werden alle Spiele mit deutscher Beteiligung auf der Ostterrasse. Dort ist Platz für ca. 2000 Zuschauer. Außerdem stehen eine XXL-Leinwand sowie Getränke und Essenstände bereit. Die WM, die beginnt dann am Donnerstag mit dem Spiel vom Co-Gastgeber Mexiko gegen Südafrika. Anstoß im legendären Aztekenstadion in Mexiko-Stadt ist um 21 Uhr deutscher Zeit. Die deutsche Nationalmannschaft, die bestreitet dann ihr erstes WM-Spiel am Sonntag gegen Curaçao. Was abseits des Sports sonst noch wichtig ist, das hören Sie auch gleich wieder in den Landeswelle Nachrichten um 5:30.
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0: 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Stausenblitzer gibt es bei Landeswelle immer zuerst. Die A4 in Richtung Frankfurt zwischen Friedewald und Bad Hersfeld. Vorsicht, da liegen Fahrzeugteile auf der Fahrbahn. A9 in Richtung München zwischen Bachfurt West und Bad Dürnberg. Ein totes Reh immer noch auf der linken Spur. Dann haben wir die A9 in Richtung München zwischen Bad Dürnberg und Kreuzrippachtal. Hier ist der Standstreifen nach einem Unfall blockiert. Zwischen Niedersachswerfen und Nordhausen, da staut sich's im Moment. Und eine Meldung noch von der B7, Ortsumgehungsstraße Altenburg. Zwischen Münsa und der Zwickauer Straße, da staut sich's im Moment auch, müssen ein bisschen mehr einplanen. Langsamer fahren sollten Sie hingegen auf der 71, denn dort wird geblitzt in Richtung Schweinfurt zwischen Gräfenroda und Oberhof, und zwar kurz nach dem Tunnel Alte Burg, da wo 80 erlaubt sind. Und dann haben wir noch einen Blitzer auf der B88 Orlamünde in Richtung Kirchhasel. 100 dürfen Sie erfahren. Wenn Sie noch was gesehen haben, ja, dann melden Sie es doch ganz einfach. Entweder Sie rufen an oder Sie schreiben eine WhatsApp. Nummer ist jeweils die gleiche, 0800 4x4 110, und schon sind Sie bei uns. In einer Minute wird es 5:30.
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2: Ich bin André Glatzel. Schönen guten Tag. Bringt die Fußball-WM in Nordamerika den deutschen Handel zum Jubeln? Die Branche hofft trotz der aktuell eher mäßigen Kauflaune auf gute Geschäfte. Und Stefan Hertel vom Handelsverband erwartet, dass die Zeitverschiebung kein Problem ist. Er sagte uns:
3: Die Anschlusszeiten der deutschen Nationalmannschaft in der Vorrunde sind ja relativ zivil für die Verhältnisse, die andere Nationen mit ihren Anschlusszeiten in den USA haben. Insofern glaube ich, haben wir es ganz gut getroffen. Wenn es um 19 Uhr losgeht, kann man sehr gut gemeinsam grillen vorher. Da hoffen wir schon drauf, dass dann nach wie vor die positiven Effekte spürbar sein werden.
2: Heute bezieht die deutsche Fußballnationalmannschaft ihr Teamquartier im US-Bundesstaat North Carolina. Zum WM-Auftakt geht es am Sonntag gegen Curaçao. Aus Stuttgart 21 wird wohl eher Stuttgart 31. Bei dem milliardenteuren Bahnprojekt gibt es weitere Verzögerungen. Deswegen verschiebt die Deutsche Bahn die Eröffnung auf Ende 2031, berichtet die FAZ. Grund sind demnach Probleme mit der Technik. Um kleine und mittlere Einkommen zu entlasten, will die Bundesregierung die Einkommensteuer reformieren. Und Bundesarbeitsministerin Baas hat da jetzt eine Größenordnung genannt. Eine Entlastung von mindestens 500 Euro im Jahr sollte es schon sein, so Baas in der ARD. Und weiter:
4: Wenn durch eine Steuerreform die kleinen und mittleren Einkommen nicht entlastet werden und auf der anderen Seite machen wir Sozialstaatsreformen, die am Ende die Belastung noch erhöhen, und dann haben wir unsere Glaubwürdigkeit auch verloren. Also insofern werden wir jetzt hart daran arbeiten müssen, dieses Versprechen wirklich einzuhalten.
2: Ein defekter Keilriemen hat dafür gesorgt, dass der Münchner Flughafen zeitweise gesperrt werden musste. Wegen Brandgeruchs im Tower waren gestern für knapp 2 Stunden keine Starts und Landungen möglich. Insgesamt mussten 35 Flüge umgeleitet werden. In Südeuropa ist Urlaub oft deutlich günstiger als in Deutschland. Besonders viel sparen kann man bei Hotel und Restaurant in Nordmazedonien und Bulgarien, so das Statistische Bundesamt. Auch Portugal, Spanien und die Türkei sind günstiger. Teurer ist es dann in Nordeuropa.
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5: Ich bin Jasmin Kleinichen. Schönen guten Tag. Im Unsch- und Hainich-Kreis wird gerade ein weiterer Schritt gegen den Sanierungsstau in Schulen gegangen.

0: Der Kreis hat fast 2,8 Millionen Euro aus dem Investitionsprogramm Ganztagsinvest bekommen. Konkret fließt das Geld an 4 Schulen im Kreis. In der Grundschule Großengotter wird das Dachgeschoss ausgebaut, in den Grundschulen Schönstedt und Nikolai sowie dem Förderzentrum Mühlhausen werden die Schulhöfe flott gemacht. Im Wald in der Hohen Schrecke wachsen teils noch urwaldartige Bäume. Und die werden jetzt noch besser geschützt. Die Naturstiftung David hat fast 800 Hektar Wald von der Lindhorst-Gruppe gekauft. Dafür gingen 22 Millionen Euro über den Tisch, gefördert vom Bundesumweltministerium. Vorangegangen war ein jahrelanger Streit um gefällte Bäume aus einem Naturschutzgebiet. Dafür musste die Lindhorst-Gruppe damals 130.000 Euro Strafe zahlen. Einmal auf die 45 Meter hohe Aussichtsplattform hoch und dann die 100 Meter lange Rutsche wieder runter. Nächste Woche zum Midsommerfest findet der erste Treppenlauf in der Hexelitenswelt statt. Ab sofort können sich Interessierte in Dreierteams anmelden. Mitmachen geht ab 10 Jahren.
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2: Die Sonne ist größtenteils verschwunden, dafür sind dichte Wolken da. Noch ist es aber größtenteils trocken bei 26 Grad. Im Laufe der Nacht kann es dann die ersten Tropfen geben. Morgen insgesamt grau, auch immer mal ein bisschen Regen mit dabei, bei bis zu 20 Grad nur noch.
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2: Mit Dietmar Hild, ja, das Wetter spielt also noch mit, um rauszugehen jetzt nach Feierabend, vielleicht ja in den Garten. Also wenn Sie einen haben, ich selbst habe leider keinen, ich gehe höchstens ab und zu mal in den Biergarten, aber das ist wieder was anderes. Ja, aber wenn Sie einen Garten haben, ja, dann haben Sie höchstwahrscheinlich gerade eine Menge zu tun, denn es ist ja nicht nur Entspannung, sondern natürlich auch eine Menge Arbeit. Wir gucken gleich mal, wie im Moment so der Stand ist in den Thüringer Kleingärten. Unser musikalischer Garten hier ist jedenfalls auch gut bepflanzt mit Dr. Alban zum Beispiel, Sing Hallelujah oder auch Bill Medley und Jennifer Warnes, Dirty Dancing Kult, I've Had the Time of My Life.
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0: Gleich 17:49 Uhr. Und gleich geht's weiter bei Landeswelle Thüringen mit Nico Santos, All Time High und diesem 90er Klassiker von der Fun Factory, Celebration. Das hören wir gleich. Es ist Juni und im Garten haben sie wahrscheinlich auch gerade das Gefühl, dass sie gar nicht hinterherkommen. Ne? Es sprießt und gedeiht, was das Zeug hält. Auch Florian Brandl vom Kleingartenverein Rosengarten in Gera kommt kaum noch hinterher.
1: Ja, das ist tatsächlich so. Also wenn ich in meinem Garten einmal durch bin mit Rasenmähen, dann kann ich eigentlich vorne wieder anfangen.
0: Ja, und wie sieht's bei Ihnen aktuell aus? Wir haben Sie mal gefragt.
2: Grün, unglaublich viel Blumen, Wildwuchs. Ja. Genau. Viel Pflanzen.
3: Müsste eigentlich immer gemäht sein. Dann pflanzen wir ab und zu rote Beete. Und dann haben wir noch so ein Beet voller Blumen.
4: 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Irgendwie regionalen Bäumen pflanzen, hauptsächlich einheimische Sachen. Nicht nur, aber im größten Teil.
0: Ja, also mit dem wilden Garten sind Sie da aktuell klar vom Vorteil. Ja, und morgen gibt's bei uns bei König & Crew noch Gartentipps von den Profis der Landesgartenschau. 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

0: Oh yeah, die Fun Factory aus den 90ern, von 1995 um genau zu sein, Celebration. 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Stausenblitzer gibt's bei uns immer zuerst. Die B4 Coburg-Bamberg zwischen Kaltenbrunn und Lahm. In beiden Richtungen eine ungesicherte Unfallstelle. A9 Richtung München zwischen dem Rastplatz Bachfurt-West und Bad Dürnberg. Vorsicht, hier liegt immer noch ein totes Reh auf der linken Spur. A9 Richtung München zwischen Bad Dürnberg und dem Kreuz Rippachtal. Hier hat es einen Unfall auf dem Standstreifen gegeben. Dann eine Meldung von zwischen Niedersachswerfen und Nordhausen. Da staut sich's im Moment. B27 Witzenhausen Richtung Eschwege zwischen Ellershausen und Bad Soden-Allendorf. Ein Unfall hier und Sperrung im Moment. Und die A9 Richtung München zwischen, nein, in Höhe Kreuz-Rippachtal, ein kaputter LKW auf dem Standstreifen. Zweimal wird geblitzt, und zwar einmal auf der 71 Richtung Schweinfurt zwischen Gräfenroda und Oberhof, kurz nach dem Tunnel Alte Burg, das in 80 erlaubt. Und dann steht immer noch ein Blitzer auf der B88 in Orlamünde Richtung Kirchhasel, da wo 100 erlaubt sind.
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2: Ich bin Lara Fitovec, schönen guten Abend. Gute Schwimmkenntnisse, Teamgeist und die Bereitschaft, Verantwortung zu übernehmen. Wenn das jetzt nach Ihnen klingt, dann sollten Sie diese Woche unbedingt mal bei der Deutschen Lebensrettungsgesellschaft Kyffhäuser vorbeischauen. Mehr dazu gibt's gleich. Und die Polizei Nordhausen ist nach einer wilden Verfolgungsjagd aktuell auf der Suche nach einem ganz bestimmten Quadfahrer. Der Sommer steht vor der Tür und mit ihm die Frage, wer passt eigentlich auf, dass uns allen im Freibad nichts passiert? Genau dafür sucht die Deutsche Lebensrettungsgesellschaft, kurz DLRG, jetzt neue Rettungsschwimmerinnen und Rettungsschwimmer. Und bevor es in die Ausbildung geht, gibt es erstmal eine Art Probeschwimmen. Darüber spreche ich jetzt mit meiner Kollegin Svea Mauersberger aus der Landeswelle-Redaktion. Svea, was steckt denn da dahinter?
3: Also die DLRG Kyffhäuser lädt interessierte Schwimmerinnen und Schwimmer zu sogenannten Sichtungsschwimmen ein. Das ist im Grunde einfach ein unverbindlicher Check, bei dem geschaut wird, ob die Voraussetzungen für die Rettungsschwimmerausbildung erfüllt sind. Wer also Lust hat, später im Freibad, an Seen oder sogar an der Küste aufzupassen, dass niemandem was passiert, kann dort einfach vorbeikommen.
2: Also das Ganze ist jetzt kein Wettkampf, sondern eher ein Kennenlernen.
3: Genau, die Ausbilder schauen sich da unter anderem die Schwimmtechnik und die Ausdauer an. Außerdem wird geprüft, ob die Voraussetzungen für das deutsche Rettungsschwimmabzeichen vorhanden sind. Das Ganze soll gleichzeitig die Vorbereitung auf die kommende Ausbildung sein.
2: Und wer, wenn sich unsere Hörerinnen und Hörer jetzt denken, ach, da würde ich gerne mitmachen, wo geht das?
3: Also da gibt's zwei Termine. Am kommenden Sonntag im Naturschwimmbad Heltungen und am 21. Juni im Freibad Oldesleben, dann immer von 16 bis 18 Uhr. Man muss dafür übrigens auch kein Leistungssportler sein. Wichtig sind einfach gute Schwimmkenntnisse, Teamgeist und die Bereitschaft, Verantwortung zu übernehmen.
2: Heißt also, wer gerne schwimmt und sich in der Region engagieren möchte, kann bei der DLRG Kyffhäuser jetzt mal reinschnuppern. Es klingt wie eine Szene aus einem Actionfilm. In Nordhausen hat sich ein Quadfahrer eine ziemlich wilde Verfolgungsfahrt mit der Polizei geliefert. Der Fall hat sich am Samstagnachmittag im Ortsteil Bielen abgespielt. Meine Kollegin Lou Amelie Groth aus dem Landeswelle News Team weiß mehr darüber. Lou, was ist denn da genau passiert?
4: Ja, also angefangen hat alles mit einer ganz normalen Kontrolle. Einer Streife der Nordhäuser Polizei ist in Bielen ein Quad aufgefallen. Darauf saßen zwei Personen, ein Fahrer und ein, na laut Polizei, ziemlich junger Beifahrer. In der Betonstraße sollte das Vierrad dann gestoppt werden.
2: Naja, und dann ist die Situation offenbar ziemlich schnell eskaliert.
4: Ja, genau. Der Fahrer hat anscheinend gemerkt, dass die Polizei ihn kontrollieren will und hat sich mit Vollgas aus dem Staub gemacht.

0: Er ist in den Lutherweg abgebogen und dann Richtung Windehausen weitergefahren. Von dort aus ging es dann über den Bereich nördlich des Möwensees und später bis nach Heringen. Dabei hat der Fahrer allerdings null Rücksicht auf Fußgänger genommen, so die Polizei.
1: Boah, das klingt aber auch echt gefährlich, ehrlich gesagt.
0: Ja, das war's auch. Besonders brenzlig wurde es dann im Bereich vom Bahnhof in Heringen. Dort ist der Fahrer mit dem Quad einfach über eine Böschung von fast einem Meter gesprungen und dann auf der anderen Seite durch eine Hecke gerast. Deswegen haben die Beamten dann noch die Reißleine gezogen und die Verfolgungsjagd abgebrochen. Das Risiko, dass dabei noch was passiert, war einfach zu hoch.
1: Zeugen haben das Quad aber danach auch noch gesehen.
0: Ja, unter anderem in Heringen in einer Einbahnstraße und später auch auf einem Fußweg zwischen Brauhaus und Mauerstraße. Weil das Vierrad aber danach wie vom Erdboden verschluckt war, werden jetzt weitere Zeugen gesucht.
1: Wenn Sie also am Samstag einem Quad ausweichen mussten oder was gesehen haben, dann können Sie sich bei der Polizei melden. Und was in Nordthüringen heute noch los war, das hat Jasmin Kleinichen jetzt für Sie.
2: Guten Abend. Drei Grundschulen im Unschund-Hainich-Kreis freuen sich über eine Schulhofsanierung. Der Kreis hat fast 2,8 Millionen Euro Fördermittel vom Land bekommen. Die fließen in neue Spielgeräte für die Grundschulen Schönstedt, Nikolai und das Förderzentrum Mühlhausen. In der Grundschule Großengottern soll das Dachgeschoss ausgebaut werden. Statt Achtung, Baum fällt, soll es in der Hohen Schrecke bald ruhig bleiben. Die Naturstiftung David hat rund 800 Hektar Wald gekauft, mit teils alten, urwaldartigen Beständen und großer Artenvielfalt. Unterstützt wurde der Kauf vom Bundesumweltministerium mit 22 Millionen Euro. In der Hexerlebniswelt in Rote Sütte startet nächste Woche der erste Treppenlauf im Hexenturm. Ab sofort können sich Dreierteams dafür anmelden. Jeder muss dabei einmal den Turm hochrennen und wieder runterrutschen. Wer darauf Lust hat, einfach eine Mail an die Info der Erlebniswelt schreiben.
1: Danke dir, Jasmin. Und werfen wir mal noch einen Blick in den Unstrut-Hainich-Kreis. In Schlotheim wird gerade richtig angepackt. Die Stadt bereitet sich nämlich auf ihre 1150-Jahr-Feier vor und will sich dafür natürlich auch komplett rausputzen. Und wenn Sie jetzt dort wohnen, dann können Sie auch mit anpacken. Die Stadt wünscht sich nämlich, dass überall bunte Fahnen, Blumen, Lichterketten, historische Dekorationen oder auch eigene kreative Ideen zu sehen sind. Und werfen wir noch einen Blick aufs Wetter und dann messen wir gerade in Mühlhausen noch 23 Grad und in Heldrungen 25. In der Nacht kann es dann auch mal den ein oder anderen Schauer geben und auch morgen bleibt es wechselhaft. Mit einem Mix aus Sonne, Wolken und Regen gibt es dann 20 Grad maximal.
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4: Hier ist Dietmar Hild am Montag Feierabend. Der erste Tag der Arbeitswoche ist geschafft. Ja, und nach dem Wochenende ist ja vor dem Wochenende. Und im Moment, gerade jetzt im Juni, da ist ja gefühlt immer und überall irgendwas los. Ne? Darum heute schon mal ein Tipp für kommenden Samstag. Da ist nämlich was los auf der Burgruine Reichenfels bei Hohenleuben. Vor allem, wenn Sie auf Big Band-Klänge stehen, kommen Sie da voll auf Ihre Kosten. Dazu gleich mehr. Big Band kann ich jetzt leider nicht anbieten, aber trotzdem ganz große Musik. Der Mann, der im November 70 geworden ist, aber noch lange nicht ans Aufhören denkt. Im Gegenteil, er tourt immer noch und hat voriges Jahr erst wieder ein neues Album rausgebracht. Wir hören aber was Altbewährtes von Billy Idol. Hier ist Eyes Without a Face.

0: Landeswelle Thüringen hier am Montag. Und wissen Sie, was das Schönste ist? Wenn wir uns heute am Montag schon mal aufs Wochenende freuen können. Einer, der das auch macht, ist Lukas mit K. Knödler von der Band L Quadrat. Mit seinem Kumpel Lukas, aber mit C, steckt er ab heute nämlich in den Vorbereitungen für ein Konzert am Samstag in der Burgruine Reichenfels bei Hohenleuben.
1: Also es wird auf jeden Fall erstmal die Stromversorgung gelegt. Dann werden wir dann Dienstag, Mittwoch einige LKW-Zulieferungen bekommen mit Bühnenpodesten, mit Traverse, mit Lampen, mit einer großen Tonanlage, mit den ganzen Instrumenten natürlich auch, Mikrofontechnik. Das wird alles Mittwoch, Donnerstag aufgebaut und am Freitag machen wir dann letzte Feinheiten. Probe, Samstag dann nochmal eine Generalprobe und dann Konzert.
0: Und das wird ziemlich groß, denn auf der Bühne erleben Sie nicht nur Lukas und Lukas, sondern auch noch eine Big Band, die von Coldplay bis Bee Gees alles spielt. Für Lukas übrigens schon eine Idee aus Schulzeiten.
1: Bei mir war es so, meine Eltern haben mich mit 3 Jahren ans Klavier gesetzt, dann habe ich einige Jahre Musikschule gehabt, deswegen spiele ich jetzt schon seit fast 24 Jahren Klavier und singe und ein paar andere Instrumente noch so hobbymäßig. Und der andere Lukas, der spielt seitdem er 6 ist, Gitarre. Wir waren zusammen erst im Kindergarten. Wir haben dann durch Musikunterricht und was weiß ich, da haben wir immer uns zusammengefunden und den Entschluss gefasst, wann, wenn nicht jetzt.
0: Letztes Jahr gab es die Premiere in Zollenroda. Da war der Platz dann aber schnell zu klein und deswegen geht es dieses Wochenende auf die Burgruine Reichenfels. Das wird definitiv ein Konzert vor spektakulärer Kulisse und mit 2 Jungs, die ihren Traum verfolgen.
2: 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Eine leichte Entspannung zeichnet sich ab, doch die Gräser bleiben präsent. Die Intensität des Pollenflugs in Thüringen ist heute moderat, aber immer noch reizend. 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
2: Unterstützt von KI. Auf der B27 Witzenhausen Richtung Eschwege ist zwischen Ellershausen und Bad Soden-Allendorf die Straße nach einem Unfall gesperrt.
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3: Ich bin André Glatzel. Schönen guten Abend. Kurz vor dem Start der Fußball-WM hofft der deutsche Handel wieder auf viel Umsatz. Bei der Heim-EM vor 2 Jahren waren es 3,8 Milliarden Euro. Dieses Jahr sind Euphorie und Kauflaune bislang aber noch nicht so richtig da. Fürs DFB-Team wird es jetzt langsam ernst. Heute bezieht es sein WM-Quartier in North Carolina. Bundestrainer Julian Nagelsmann sagt:
4: Das Allerwichtigste aus Trainer- und Mannschaftssicht ist die Nähe zu den Plätzen. Wir haben 3 Plätze in einem sehr, sehr guten Zustand. Wir können sie fußläufig oder mit dem Fahrrad in weniger als 10 Minuten

0: erreichen. Und das ist schon ein ganz entscheidender Faktor, weil man natürlich aufgrund der Distanzen der Spiele hier in den USA schon gewisse Strecken zurücklegt, die wir im Trainingsalltag tunlichst vermeiden möchten. Und das ist uns mit diesem Basecamp geglückt.
1: Am Sonntag geht es zum WM-Auftakt in Houston, Texas gegen Curaçao. Das Milliardenbahnprojekt Stuttgart 21 verzögert sich offenbar weiter. Der neue Hauptbahnhof wird erst Ende 2031 eröffnet, berichtet die FAZ. Hintergrund sind demnach Probleme bei der Digitalisierung des Bahnknotens. Die Deutsche Bahn wollte sich nicht zu den neuen Verzögerungen äußern. Ein gemeinsamer Kampfjet von Deutschland und Frankreich, den wird es nicht geben. Berlin und Paris haben das Projekt jetzt nach langen Streitigkeiten gestoppt. Fabian Hoffmann berichtet.
2: Sowohl Kanzler Merz als auch Frankreichs Präsident Macron sind zu dem Schluss gekommen, dass die entsprechenden Firmen nicht zusammenfinden. Da gab es immer wieder Zoff, wer den Hut bei der Entwicklung aufhat. Eigentlich sollte der Kampfjet ab 2040 das Rückgrat der deutsch-französischen Luftverteidigung sein und ältere Modelle ablösen. Unterschiedliche Waffensysteme und andere Technik sollen weiter europäisch vernetzt bleiben.
1: In Brandenburg hat die Polizei einen 11-Jährigen am Steuer erwischt. Der Junge sollte seinen Vater zu einer Tankstelle fahren, weil der schon Alkohol getrunken hatte, heißt es von der Polizei. An der Tankstelle wollte der 36-Jährige sich wohl neuen Alkohol besorgen. Er hat jetzt eine Anzeige am Hals. Viele Sportler und Prominente gratulieren Alexander Zverev zum ersten Grand-Slam-Sieg seiner Karriere. Das hast du dir verdient, schreibt zum Beispiel Paris-Rekord-Champion Rafael Nadal. Und Glückwünsche kommen auch von Grand-Slam-Siegerin Angie Kerber, Fußballer Thomas Müller und Kanzler Friedrich Merz.
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4: Viele Wolken über Thüringen. Ab und zu kann es im Laufe der Nacht auch Regen geben, bei 15 bis 12 Grad in dieser Nacht. Auch morgen stark bewölkt, mal gibt's Schauer, aber auch Auflockerungen bei maximal 20 Grad.
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1: Mit Jasmin Kleinichen. Eine filmreife Verfolgungsjagd hat sich zwischen Nordhausen und Heringen abgespielt. Im Nordhäuser

Zivilen wollte die Polizei ein Quad kontrollieren, auf dem offenbar sehr junge Personen saßen. Doch daraus wurde nichts. Das Quad raste davon, die Polizei hinterher. Das gipfelte darin, dass das Quad in Heringen über eine Böschung gesprungen ist. Da die Manöver also immer waghalsiger wurden, haben die Polizisten die Verfolgung dann abgebrochen. Jetzt hat die Polizei die Ermittlungen aufgenommen und sucht nach Zeugen. Bleiben wir rund um Nordhausen, da gab es in mehreren Kleingärten mehrere Einbrüche. Am Wochenende sind Unbekannte in die Gartenanlagen in Salza, Schurzfell und am Holungsbügel eingestiegen. Dabei ist ein Gesamtsachschaden von mindestens 1000 Euro entstanden. Das Beutegut bestand aus Werkzeugen, Lebensmitteln und Getränken. Auch hier werden Zeugen gesucht. In Leinefelden laufen aktuell Ermittlungen wegen Brandstiftung. In der letzten Nacht stand ein Auto in der Robert-Koch-Straße in Flammen. Genauer gesagt auf einem Parkplatz vor einem Ärztehaus. Dabei ist ein Schaden von 10.000 Euro entstanden. Wer was Auffälliges mitbekommen hat, kann sich bei der Polizei melden.

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1: Guten Abend, Marie-Louise Eberhardt aus der katholischen Redaktion hier. Haben Sie sich auch schon mal gefragt, warum so viele Kirchen selbst tagsüber verschlossen bleiben? Sollte das Haus Gottes nicht zu jeder Tageszeit offen stehen? Als Ort der Ruhe, des Gebets, als Schutzraum? Wenn sich keine Betreuungsperson findet, kommt es in Kirchen allerdings immer wieder zu Vandalismus und Diebstahl. Ob die Kissen auf den Kirchenbänken, Kerzen oder Krippenfiguren. Was alles in Kirchen kaputt gemacht wird oder mitgenommen, verursacht regelmäßig Kopfschütteln und echte Verluste. In Jena hat es vergangene Woche nun sogar in der Stadtkirche gebrannt. Ein 45-jähriger Deutscher soll ein Feuer an Altar und Taufbecken gelegt haben. Zum Glück wurde das Feuer schnell bemerkt und mit einem Feuerlöscher gelöscht. Trotzdem ist ein Schaden von 3.000 Euro entstanden. Dass Kirchentüren verschlossen bleiben, hat also durchaus Gründe. Trotzdem sollte weiter nach Möglichkeiten gesucht werden, um so viele Kirchen wie möglich offen zu halten. Eine Kirche in Berlin nutzt beispielsweise schon einige Jahre ein elektronisches Türschloss. Am Eingang der Kirche St. Peter und Paul hängt ein Pinpad. Dieses kann mit dem Smartphone verbunden werden. Bei Eingabe des Namens und der Telefonnummer bekommt der Handybesitzer einen Zahlencode. Diesen kann er in das Pinpad eintippen und damit die Tür öffnen. Eine Möglichkeit, Vandalismus in Kirchen zu vermeiden und trotzdem flexibel ins Gotteshaus zu gelangen.

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1: Unterstützt von KI. Auf der B27 Witzenhausen Richtung Eschwege ist zwischen Ellershausen und Bad Soden-Allendorf die Straße nach einem Unfall gesperrt.
0: Es ist 19 Uhr. 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
2: Ich bin Mia Hin. Schönen guten Abend. Der Countdown zur Fußball-WM läuft. Heute bezieht die deutsche Nationalmannschaft ihr Teamquartier in North Carolina. Am Sonntag steht dann in Houston, Texas, das erste Gruppenspiel gegen Curaçao an. Hier in Deutschland hofft der Handel wieder auf viel Umsatz zum Turnier. Bei der Heim-EM vor 2 Jahren waren es 3,8 Milliarden Euro. Stefan Hertel vom Handelsverband sagte uns:
3: Man muss auch sagen, dass die Effekte natürlich deutlich höher sind, wenn so ein Turnier im eigenen Land stattfindet, weil dann eben auch einfach noch Leute aus vielen anderen Ländern kommen und hier einkaufen. Je weiter die deutsche Nationalmannschaft im Turnier kommt, desto größer ist die Wahrscheinlichkeit, dass sich das auch irgendwie positiv auf die Gesamtstimmung niederschlägt, was dann auch einen Nutzen für die Wirtschaft hätte.
2: Wird der Tankrabatt nochmal verlängert? Darüber will die Bundesregierung entscheiden, kurz bevor die Steuersenkung Ende des Monats ausläuft. Bislang ist die Koalition zufrieden, wie die Steuersenkung klappt. Ein Regierungssprecher sagt, der Rabatt wirkt. Der Iran hat seine Angriffe auf Israel vorerst für beendet erklärt. Bedingung sei, dass auch Israel seine Angriffe auf die Hisbollah-Miliz im Libanon stoppt. Teheran hatte gestern erstmals seit Wochen wieder Israel angegriffen. Israel schoss zurück, obwohl US-Präsident Trump gefordert hatte, das nicht zu tun. Der Militärexperte Carlo Masala sagte bei NTV, dass Trump gerade verzweifelt einen Ausweg aus dem Krieg sucht.
4: Die Situation an der Straße von Hormuz ist zwar so, dass die USA davon direkt nicht betroffen sind, aber natürlich die Auswirkungen auf die Europäer und die Asiaten und den Weltmarkt auch den USA Probleme schaffen. Und der Iran sitzt momentan am längeren Hebel, weil er letzten Endes, wie Trump immer so schön sagt, die Karten in der Hand hat.
2: Aus Stuttgart 21 wird wohl eher Stuttgart 31. Bei dem milliardenteuren Bahnprojekt gibt's weitere Verzögerungen. Deswegen verschiebt die Deutsche Bahn die Eröffnung auf Ende 2031, berichtet die FAZ. Grund sind demnach Probleme bei der Technik. Wer in Südeuropa Urlaub macht, kann oft deutlich sparen. Am billigsten sind Nordmazedonien und Bulgarien, sagt das Statistische Bundesamt. Dort kosten Hotel und Restaurant nur etwa halb so viel wie in Deutschland. In Nordeuropa ist es dagegen meist teurer. Spitzenreiter ist Island zusammen mit der Schweiz.
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5: Viele Wolken über Thüringen. Ab und zu kann es im Laufe der Nacht auch Regen geben, bei 15 bis 12 Grad in dieser Nacht. Auch morgen stark bewölkt, mal gibt's Schauer, aber auch Auflockerungen bei maximal 20 Grad.
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5: Mit Dietmar Hild, der Montag ist für die meisten jedenfalls geschafft. Bei mir geht's nach Feierabend ja meistens auf den Balkon. Ist auch ganz schön, noch lieber wäre mir allerdings ein Garten. Habe ich aber leider nicht. Aber apropos Garten, wir sind ja mittendrin in der Saison quasi und darum haben wir mal einen, ja sagen wir mal, Schrebergarten-Experten gefragt, was da im Moment so alles zu tun ist und vor allem, was gerade wichtig ist. Für mich wäre das Wichtigste im Garten, ein Radio mitzunehmen und natürlich Landeswelle Thüringen einzustellen. Und dann würde ich so auf meiner Liege liegen und jetzt genau das hier hören. Den King of Pop, genau vor 30 Jahren, ganz vorne dran in den deutschen Charts. Hier ist They Don't Care About Us.

0: Landeswelle Thüringen ist hier. Ja, und auch am Wochenende waren wieder einige im Garten unterwegs. Na, irgendwie muss man dem ja Herr werden, was da gerade alles so wächst und gedeiht. Und auch bei Florian aus Gera ist das so. Seine Parzelle im Kleingartenverein Rosengarten sprießt auch gerade, was das Zeug hält. Und deswegen haben wir uns vom Experten mal einen Tipp geholt, was gerade geht und was wir lieber liegen lassen sollten.
1: Was man jetzt halt machen sollte, ist Obst und Gemüse ernten.

0: beziehungsweise jetzt auch dranbleiben und immer wieder nachsäen, damit man die ganze Saison über ernten kann. Und ansonsten einfach das Wetter genießen, die Natur genießen. Wir haben es bei uns, wir sind ja relativ außerhalb von Gera am Stadtrand. Das heißt, bei uns ist da auch viel Natur, es sind Bäume rundherum, es sind viele Vögel da. Das macht auch einfach so Spaß.
1: Ja, wenn das Wetter mitspielt, dann glaube ich das gerne. Und bei Florian ist das Schöne, im Kleingartenverein guckt keiner, wie hoch das Gras ist.
0: Dass der Vorstand mit der Messlatte rumläuft und die Hecken abmisst und schaut, was angebaut wird und das alles picobello gepflegt ist. Das machen wir nicht, das wollen wir nicht. Es soll jeder seine Freiheiten im Garten haben. Natürlich haben wir rechtliche Vorgaben, die wir beachten müssen. Aber insgesamt versuchen wir, das alles so auszulegen, dass wir dann niemanden wirklich reinreden müssen in das, was er tut.
1: Also weg vom typisch kleinkarierten Bild des Kleingartens. Und damit gehört der Rosengarten auch zu einem der ausgezeichneten Kleingartenvereine bei uns in Thüringen.

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1: Unterstützt von KI. Die B27 Witzenhausen Richtung Eschwege ist zwischen Ellershausen und Bad Soden-Allendorf nach einem Unfall gesperrt.
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2: Viele Wolken über Thüringen. Ab und zu kann es im Laufe der Nacht auch Regen geben, bei 15 bis 12 Grad in dieser Nacht. Auch morgen stark bewölkt, mal gibt's Schauer, aber auch Auflockerungen bei maximal 20 Grad.
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2: Am Feierabend in Thüringen mit Dietmar Hild an einem Montag nach einem sehr erfolgreichen Wochenende. Zum Beispiel natürlich für Alex Zverev. Der hat ja bekanntlich die French Open gewonnen. Es gab aber noch mehr Gewinner, zum Beispiel in der Disziplin, wo ich bis jetzt noch gar nicht

wusste, dass es da überhaupt eine Meisterschaft gibt. Kniffel, ja, also wir kniffeln ja ab und zu mal am Abend oder auch mal im Urlaub, aber es gibt tatsächlich auch eine deutsche Meisterschaft. Und der frisch gebackene deutsche Kniffelmeister kommt auch noch aus Thüringen. Wie er heißt, das hören Sie gleich. Jetzt aber erstmal Sandra, das ist Maria Magdalena.

0: Es war ein erfolgreiches Wochenende. Und das nicht nur für Tennisspieler Alex Zverev. Landeswelle Thüringen ist hier. Ja, auch bei uns in Thüringen wurde sich über den Titel gefreut. Lennart Fiedler hat nämlich im Kniffel richtig abgeräumt. Kollege Lukas Fuchs, der hat die meisten Fünferpatches geschmissen, oder?
1: Oh ja, Lennart aus Jena hat nämlich die deutsche Kniffelmeisterschaft in Berlin gewonnen. Und das mit gerade mal 25 Jahren. Aus dem Nichts, denn Lennart war nämlich das erste Mal überhaupt mit dabei.
0: Von 160 Leuten hat er die Nummer 1. Und ich glaube, da hat unser Kniffler im Team hier, Alex König, nicht schlecht geguckt.
1: Ja, das ist richtig. Aber König und Co. haben heute Morgen schon festgelegt, die nächste Thüringer Meisterschaft im Kniffeln, da wollen sie dann dabei sein. Am 26. September ist es soweit, da geht's dann um den Thüringer Pokal im Kniffeln.
0: Und bis dahin feiern wir Lennart Fiedler, der den Titel Deutscher Kniffelmeister nach Thüringen geholt hat. Landeswelle Thüringen sagt herzlichen Glückwunsch.
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1: Unterstützt von KI. Nichts los auf den Straßen in Thüringen. Aktuell freie Fahrt.
0: Es ist 20 Uhr. 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
2: Ich bin Mia Hin. Schönen guten Abend. Bringt die Fußball-WM in Nordamerika den deutschen Handel zum Jubeln? Die Branche hofft trotz der aktuell eher mäßigen Kauflaune auf gute Geschäfte. Und Stefan Hertel vom Handelsverband erwartet, dass die Zeitverschiebung kein Problem ist. Er sagte uns:
3: Die Anstoßzeiten der deutschen Nationalmannschaft in der Vorrunde sind ja relativ zivil für die Verhältnisse, die andere Nationen mit ihren Anstoßzeiten in den USA haben. Insofern glaube ich, haben wir es ganz gut getroffen. Wenn es um 19 Uhr losgeht, kann man sehr gut gemeinsam grillen vorher. Da hoffen wir schon drauf, dass dann nach wie vor die positiven Effekte spürbar sein werden.
2: Heute bezieht die deutsche Fußballnationalmannschaft ihr Teamquartier im US-Bundesstaat North Carolina. Zum WM-Auftakt geht's am Sonntag gegen Curaçao. Beim großen Stromausfall in Reutlingen gehen die Behörden von Brandstiftung aus. Innenminister Hagel spricht von einer vorsätzlichen Tat. Staatsschutz und Antiterrorzentrum beim Landeskriminalamt ermitteln. Reutlingens Oberbürgermeister Thomas Keck hat den Vorfall scharf verurteilt.
4: Wenn es dann an so Sachen geht wie Klinikum, Beatmungspatienten etc., wenn es also wirklich radikal ans Leben anderer Menschen geht, das ist unverzeihlich und deshalb ist es gerechtfertigt, hier wirklich alles zum Einsatz zu bringen, um die Urheber zu ermitteln und ihrer gerechten Strafe zuzuführen.
2: Die Stadtwerke arbeiten gerade daran, dass auch die letzten Haushalte wieder mit Strom versorgt werden. In der Spitze waren 20.000 Haushalte betroffen. Die Bundesregierung entscheidet Ende des Monats über eine Verlängerung des Tankrabatts, also kurz bevor er ausläuft. Bislang ist die Koalition zufrieden, wie die Steuersenkung klappt. Auch das IFO-Institut sagt, der Rabatt kommt an. Eine Verlängerung sehen die Experten aber kritisch, weil vor allem Vielfahrer profitieren. Aus Stuttgart 21 wird wohl eher Stuttgart 31. Bei dem milliardenteuren Bahnprojekt gibt's weitere Verzögerungen. Deswegen verschiebt die Deutsche Bahn die Eröffnung auf Ende 2031, berichtet die FAZ. Grund sind demnach Probleme bei der Technik.
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5: Viele Wolken über Thüringen. Ab und zu kann es im Laufe der Nacht auch Regen geben, bei 15 bis 12 Grad in dieser Nacht. Auch morgen stark bewölkt, mal gibt's Schauer, aber auch Auflockerungen bei maximal 20 Grad.
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5: Doppelparkzeit jetzt bei Landeswelle und weil es kurz nach 8 ist, ist 80er Doppelparkzeit. Ich bin Dietmar Hild, gleich mit einem Song. Da kann man auf jeden Fall von einem One-Hit-Wonder sprechen, zumindest in Deutschland, obwohl es die Band immer noch gibt, aber die großen Hits, die sind eben ausgeblieben, bis auf den einen. Waiting for a Star to Fall. Boy Meets Girl gibt's gleich über Landeswelle. Nach einem, da kann man nur überhaupt nicht von einem One-Hit-Wonder sprechen. Einer der erfolgreichsten deutschsprachigen Sänger. Herbert Grönemeyer. Jetzt geht er auf. Der Vollmond.

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1: Unterstützt von KI. Nichts los auf den Straßen in Thüringen. Aktuell ist alles frei.
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2: Viele Wolken über Thüringen. Ab und zu kann es im Laufe der Nacht auch Regen geben, bei 15 bis 12 Grad in dieser Nacht. Auch morgen stark bewölkt, mal gibt's Schauer, aber auch Auflockerungen bei maximal 20 Grad.
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1: Unterstützt von KI. Nichts los auf den Straßen in Thüringen. Aktuell ist alles frei.
0: Es ist 21 Uhr. 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
2: Ich bin Mia Hin. Schönen guten Abend. Nach dem großen Stromausfall in Reutlingen vermuten die Ermittler Brandstiftung. Unter anderem wird geprüft, ob Brandbeschleuniger im Spiel war. Staatsschutz und Antiterrorzentrum ermitteln. Baden-Württembergs Innenminister Manuel Hagel sagt:
3: Wir werden keinen Stein auf dem anderen lassen, um diese Täter zu finden. Und jeder, der sich überlegt, sowas an der kritischen Infrastruktur in Baden-Württemberg zu machen, dem muss klar sein, dass wir alles tun werden, um diesem Terror auch Einhalt zu gebieten und mit aller Härte dagegen vorzugehen.
2: In der Spitze waren 20.000 Haushalte ohne Strom. In den nächsten Stunden sollen auch die letzten Betroffenen wieder am Netz sein. Wird der Tankrabatt nochmal verlängert? Darüber will die Bundesregierung entscheiden, kurz bevor die Steuersenkung Ende des Monats ausläuft. Bislang ist die Koalition zufrieden, wie die Steuersenkung klappt. Ein Regierungssprecher sagt, der Rabatt wirkt. Ein gemeinsamer Kampfjet von Deutschland und Frankreich. Den wird es nicht geben. Berlin und Paris haben das Projekt jetzt nach langen Streitigkeiten gestoppt. Fabian Hoffmann berichtet.
4: Sowohl Kanzler Merz als auch Frankreichs Präsident Macron sind zu dem Schluss gekommen, dass die entsprechenden Firmen nicht zusammenfinden. Da gab es immer wieder Zoff, wer den Hut bei der Entwicklung aufhat. Eigentlich sollte der Kampfjet ab 2040 das Rückgrat der deutsch-französischen Luftverteidigung sein und ältere Modelle ablösen. Unterschiedliche Waffensysteme und andere Technik sollen weiter europäisch vernetzt bleiben.
2: Bringt die Fußball-WM in Nordamerika den deutschen Handel zum Jubeln? Die Branche hofft auf einen Milliardenumsatz. Bei der Heim-EM vor 2 Jahren waren es 3,8 Milliarden Euro. Fürs DFB-Team wird's jetzt so langsam ernst. Die Mannschaft bezieht heute ihr WM-Quartier im US-Bundesstaat North Carolina. Wer in Südeuropa Urlaub macht, kann oft deutlich sparen. Am billigsten sind Nordmazedonien und Bulgarien, sagt das Statistische Bundesamt. Dort kosten Hotel und Restaurant nur etwa halb so viel wie in Deutschland. In Nordeuropa ist es dagegen meist teurer. Spitzenreiter ist Island zusammen mit der Schweiz.
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5: Viele Wolken über Thüringen. Ab und zu kann es im Laufe der Nacht auch Regen geben, bei 15 bis 12 Grad in dieser Nacht. Auch morgen stark bewölkt, mal gibt's Schauer, aber auch Auflockerungen bei maximal 20 Grad.
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5: Dietmar Held hier mit unserem 90er Doppelpack und einer Band gleich, die viele Hits hatten, klar. Von denen aber in Großbritannien tatsächlich jedes Album in den Charts war. UB40 mit dem Elvis-Klassiker Can't Help Falling in Love. Aber erstmal muss ich sagen, bin ich in einem guten Monat am 11. Juli in der Waldbühne in Berlin. Und das hat auch seinen Grund, denn dann kommen die Jungs hier, die Pet Shop Boys. Als Vorgeschmack gibt es jetzt schon mal sehr wieder bei Landeswelle.

Can't Help Falling in Love. Im Original von Elvis Presley. Das war die 90er-Version von UB40. Und vorher die Pet Shop Boys. Unser Doppelpack, die 90er um 9 bei Landeswelle. 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
1: Unterstützt von KI. Nichts los auf den Straßen in Thüringen. Aktuell ist alles frei.
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2: Viele Wolken über Thüringen. Ab und zu kann es im Laufe der Nacht auch Regen geben. Bei 15 bis 12 Grad in dieser Nacht. Auch morgen stark bewölkt. Mal gibt's Schauer, aber auch Auflockerungen bei maximal 20 Grad.

0: Es ist 22 Uhr. 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
1: Ich bin Gisa Weber. Schönen guten Abend. Nach dem großen Stromausfall in Reutlingen vermuten die Ermittler Brandstiftung. Unter anderem wird geprüft, ob Brandbeschleuniger im Spiel war. Staatsschutz und Antiterrorzentrum ermitteln. Baden-Württembergs Innenminister Manuel Hagel sagt:
2: Wir werden keinen Stein auf dem anderen lassen, um diese Täter zu finden. Und jeder, der sich überlegt, sowas an der kritischen Infrastruktur in Baden-Württemberg zu machen, dem muss klar sein, dass wir alles tun werden, um diesem Terror auch Einhalt zu gebieten und mit aller Härte dagegen vorzugehen.
1: In der Spitze waren 20.000 Haushalte ohne Strom. In den nächsten Stunden sollen auch die letzten Betroffenen wieder am Netz sein. Wird der Tankrabatt noch einmal verlängert? Darüber will die Bundesregierung entscheiden, kurz bevor die Steuersenkung Ende des Monats ausläuft. Mittlerweile kommt der Tankrabatt an den Zapfsäulen an, heißt es vom IFO-Institut. Die Experten halten trotzdem nicht viel davon. Anne Brauer mit den Einzelheiten.
3: Laut der IFO-Auswertung ist Diesel durch die Steuererleichterung im Mai rund 12 Cent pro Liter günstiger gewesen. Beim Liter Super sind es 15 Cent. Aus Sicht der Wirtschaftsexperten sollte der Tankrabatt aber trotzdem nicht verlängert werden, weil A, auch ordentlich Geld bei den Mineralölkonzernen hängen bleibt und B, weil der Tankrabatt vor allem Vielfahrern mit Spritschluckern hilft und damit nicht den richtigen Anreiz setzt, nämlich den Sprit zu sparen.
1: Der Iran hat seine Angriffe auf Israel vorerst für beendet erklärt. Bedingung sei aber, dass auch Israel seine Angriffe auf die Hisbollah-Miliz im Libanon beendet, heißt es in einer Erklärung. US-Präsident Trump hat inzwischen beide Seiten aufgefordert, die erneuten gegenseitigen Angriffe zu stoppen. Wer in Südeuropa Urlaub macht, kann oft sparen. Am billigsten sind Nordmazedonien und Bulgarien, sagt das Statistische Bundesamt. Dort kosten Hotel und Restaurant nur etwa halb so viel wie in Deutschland. In Nordeuropa ist es dagegen meist teurer. Spitzenreiter ist Island zusammen mit der Schweiz. Bei einem schweren Erdbeben sind auf den Philippinen mehr als 30 Menschen ums Leben gekommen. Mehr als 130 wurden verletzt. Das Beben hatte eine Stärke von 7,8. Wegen einer Tsunami-Warnung wurden auch mehrere Küstenregionen heute Morgen evakuiert. Viel Grün, viel Ruhe, beste Trainingsbedingungen. Die deutsche Fußballnationalmannschaft hat ihr WM-Quartier im US-Bundesstaat North Carolina bezogen. Das DFB-Team kommt in Winston-Salem unter. Von dort aus reist die Mannschaft zu ihren Spielen. Am Sonntag geht es in Houston, Texas gegen Curaçao.
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4: Viele Wolken über Thüringen. Ab und zu kann es im Laufe der Nacht auch Regen geben, bei 15 bis 12 Grad in dieser Nacht. Auch morgen stark bewölkt, mal gibt's Schauer, aber auch Auflockerungen bei maximal 20 Grad.
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1: Viele Wolken über Thüringen. Ab und zu kann es im Laufe der Nacht auch Regen geben, bei 15 bis 12 Grad in dieser Nacht. Auch morgen stark bewölkt, mal gibt's Schauer, aber auch Auflockerungen bei maximal 20 Grad.
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1: Ich bin Gisa Weber. Schönen guten Abend. Beim großen Stromausfall in Reutlingen gehen die Behörden von Brandstiftung aus. Innenminister

0: Manuel Hagel spricht von einer vorsätzlichen Tat. Staatsschutz und Antiterrorzentrum beim Landeskriminalamt ermitteln. Reutlingens Oberbürgermeister Thomas Keck hat den Vorfall scharf verurteilt.
1: Wenn es dann an so Sachen geht wie Klinikum, Beatmungspatienten etc., wenn es also wirklich radikal ans Leben anderer Menschen geht, das ist unverzeihlich und deshalb ist es gerechtfertigt, hier wirklich alles zum Einsatz zu bringen, um die Urheber zu ermitteln und ihrer gerechten Strafe zuzuführen.
0: Die Stadtwerke arbeiten daran, dass auch die letzten Haushalte wieder mit Strom versorgt werden. In der Spitze waren 20.000 Haushalte betroffen. Die Bundesregierung will Ende des Monats entscheiden, ob der Tankrabatt verlängert wird. Also kurz bevor die Steuersenkung ausläuft. So wie der Tankrabatt bislang läuft, ist die Koalition zufrieden. Regierungssprecher Stefan Cornelius sagt:
2: Wir stellen fest, dass die Benzinpreise sich nach unten bewegen, dass der Tankrabatt erstens wirkt und dass zweitens auch die Marktkräfte wieder stärker wirken. Und das beobachtet die Bundesregierung mit Wohlwollen.
0: Auch das IFO-Institut sagt, dass der Rabatt mittlerweile an den Zapfsäulen ankommt. Die Experten wollen aber dennoch nicht, dass er verlängert wird. Denn er hilft vor allem Vielfahrern mit Spritschluckern. Der Iran hat angekündigt, seine Angriffe auf Israel zunächst wieder einstellen zu wollen. Unter der Bedingung, dass auch Israel seine Angriffe auf die Hisbollah-Miliz im Libanon stoppt. Die ersten gegenseitigen Angriffe beider Länder seit 2 Monaten hatten international für Besorgnis gesorgt. Die geplante Steuerreform soll für eine Entlastung von mindestens 500 Euro im Jahr sorgen. Das sagt Bundesarbeitsministerin Baas. Ansonsten könne man sich die Reform auch sparen, so Baas in der ARD. Die Bundesregierung plant eine Reform der Einkommenssteuer, um kleine und mittlere Einkommen zu entlasten. Viel Grün, viel Ruhe, beste Trainingsbedingungen. Die deutsche Fußballnationalmannschaft hat ihr WM-Quartier im US-Bundesstaat North Carolina bezogen. Das DFB-Team kommt in Winston-Salem in einem schlossähnlichen Hotel unter, was früher ein Landgut war. Von dort aus reist die Mannschaft zu ihren Spielen. Das erste Mal am Wochenende. Am Sonntag geht es in Houston, Texas gegen Curaçao. Die WM startet bereits am Donnerstag mit der Partie von Co-Gastgeber Mexiko gegen Südafrika.
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4: Viele Wolken über Thüringen. Ab und zu kann es im Laufe der Nacht auch Regen geben, bei 15 bis 12 Grad in dieser Nacht. Auch morgen stark bewölkt, mal gibt's Schauer, aber auch Auflockerungen bei maximal 20 Grad.
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1: Viele Wolken über Thüringen. Ab und zu kann es im Laufe der Nacht auch Regen geben, bei 15 bis 12 Grad in dieser Nacht. Auch morgen stark bewölkt, mal gibt's Schauer, aber auch Auflockerungen bei maximal 20 Grad.

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1: Ich bin Gisa Weber. Schönen guten Abend. Nach dem großen Stromausfall in Reutlingen vermuten die Ermittler Brandstiftung. Unter anderem wird geprüft, ob Brandbeschleuniger im Spiel war. Staatsschutz und Antiterrorzentrum ermitteln. Baden-Württemberg.

0: Baden-Württembergs Innenminister Manuel Hagel sagt.
1: Wir werden keinen Stein auf dem anderen lassen, um diese Täter zu finden. Und jeder, der sich überlegt, sowas an der kritischen Infrastruktur in Baden-Württemberg zu machen, dem muss klar sein, dass wir alles tun werden, um diesem Terror auch Einhalt zu gebieten und mit aller Härte dagegen vorzugehen.
0: In der Spitze waren 20.000 Haushalte ohne Strom. In den nächsten Stunden sollen auch die letzten Betroffenen wieder am Netz sein. Deutschland und Frankreich stoppen ihr gemeinsames Kampfjet-Projekt. Darauf haben sich Kanzler Merz und Präsident Macron geeinigt. Bei dem Projekt gab es immer wieder Streit bei den beteiligten Firmen, etwa wer den Hut bei der Entwicklung aufhat. Eigentlich sollte der Kampfjet ab 2040 das Rückgrat der deutsch-französischen Luftverteidigung sein und ältere Modelle ablösen. Die Grünen kritisieren die Bundesregierung. Co-Chefin Brandner spricht im Ersten von einem außenpolitischen Versagen.
2: Ja, zwischen den Industriellen gab es Schwierigkeiten, aber das ist ja genau der Moment, wo man dann die Politik, wo man Führung braucht, um das trotzdem voranzubringen. Und ich bin fest überzeugt, europäische Verteidigung ohne die deutsch-französische Achse wird es nicht geben.
0: Der Iran hat seine Angriffe auf Israel vorerst für beendet erklärt. Bedingung sei aber, dass Israel seine Angriffe auf die Hisbollah-Miliz im Libanon ebenfalls einstellt, heißt es in einer Erklärung. Seit der vergangenen Nacht hatte es wieder gegenseitige Angriffe vom Iran und Israel gegeben. Es waren die ersten seit Beginn der Waffenruhe im April. US-Präsident Trump hat danach beide Seiten aufgefordert, die Angriffe zu stoppen. Ziel sei weiter, einen Deal für Frieden zu erreichen, so Trump. Die Bundesregierung entscheidet Ende des Monats über eine Verlängerung des Tankrabatts, also kurz bevor er ausläuft. Bislang ist die Koalition zufrieden, wie die Steuersenkung klappt. Auch das IFO-Institut sagt, der Rabatt kommt an. Eine Verlängerung sehen die Experten aber kritisch, weil vor allem Vielfahrer profitieren. Viel Grün, viel Ruhe, beste Trainingsbedingungen. Die deutsche Fußballnationalmannschaft hat ihr WM-Quartier im US-Bundesstaat North Carolina bezogen. Das DFB-Team kommt in Winston-Salem unter. Von dort aus reist die Mannschaft zu ihren Spielen. Am Sonntag geht es in Houston, Texas gegen Curaçao.
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0: Finn. Ist ja offen.
1: Du Hilfe!
0: Hallo?
1: Hilfe! Hier bin ich! Bitte kommen Sie schnell!
0: Ja!
1: Es brennt! Hier!
0: Keine Sorge, ich helfe Ihnen!
1: Der Vorhang hat Feuer gefangen! Schnell reißen Sie ihn herunter!
0: Ja!
1: Treten Sie die Flamme aus, bitte!
0: Ja, doch! So, das war's. Nichts Schlimmes passiert. Ist noch einmal gut gegangen.
1: Vermutlich ist wieder ein Funke einer vorbeifahrenden Lokomotive in das offene Fenster gewirbelt. Ach. Und hat die Gardine in Brand gesetzt.
0: Ja.
1: Schon das zweite Mal, dass so etwas passiert.
0: Kein Wunder, so nah wie dieses Haus an der Bahnstrecke steht.
1: Ich bin Ihnen zu großem Dank verpflichtet, Mr. Steele. Sie haben mir das Leben gerettet.
0: Das ist doch selbstverständlich. Woher kennen Sie meinen Namen?
1: Ich denke doch, Sie sind unser Nachbar.
0: Ach, ja.
1: Ich glaube, meine Krankenschwester hat Ihren Namen einmal erwähnt. Ich kann ja leider nicht aufstehen und die Wohnung verlassen.
2: Was ist denn hier geschehen? Entsetzlich, dieser Brandgeruch. Mr. Steele. Wie kommen Sie hier herein?
1: Stellen Sie sich vor, Schwester. Die Gardine fing Feuer. Ich wäre mit Sicherheit verbrannt, wenn dieser reizende junge Mann mein Rufen nebenan nicht gehört hätte.
0: Ihre Tür stand übrigens offen.
2: Ich war nur einen Moment unten beim Portier. Aber ich denke, es ist besser, wenn Sie nun gehen, Mr. Steele. Mrs. Fane scheint sehr aufgebracht zu sein. Das ist sehr schädlich in Ihrem Zustand.
0: Ich verstehe.
2: Ja.
0: Alles Gute, Mrs. Fane.
1: Gott schütze Sie, Mr. Steele.

0: Wo steckt er denn schon wieder? Hier kann man ja klingeln, bis man schwarz wird. Steele, hören Sie mich nicht klingeln?
1: Verzeihen Sie, Mr. Salter, ich war gerade so in diese Akte hier vertieft.
0: Ich bezahle Sie nicht fürs Lesen, sondern damit Sie mir die Arbeit abnehmen. Verstanden?
1: Natürlich, Mr. Salter. Entschuldigen Sie bitte. Es kommt nicht wieder vor.
0: Ja, ja, das habe ich doch schon mal gehört. Sie sind wirklich der lausigste Sekretär, den ich je hatte. Wenn Sie nicht so ein netter Kerl wären, hätte ich Sie längst... Na ja, nun lassen wir das. Was ist es denn diesmal, das Sie von Ihrer Arbeit abgelenkt hat? Ach, schon wieder der Fall Denton?
1: Ich habe nach wie vor das Gefühl, dass man damals zu früh aufgegeben hat, Lady Denton zu finden. Wäre es nicht fantastisch, sie nach 20 Jahren ausfindig zu machen? Das würde in jedem Fall jemanden gehörig ins Schwitzen bringen.
0: Digby Groat. Den mögen Sie wohl genauso gerne wie ich, was?
1: Mit Verlaub, Sir. Er ist der größte Widerling, der mir je begegnet ist.
0: Sollten Sie noch länger hier arbeiten, werden Ihnen noch genügend andere seiner Sorte begegnen, glauben Sie mir. Seine Mandanten kann man sich nicht immer aussuchen. Aber genug davon. Stellen Sie die Akte wieder in den Schrank.
1: Ich hätte da noch ein paar Fragen zum Fall Denton.
0: Steele, Ihren Eifer in Ehren, aber wie in aller Welt wollen Sie eine Frau finden, die verschwand, als Sie 5 Jahre alt waren?
1: Bitte, Mr. Salter, erzählen Sie mir Einzelheiten zum Verschwinden Lady Dantons. Die Akte schildert das Geschehen nicht vollständig.
0: Naja, was soll's. Sie geben ja doch keine Ruhe. Lady Mary Denton war die einzige Tochter von Lord Plimstock. Als junges Mädchen heiratete sie Jonathan Denton, einen millionenschweren Reeder. Er war viel älter als sie und ich müsste lügen, wenn ich sagen würde, der alte Denton wäre ein angenehmer Mensch gewesen. Weiß Gott nicht. Die Ehe war dann auch trotz der Geburt einer Tochter eine rechte Katastrophe. Kurz bevor er eine längere Geschäftsreise nach Amerika antrat, kam Denton in meine Kanzlei, um das merkwürdigste Testament zu machen, das ich je aufgesetzt habe. Er vermachte sein gesamtes Vermögen seiner damals etwa einjährigen Tochter Dorothy. Im Falle ihres Ablebens sollte alles seiner Schwester Jane Groat zufallen. Allerdings erst 20 Jahre nach dem Tod des Kindes. So lange sollten seiner Schwester nur die Einnahmen aus einem Landgut zur Verfügung stehen. Durch diese Bestimmung wollte Denton wohl der Gefahr vorbeugen, dass seine kleine Tochter um des Geldes willen beiseite geschafft würde. Er kannte seine Schwester offenbar gut, der alte Fuchs.
1: Fand Lady Mary keine Erwähnung im Testament ihres Mannes?
0: Nicht die geringste. Und die Merkwürdigkeiten häuften sich. Kaum war Denton nach Amerika aufgebrochen, verschwand Mary Denton mit Dorothy und dem Kindermädchen. Niemand wusste, wohin. Später stellte sich heraus, dass das Kindermädchen mit der kleinen Dorothy in deren Heimatort Margate gesehen worden war. Augenzeugen zufolge segelte sie eines schönen Sommertages mit dem Kind aufs Meer hinaus.
1: Und Lady Mary?
0: Die wurde in Margate nicht gesehen. Es kam an diesem Tag überraschend Nebel auf und vermutlich hat ein Passagierdampfer das Ruderboot zermalmt. Die Überreste des Bootes und auch die Leiche des Kindermädchens wurden Tage später an Land gespült. Von der kleinen Dorothy fehlte aber weiterhin jede Spur. Ebenso von Lady Mary. Als Jonathan Denton nach seiner Rückkehr die Nachricht vom Verschwinden seiner Tochter erhielt, erlitt er einen tödlichen Herzinfarkt.

0: Schweißanfall. Sie sehen also, es würde Ihnen gar nichts nützen, Lady Denton nach nun bald 20 Jahren aufzuspüren. Erbberechtigt ist und bleibt allein Ihre Tochter Dorothy Denton.
1: Was bedeutet diese Notiz hier?
0: Welche?
1: Ein Monat Haft im Holloway-Gefängnis entlang.

0: von Lady Mary. Es war eine der zahlreichen Spuren, denen ich damals erfolglos nachgegangen bin. So, nun haben wir aber genug Zeit vertrödelt. Warum habe ich eigentlich nach Ihnen geklingelt? Ach ja, die Pachtverträge des alten Denton über den Grundbesitz in Cumberland. Suchen Sie die bitte heraus.
1: Ja. Will Mrs. Grow die Ländereien etwa verkaufen?
0: Nun, noch kann sie es ja nicht. Aber am 1. Juli 1931 sollte bis dahin kein Einspruch erhoben worden sein, ist es soweit. Dann steht ihr das gesamte Erbe ihres Bruders zur Verfügung. Die 20 Jahre sind vorbei. Ist ja nicht mehr lange hin. Ich vermute, sie will sich bereits einen Überblick verschaffen.
1: Ich vermute eher, Digby Grout will das.
2: Höre ich da meinen Namen?
0: Oh.
1: Wenn man vom Teufel spricht.
2: Bin ich schon da. Guten Tag, Mr. Salter.
0: Mr. Grout. Mr. Steele wird Sie hinunter in die Stahlkammer begleiten. Dort können Sie die Verträge, die Ihre Mutter interessieren, einsehen.
2: Sie verlangt tatsächlich von mir, dass ich in den kalten Keller hinabsteige. Können die Verträge nicht heraufgeschafft werden? Zum Beispiel von Ihnen, Mr. Steele?
1: Wie Sie wünschen.
2: Danke. Sie sind sehr hilfreich.
3: Ich darf doch hoffen.
0: Darf ich fragen, was Sie in den Verträgen zu finden hoffen?
3: Dürfen Sie.
2: Ich habe... Vielmehr, meine Mutter hat ein Angebot eines Syndikats vorliegen, das in Cumberland ein großes Hotel errichten möchte. Ein sehr interessantes und vor allem verlockend lukratives Angebot. Bevor wir in weitere Verhandlungen einsteigen, heißt es nun zu kontrollieren, ob nicht am Ende eine boshafte kleine Klausel alles verdirbt.
0: Dafür hätten Sie sich nicht extra herbemühen müssen. Wenn Sie mir gesagt hätten, worum es geht, hätte ich Ihnen die Auskunft telefonisch geben können.
2: Aber nicht doch, Mr. Salter. Ich schätze unsere Treffen.
0: Naja.
2: Wer weiß denn, wie oft wir uns noch sehen werden, nicht wahr?
0: Oh, ich bin mir durchaus darüber im Klaren, dass Sie sich, sobald Sie im Besitz des Erbes sind, einen anderen Anwalt nehmen werden.
3: So, schön Sie das.
0: Warum bemüht sich Ihre Frau Mutter eigentlich nicht selbst her?
2: Es geht ihr nicht sehr gut.
0: Eigenartig, dass sie in den letzten Monaten so häufig krank ist. Sie war früher eine der lebhaftesten Frauen, die ich kannte.
2: Der Gesundheitszustand meiner Mutter soll Ihre Sorge nicht sein, Mr. Salter.
1: Hier sind die Verträge, die Sie einzusehen wünschen.
0: Erklären Sie Mr. Grout alles, was er wissen möchte, Steele. Ich bin in meinem Büro.
2: Schauen Sie doch mal nach, ob es in den Verträgen eine Klausel gibt, die die Errichtung eines Hotels auf dem Gelände verbietet.
1: Eines Hotels?
2: Ja, sind Sie taub? Nanu, was haben wir denn da? Das hier ist Ihr Arbeitsplatz, Mr. Steele?
1: Wie Sie sehen.
2: Und das hier ist Ihr Notizbuch, nehme ich an.
1: Allerdings, wenn Sie die Güte hätten, mein Privateigentum in Ruhe zu lassen...
2: Wenn Sie im Gegenzug so freundlich wären, mir mitzuteilen, warum Sie sich Notizen über den Fall Denton in Ihr privates Notizbuch machen.
1: Mit Verlaub, das geht Sie nichts an. Soweit ich sehen kann, verbieten die Verträge den Bau eines Hotels nicht. Sind Sie jetzt zufrieden?
2: Mit der Auskunft schon. Mit Ihrem Ton. In keiner Weise. Ihre Privatstudien führen Sie auf ein gefährliches Gebiet. Sie sollten sich wirklich in Acht nehmen. Guten Tag, Mr. Steele.
1: Widerling. Mr. Salter?
0: Kommen Sie nur herein! Ist er weg?
1: Gott sei Dank.
0: Ja.
1: Ich werde jetzt zum Tee gehen.
0: Sie gehen in letzter Zeit immer sehr pünktlich zum Tee, Steele.
1: Nun, Sir, ich...
0: Sie brauchen doch nicht rot zu werden. Handelt sich um ein Mädchen, was?
1: Nun, Sir, es ist wahr. Ich treffe ab und zu eine Dame zum Tee, aber...
0: Na, großartig! Raus mit Ihnen! Und grüßen Sie sie von mir!
1: Danke, Sir.

0: Ich habe mir erlaubt, schon einmal den Tee zu bestellen.
1: Und wie aufmerksam. Und bei Ihnen? Haben Sie etwas Neues über die verschwundene Dame herausgefunden?
0: Nicht viel.
1: Schade.
0: Allerdings handelt es sich meinem jetzigen Kenntnisstand nach nicht mehr nur um eine verschwundene Dame, sondern vor allem um ein verschwundenes Kind.
1: Aha.
0: Ein Mädchen, das nun ziemlich genau 20 Jahre alt sein dürfte.
1: Hm.
0: Die Erbin eines Millionenvermögens, von dem sie gar nichts weiß.
1: Oh, das klingt ja wahnsinnig spannend.
0: Nicht wahr? Wollen Sie sich nicht vielleicht darum bewerben?
1: Hm?
0: Sie sind 20.
1: Liebend gern. Aber leider muss ich Sie enttäuschen. Denn ich bin das Kind armer, aber wie es so schön heißt, rechtschaffener Eltern.
0: Schade. Aber so schnell gebe ich nicht auf. Ihr Vater lebte schon immer in Südafrika?
1: Ja, er war Musiker.
0: Oh.
1: An meine Mutter erinnere ich mich kaum noch.
0: Wo wurden Sie geboren?
1: An ihn ist ja wirklich ein Detektiv verloren gegangen. Ich wurde in Kapstadt geboren.
0: Oh, schade. Und schon gehen die Millionen an Ihnen vorbei, Miss Weldon.
1: Warum interessiert Sie die Sache überhaupt so?
0: Nun, der Fall ist überaus geheimnisvoll. Außerdem will ich unter keinen Umständen mit ansehen, dass dieser grässliche Mensch demnächst das Millionenerbe der Dantons antritt.
1: Aha. Und wer ist dieser Mensch? Sie haben seinen Namen bisher nie erwähnt.
0: Der Kerl heißt Digby Grote. Aber was haben Sie denn?
1: Ich werde eine Stellung bei den Grotes als Sekretärin annehmen.
0: Was?
1: Ja.
0: Aber warum denn das?
1: Die Grotes sind gute Kunden im Fotoatelier. Heute rief mich der Chef zu sich und teilte mir mit, dass Mrs. Grote eine Sekretärin suche und mich dafür im Auge hätte. Sie zahlt 5 Pfund die Woche. Und da ich bei ihnen im Haus wohnen kann, wird es mir möglich sein, den vollen Betrag zu sparen.
0: Seltsam. Ich war selbst dabei, als Mr. Salter Mrs. Grote riet, eine Sekretärin zu engagieren, damit ihre Korrespondenz endlich in Ordnung käme. Sie weigerte sich, da sie keine Fremden um sich haben wolle.
1: Nun, offenbar hat sie ihre Meinung geändert.
0: Und das bedeutet wohl, dass wir uns nicht mehr zum Tee treffen werden. Wann treten Sie die neue Stellung an?
1: Schon morgen früh.

0: Mr. Steele.
1: Oh, da sind Sie, Herr Miss Weldon.
0: Ah, verzeihen Sie, dass ich so spät dran bin.
1: Oh, macht nichts.
0: Wir hatten eine langweilige Herzogin im Fotoatelier, die ich in 17 verschiedenen Posen fotografieren musste. Das Ergebnis war leider trotzdem nicht sonderlich attraktiv.

0: Mr. Steele?
1: Oh, Schwester. Haben Sie mich erschreckt?
0: Verzeihen Sie, das wollte ich nicht. Mrs. Fain lässt Ihnen herzlich für die Bücher danken.
1: Keine Ursache. Wie geht es Ihrer Patientin heute?
0: Nun, so gut es jemandem geht, der die Wohnung nie verlassen kann.
1: Ich verstehe. Nanu, wer kommt denn jetzt noch?
0: Das wird sicher der Postbote sein. Die Post ist heute noch nicht durch.
1: Tatsächlich? Na, Sie sind aber spät dran.
2: Stimmt. Aber ich habe auch nichts für Sie, Mr. Steele. Hier für Miss Madge Benson.
0: Oh.
2: Das sind wohl Sie, Schwester, oder?
0: Ganz recht. Wo muss ich unterschreiben?
2: Hier unten rechts, bitte. Danke. Auf Wiedersehen.
0: Einen schönen Abend, Mr. Steele.
1: Ihnen auch, Schwester. Madge Benson. Lady Marys Hausmädchen wohnt gleich bei mir nebenan.

0: Es sollte dir wirklich genügen, wenn ich dir sage, dass ich die junge Dame hier zu haben wünsche, Mutter. Deine Sache ist es lediglich, dafür zu sorgen, dass sie nie den Eindruck bekommt, aus einem anderen Grund engagiert worden zu sein, als dem, deine Korrespondenz zu ordnen. Haben wir uns verstanden?
1: Wie immer schleppst du mir diese blutjungen Dinger ins Haus. Hm. Du weißt, dass ich damit nicht einverstanden bin, Digby.
0: Und warum, wenn ich fragen darf?
1: Die Kleine wird hier herumschleichen. Hm. Und sicher wird sie auch stehlen. Jawohl. Alles werden wir wegschließen müssen.
0: Da du selbst das Thema darauf bringst,

0: Sieh einmal, was ich hier habe.
1: Mutter.
2: Das habe ich nie gesehen.
1: So? Dann lass dir von mir auf die Sprünge helfen. Es ist das Diamantenarmband, das Lady Waltham vermisst. Ich habe es in deinem Zimmer gefunden. Du alte Diebin.
2: Es sah so schön aus. Ich konnte der Versuchung einfach nicht widerstehen. Es tut mir leid, Digby.
1: Das Stubenmädchen Lady Walthams wurde wegen der Sache verhaftet. Oh. Wenn nichts geschieht, wird sie wohl zu 6 Monaten Zuchthaus verurteilt werden.
2: Oh Gott! Digby, was sollen wir nur tun?
1: Was wir immer tun. Immer und immer wieder, Mutter. Ich teile Lady Waltham brieflich mit, dass das Armband offenbar aus Versehen in deinen Koffer geraten ist.
2: Jetzt weiß ich, warum du dieses Mädchen zu uns ins Haus holst. Sie soll mich ausspionieren.
1: Da hätte ich ihr eine unlösbare Aufgabe zugeteilt. Genug jetzt. Du siehst müde aus. Geh in dein Zimmer und leg dich hin.
2: Nein, ich...
1: Du solltest dich jetzt etwas hinlegen, Mutter.
2: Gut. Wenn du es für besser hältst.
3: Sie wünschen, Sir.
1: Jackson, bringen Sie das Armband und diesen Brief umgehend zu Lady Waltham.
3: Sehr wohl, Sir.
1: Noch etwas.
3: Ja?
1: Meine Mutter besucht heute Abend ein Konzert. Durchsuchen Sie in der Zeit Ihr Zimmer. Es ist mal wieder soweit.
3: Sehr wohl.
1: Wie steht es mit Ihren Pillen?
3: Mittlerweile ist keines der Präparate, die sie einnimmt, mehr morphiumhaltig.
1: Fein. Somit wäre unser heimlicher Entzug also abgeschlossen.
3: Mhm.
1: Sind Sie ganz sicher, dass sie nicht gemerkt hat, dass wir schrittweise das Morphium durch identisch aussehende Pillen ersetzt haben?
3: Ganz sicher. Es verlief alles genau nach Plan.
1: Na, das höre ich doch gerne. Abgesehen von ihren kleptomanischen Anwandlungen ist sie auch mittlerweile zahm wie ein Kätzchen.
3: Ja. Ist sonst noch etwas zu erledigen, Sir?
1: Ja. Veranlassen Sie, dass Miss Welton das beste Zimmer im Haus bekommt.
3: Jawohl.
1: Lassen Sie alles für Ihren Empfang mit Blumen schmücken. Sie soll sich hier schließlich wohlfühlen. Sehr wohlfühlen.
3: Ich werde mich darum kümmern.
1: Ach, sagen Sie mal, ist Ihnen ein gewisser Jim Steele bekannt?
3: Jim Steele?
1: Mhm.
3: Nein. Wer ist das?
1: Der Sekretär des alten Salter.
3: Mhm.
1: Ein sehr neugieriger Bursche, der uns in die Quere kommen könnte. Ich wünsche, dass Sie sich bei Gelegenheit einmal eingehend mit ihm befassen.
3: Sehr wohl, Sir.
1: Das wäre dann alles, Jackson.

0: herein. Ach, Sie sind es, Mrs. Grote. Ich hätte Sie ohnehin gleich aufgesucht.
1: Ich hoffe, dass es Ihnen hier bei uns gefallen möge, Miss Weldon.
0: Gefallen ist gar kein Ausdruck. Das Zimmer ist einfach überwältigend. Eigentlich viel zu prächtig für mich. Und diese herrlichen Blumen. Ich danke Ihnen für diesen wunderbaren Empfang.
1: Danken Sie nicht mir, danken Sie meinem Sohn. Sie sind sehr schön. Viel schöner als die anderen. All die anderen.
0: Die anderen?
1: Ach, nichts.
0: Wann darf ich mit meiner Arbeit beginnen?
1: Sie können jederzeit beginnen. Allerdings werde ich meine Briefe auch in Zukunft lieber selber schreiben. Damit das von Anfang an klar ist. Packen Sie heute erst einmal in Ruhe aus. Wenn Sie irgendwelche Wünsche haben, klingeln Sie nach Jackson. Mein Sohn wird Sie später noch persönlich bei uns willkommen heißen. Ja, das wird er sicher. Ich wünsche Ihnen einen angenehmen Tag und eine gute erste Nacht unter unserem Dach.
0: Ich danke Ihnen.

0: spüre genau, dass da jemand ist. Eine Gestalt am Fenster. Verdammt. Wo ist das Licht? Na, warte. Weg. Was ist denn das? Eine Karte mit einem blauen Handabdruck. Jemand, der dich liebt, bittet dich dringend, dieses Haus so schnell als möglich zu verlassen. Merkwürdig. Der Eindringling ist offenbar über den Balkon gekommen. Nichts. Niemand zu sehen.
1: Miss Weldon?
0: Oh. Oh, Jim! Mr. Steele, was tun Sie denn hier um diese Zeit?
1: Ich mache mir Sorgen um Sie, Miss Weldon.
0: Ich komme runter zu Ihnen. Warten Sie.
1: Ja.
0: Nun sagen Sie schon, was Sie um 3 Uhr nachts hier zu suchen haben.
2: Genauso gut könnte ich auch Sie fragen, warum Sie um diese Uhrzeit auf den Balkon hinaustreten.
0: Irgendjemand hat sich in mein Zimmer geschlichen und mir eine seltsame Warnung hinterlassen.
2: Eine Warnung?
0: Ja. Jemand, der dich liebt, bittet dich dringend, dieses Haus so schnell als möglich zu verlassen. Außerdem war auf der Karte ein blauer Handabdruck.
2: Eine blaue Hand?
0: Ja. Was hat das alles nur zu bedeuten?
2: Das werde ich noch herausfinden. Solange sollte die Sache aber unter uns bleiben.
3: Darf ich fragen, was das zu bedeuten hat?
0: Oh, Mr. Grout!
3: Wären Sie wohl so freundlich, Miss Weldon, mir zu erklären, warum Sie mitten in der Nacht vor meiner Haustüre stehen? Zumal so leicht bekleidet? Ich versichere Ihnen, dass diese Straße an derlei Vorführungen nicht gewöhnt ist. Und was Sie betrifft, Mr. Steele, es freut mich, Sie wiederzusehen. Machen Sie Ihre Besuche immer zu so früher Morgenstunde?
0: Mr. Grout, jemand hat sich Zutritt zu meinem Zimmer verschafft und...
2: Und bei der Verfolgung des Flüchtigen trat Miss Weldon auf den Balkon hinaus. Ich ging gerade zufällig vorbei und sie kam zu mir herunter. War's nicht so, Miss Weldon?
0: Ja, so war es.
3: Jemand war in Ihrem Zimmer?
0: Ja.
3: Ist etwas gestohlen worden?
0: Nein, offenbar nicht. Der Einbrecher entkam über den Balkon.
3: Über den Balkon?
2: Ja.
3: Was für ein eigenartiger Zufall, dass Sie gerade vorbeikamen, Mr. Steele, nicht?
2: Ja, ich hatte gerade in der Gegend zu tun.
3: So. Ehe Miss Weldon sich in der feuchten Nachtluft noch den Tod holt, schlage ich vor, wir schlafen alle erst einmal über das Geschehene. Jeder in seinem eigenen Bett. Gute Nacht, Mr. Steele.
2: Gute Nacht.
0: Gute Nacht.
2: Miss Weldon, sollten Sie Hilfe benötigen, dann bin ich...
3: Miss Weldon wird in meinem Haus ganz gewiss Ihrer Hilfe nicht bedürfen.

0: Guten Morgen, Miss Weldon.
1: Guten Morgen.
0: Ich wollte Sie ohnehin gleich aufsuchen. Hoffentlich haben Sie sich etwas von Ihrem nächtlichen Schreck erholt.
1: Ja, danke. Es geht schon wieder.
0: Schön. Glauben Sie, dass Ihre neue Stellung Ihnen Freude bereiten wird?
1: Nun, um ehrlich zu sein, ich habe nicht die blasseste Ahnung, worum es sich eigentlich handelt.
0: Ich verstehe nicht.
1: Gestern sagte Ihre Mutter mir, dass sie ihre Briefe lieber selbst schreibt. Ich fürchte, ich bin hier vollkommen überflüssig.
0: Aber nicht doch. Meine Mutter ist etwas exzentrisch. Sie ist es einfach nicht gewöhnt, dass man ihr Arbeit abnimmt. Dabei braucht sie dringend jemanden, der ihr hilft. Jemanden, der so nett und tüchtig ist wie Sie, Miss Weldon. Sie werden allerdings etwas Geduld mit ihr haben müssen.
1: Daran soll es nicht scheitern.
0: Fein. Dann frühstücken Sie nun in Ruhe. Sie können dann später umgehend Ihre Arbeit aufnehmen, da bin ich mir sicher.
1: Das wäre schön. Bis später.
0: Bis später.
2: Digby, willst du mich zu Tode erschrecken? Ich würde mir wünschen, du würdest anklopfen.
0: Warum gibst du ihr nichts zu tun? So wie wir es besprochen hatten, Mutter.
2: Wem?
0: Deiner Sekretärin.
2: Es gibt doch gar nicht so viel zu tun. Sie ist eine überflüssige Ausgabe. Ich kann sie auch gar nicht leiden.
0: Ab heute wirst du ihr Arbeit geben. Zwing mich nicht

0: das noch einmal sagen zu müssen. Hast du mich verstanden, Mutter?
1: Ja. Gut. Dann soll sie eben die Rechnungen dort sortieren und abheften.
0: Das klingt doch schon viel besser.

0: So, Mrs. Grote, ich denke, das hätten wir. Wenn es Ihnen recht ist, nehme ich mir heute Nachmittag dann noch diesen Stapel Quittungen vor.
1: Schön, von mir aus.
2: Hallo, meine Damen. Es ist Zeit zum Lunch.
0: Oh.
2: Kommen Sie, Miss Weldon. Du auch, Mutter.
0: Ja. Wo habe ich sie nur?
2: Haben Sie etwas verloren?
0: Ja, es scheint so. Ich kann meine Armbanduhr nicht finden. Sie störte mich bei der Arbeit, daher legte ich sie ab. Vorhin lag sie noch da.
2: Würden Sie bitte so freundlich sein, Miss Weldon und Jackson den Auftrag geben, meinen Wagen um 3 Uhr bereitzuhalten?
0: Wenn Sie es wünschen.
2: Mhm. Wo ist die Uhr, Mutter?
3: Aber Digby...
2: Willst du sie wohl hergeben?
3: Sie sah so schön aus.
2: Du bringst uns noch in Teufelsküche. Los her damit, sie kommt schon zurück.
3: Ja.
0: Jackson weiß Bescheid, Mr. Grote.
2: Sehr schön. Wir haben währenddessen noch ihre Uhr gefunden.
0: Ah.
2: Hier ist sie.
0: Danke sehr. Sie ist zwar nicht sonderlich wertvoll, hat aber den Zweck, diese kleine Narbe hier an meinem Handgelenk zu verdecken.
3: Oh mein Gott! Digby! Digby!
2: Mutter!
0: Um Himmels Willen!
2: Keine Sorge, Miss Weldon. Meine Mutter neigt zu Ohnmachtsanfällen. Die Nerven. Sie verstehen? Was hat es mit Ihrer Narbe auf sich?
0: Es muss wohl eine Brandnarbe sein, die ich mir in frühester Kindheit zugezogen habe. Ich kann mich nicht daran erinnern. Auch meine Mutter hat mir nie etwas darüber erzählt. Warum Ihre Mutter...
2: Zerbrechen Sie sich nicht den Kopf darüber, Miss Weldon. Bitte, holen Sie meiner Mutter ein Glas Wasser, ja?
0: Ja, natürlich.

0: Hallo?
1: Hier ist Jim.
0: Oh, hallo.
1: Hast du was herausgefunden?
0: Ja, habe ich. Allerdings hoffe ich, dass das nicht zur Gewohnheit wird, mein Lieber. Das kann mich meinen Job kosten.
1: Du hast was gut bei mir. Nun aber raus mit der Sprache.
0: Eunice May Weldon wurde am 12. Juni 1910 in Rondebosch bei Kapstadt geboren. Die Eltern waren der Musiker Henry Weldon und seine Frau Margaret May Weldon. Beide sind mittlerweile verstorben.
1: Dann kann sie es doch nicht sein.
0: Der Kollege in Kapstadt war übrigens sehr erstaunt über meine Anfrage.
1: Wieso?
0: Vor einem Monat stellte die Firma Salinger & Co. Braid Street Buildings London eine identische Anfrage.
1: Das ist ja hochinteressant. Salinger und Co.
0: Was diese Madge Benson betrifft.
1: Ja?
0: Sie wurde am 5. Juni 1911 zu einem Monat Gefängnis wegen Diebstahls verurteilt. Entlassen wurde sie am 2. Juli 1911. Damals war sie 23 Jahre alt.
1: Wegen Diebstahls?
0: Ja. Mehr konnte ich leider nicht erfahren.
1: Ich danke dir, Tom. Das war sehr hilfreich.
0: Bis bald, Jim.
1: Ja.
2: Vermittlung?
1: Salinger und Co. Braid Street Buildings, bitte.
2: Ich verbinde.
3: Braid Street Buildings.
1: Ich möchte bitte mit jemandem von Salinger und Co. sprechen.
3: Da ist jetzt keiner, Sir. Am Tag ist nie einer da. Nur nachts.
1: Nachts?
3: Hm.
1: Womit handelt die Firma denn, wenn ich fragen darf?
3: Keine Ahnung, aber die haben eine Erlaubnis, nachts zu arbeiten. Das weiß ich.
1: Ja, danke.

0: Morgen, Miss Wilton.
1: Wie geht es Mrs. Grote heute Morgen, Jackson?
0: Etwas besser. Sie wird aber wohl noch ein paar Tage das Bett hüten müssen.

0: Verstehe. Ich werde dann später einmal nach ihr sehen.
1: Sie haben vorhin telefoniert, Miss?
0: Muss ich in diesem Haus um Erlaubnis fragen, wenn ich telefonieren möchte, Jackson?
1: Gewiss nicht, Miss. Ich war nur überrascht, dass Sie bereits so früh am Tag telefoniert haben. Es war nicht meine Absicht, Sie zu kränken.
0: Das haben Sie nicht.
1: Gut.
0: Ich traf lediglich eine Verabredung für meinen heutigen freien Abend. Zufrieden?
1: Sie haben vollkommen recht. Es geht mich nichts an. Ach, ich hoffe, dass Sie heute Nacht nicht zu sehr durch den Lärm im Haus gestört wurden.
0: Lärm? Ich habe nichts gehört. Was war denn los?
1: Jemand hat sich einen üblen Scherz erlaubt, der Mr. Grote sehr erzürnt hat.
0: Ich verstehe nicht.
1: Naja, es hat sich jemand ins Haus geschlichen und mit blauer Farbe auf nahezu allen Türen den Abdruck einer Hand, offenbar einer Damenhand, hinterlassen.
0: Merkwürdig. Was hat das nur zu bedeuten?
1: Tja, wenn ich das wüsste. Mr. Grote hat ebenfalls keine Ahnung, was sich hinter diesem Zeichen verbirgt. Er war außer sich vor Wut. Ich dachte, Sie hätten gehört, dass wir gemeinsam das ganze Haus nach dem Eindringling abgesucht haben.
0: Nein, ich habe tief und fest geschlafen.
1: Sie wissen wohl nicht, was das alles bedeuten soll.
0: Ich? Nein. Wie kommen Sie darauf, Jackson?
1: Ach, war nur so ein Gedanke, Miss. Nichts für ungut.

0: Ja, bitte?
1: Ich bin es, Mrs. Grode. Wie geht es Ihnen?
0: Ich bin immer noch sehr schwach. Sind Sie mit meinem Sohn eigentlich sehr gut, sagen wir mal, befreundet?
1: Nicht sehr gut. Warum?
0: Gott sei Dank. Haben Sie Ihren Notizblock bei sich?
1: Ja. Möchten Sie etwas diktieren?
0: Allerdings. Einen Brief. Einen geheimen Brief. Mein Sohn soll nichts davon erfahren. Haben Sie verstanden? Sie müssen ihn vollkommen unbemerkt schreiben und selbst zur Post bringen.
1: Wenn Sie es wünschen. Was soll ich schreiben?
0: Der Brief geht an Mrs. Mary Weatherwale, Somerset Hill Farm, Reatherley. Haben Sie das?
1: Reatherley. Ja.
0: Mary, ich bin sehr krank und bitte dich dringend, hierher zu kommen, um mich zu besuchen. Dein Kommen ist von größter Wichtigkeit. Das genügt. Bitte sagen Sie meinem Sohn nichts von diesem Brief. Auch Jackson darf nichts erfahren. Er trägt ihm alles zu. Ich weiß es. Er kommt. Stecken Sie den Block weg. Rasch!
2: Wie fühlst du dich, Mutter?
0: Etwas besser. Miss Sweden war so freundlich, mir Gesellschaft zu leisten.
2: Wie reizend von ihr. Haben Sie meiner Mutter von unserem geheimnisvollen Besucher erzählt?
1: Aber nein. Ich wollte sie nicht aufregen.
3: Du hast doch nichts dagegen, wenn ich rauche, Mutter.
2: Nun, es wird mir eine Freude sein, diese Frau zu erwischen.
0: Von welcher Frau sprichst du?
2: Von der Frau, die nachts unbefugt durch unser Haus streift und überall ihr Zeichen hinterlässt.
0: Jemand schleicht hier herum? Eine Frau, sagst du?
1: Was macht sie so sicher, dass es eine Frau ist?
2: Für einen Mann wäre der Handabdruck viel zu klein. Ich habe heute früh einen der Abdrücke zu Scotland Yard geschickt. Ich hoffte, dass aufgrund der Fingerabdrücke vielleicht eine Identifizierung möglich wäre.
0: Was für ein Handabdruck? Wovon redest du um alles in der Welt?
2: Denk dir, Mutter, die Einbrecherin hat auf jeder Tür im ganzen Haus einen blauen Handabdruck hinterlassen.
0: Die blaue Hand? Entsetzlich!
2: Aber Mutter, was ist denn?
0: Und was sagt die Polizei?
2: Sie konnten die Fingerabdrücke identifizieren.
1: Wer ist es?
0: Ja, wer?
2: Die Abdrücke stimmen mit denen von Madge Benson überein.
0: Nein.
1: Wer ist das?
2: Na, keine Ahnung. Mutter? Mutter, was ist denn mit dir?
0: Die Hand. Die blaue Hand.

0: sind Sie denn wieder mit Ihren Gedanken? Hallo.
1: Verzeihen Sie, Eunice. Ich glaube, ich muss mich erst daran gewöhnen, Sie im Abendkleid zu sehen.
0: Das war ja fast ein Kompliment.
1: Nicht nur fast. Aber bitte, erzählen Sie weiter. Es waren also auf allen Türen Abdrücke blauer Hände, ja?
0: Richtig. Offenbar eine Warnung. Ich habe den Eindruck, dass nur Mrs. Grote versteht, was damit gemeint ist. Sie zuckte heftig zusammen, als ihr Sohn den Namen nannte, den Scotland Yard den Fingerabdrücken zugeordnet hat.
1: Und der wäre?
0: Madge Benson.
1: Nein.
0: Sie kennen sie?
1: Kennen wäre vielleicht zu viel gesagt, aber ich weiß, wer sie ist, ja?
0: Ich höre.
1: Ich werde es Ihnen sagen, sobald ich noch ein, zwei wichtige Fragen geklärt habe. Ist die Stimmung im Haus sehr angespannt?
0: Mehr als das. Mrs. Grote hat offensichtlich panische Angst vor ihrem Sohn. Heute ließ sie mich eine geheime Nachricht in eine gewisse Mary Weatherwale schreiben, in der sie dringend um ihren Besuch bat.
1: Der Name sagt mir nichts. Nach allem, was Sie mir gerade berichtet haben, gefällt es mir noch viel weniger, Sie in diesem Haus zu wissen, Eunice. Ich frage mich, warum man Sie überhaupt dort eingestellt hat.
0: Was soll das denn heißen? Sie haben mich natürlich eingestellt, weil ich die beste Sekretärin in der ganzen Stadt bin.
1: So habe ich es nicht gemeint.
0: Das weiß ich doch. Aber Spaß beiseite. Ich vermute, Digby hat ein gewisses Interesse an mir. Manchmal sieht er mich so merkwürdig an. Das beruhigt Sie jetzt nicht so richtig, was?
1: Nein, nicht so ganz.
0: Aber trösten Sie sich. Vermutlich werde ich schon bald zurück ins Fotoatelier wechseln. Vorausgesetzt natürlich, man will mich dort wiederhaben.
1: Ich kenne jemanden, der Sie noch viel lieber abwerben würde.
0: Und der wäre?
1: Jemand, der Sie noch nicht um Ihre Hand bittet, solange er Ihnen nicht mehr bieten kann als eine Wohnung in einem schäbigen Mietshaus an der Eisenbahnstrecke.
0: Jim, ich würde mich auch in einer einfachen Wohnung wohlfühlen. Selbst jede Menge Spät- und Frühzüge könnte ich in Kauf nehmen. Wenn Sie sich noch länger zehren, werde eben ich Ihnen einen Heiratsantrag machen müssen.
1: Aber bevor es soweit ist, gibt es noch etwas, das ich tun muss?
0: Geht es etwa wieder um das Verschwinden von Lady Mary Danton und ihrer Tochter?
1: Ja. Ich habe eine neue und sehr verheißungsvolle Spur, der ich später noch nachgehen werde, wenn ich sie nach Hause gebracht habe.
0: Da Sie mir vermutlich auch über die geheimnisvolle neue Spur nichts verraten wollen, finde ich, wir sollten nun endlich bestellen.
1: Eine sehr gute Idee. Ober!

0: Fleet Street Buildings, Zimmer 6. Na dann.
1: Wer ist da?
0: Bin ich hier richtig bei Salinger & Co.?
1: Sie sind hier richtig. Kommen Sie herein, Mr. Steele.
0: Mrs. Fane?
2: Verzeihen Sie, dass ich Ihnen etwas vorgespielt habe, Mr. Steele. Ich habe schwerwiegende Gründe, tagsüber nicht auszugehen und mich als bettlägerig zu tarnen. Sicherlich sind Sie hierher gekommen, da Sie aus Südafrika gehört haben, dass man sich von dieser Firma aus nach Eunice Weldon erkundigt hat.
0: Ja, richtig.
2: Es gefällt mir gar nicht, dass sie immer noch bei diesen schrecklichen Menschen wohnt. Ja. Sie scheint meiner Warnung wenig Beachtung geschenkt zu haben. Dabei war sie sehr ernst gemeint.
0: Sie sind die blaue Hand?
2: Allerdings. Es hat mich viel Zeit gekostet, Mittel und Wege zu finden, sodass ich nun ungehindert in Jane Groats Haus kommen und gehen kann, wie es mir gefällt. Sie soll ihrer gerechten Strafe für alles, was sie uns angetan hat, nicht entgehen. Ich versichere Ihnen, Mr. Steele, meine armselige Kindheit und die Zeit meiner trostlosen Ehe waren eine wahre Wonne, verglichen mit den Qualen, die ich in den vergangenen Jahren auf der Suche nach meiner Tochter durchlitten habe.
0: Großer Gott, dann sind Sie?
2: Ja, ich bin Lady.

0: Lady Mary Denton.
1: Lady Mary Denton.
0: Dieses Bürohaus schenkte mir mein Mann kurz nach der Hochzeit. Kaum jemand wusste, dass es mir gehört. Es ist das Einzige, was mir geblieben ist. Seitdem ich vor 20 Jahren untergetaucht bin, finanziere ich durch die Mieteinnahmen sowohl mein Leben als auch die weltweite Suche nach meiner Tochter. Irgendwann werde ich sie finden.
1: Und wer ist Matt Benson?
0: Sie sind ein schlauer Bursche, Mr. Steele. Matt ist meine engste Vertraute.
1: Wussten Sie, dass sie zu der Zeit, als Sie und Ihre Tochter verschwanden, im Gefängnis war?
0: Ach, fragen Sie mich jetzt nicht nach Dingen aus der Vergangenheit. Es gibt derzeit Wichtigeres. Täglich erhalte ich hier Telegramme aus der ganzen Welt, die ich beantworten muss. Zwischen Buenos Aires und Shanghai habe ich nichts unversucht gelassen, Dorothy zu finden. Längere Zeit dachte ich, Eunice Weldon wäre meine Tochter. Aber es besteht leider nun kein Zweifel mehr, dass sie das Kind eines südafrikanischen Musikers ist.
1: Eunice hat eine auffällige Narbe am linken Handgelenk. Ein Brandmal. Erinnern Sie sich vielleicht daran?
0: Ein Brandmal?
1: Ja.
0: Nein, meine Dorothy hatte keine solche Narbe.
1: Schade.
0: Sie lieben sie sehr, nicht wahr? Ich habe sie beide zusammen gesehen. Sie meinen es gut mit ihr, das gefällt mir.
2: Nachricht aus Südafrika, Mary. Oh, Mr. Steele.
1: Guten Abend, Miss Benson.
0: Es ist alles in Ordnung, Madge. Was steht in dem Telegramm?
2: Es ist unglaublich. Gerade herausgefunden, Eunice May Weldon starb während eines Aufenthalts in England im Alter von 12 Monaten und 3 Tagen. Sie liegt auf dem Friedhof von Rondebosch, Südafrika, begraben. Grabstelle Nummer 7963.
1: Sie ist bereits als Einjährige gestorben. Könnte dann nicht doch die Eunice, die wir kennen?
0: Hat sie ihm gegenüber denn niemals erwähnt, adoptiert worden zu sein?
1: Nein, nie.
0: Dann müssen ihre Eltern nach dem Tod der Tochter heimlich ein gleichaltriges Kind angenommen haben, ohne jemandem davon zu erzählen.
2: Durch diese neuen Fakten gewinnt die alte Vermutung wieder an Glaubwürdigkeit, nicht?
1: Sie könnte also doch ihre Tochter sein.
0: Ja.
1: Aber die Brandnarbe...
0: Das kann ja auch später passiert sein, nachdem wir getrennt wurden. Wir müssen herausfinden, ob es eine Verbindung zwischen Dorothys Verschwinden auf dem Meer und der heimlichen Adoption der Weldons gibt.
1: Darum werde ich mich kümmern. Ach, sagt Ihnen der Name Mary Weatherwale etwas?
0: Ja, eine liebenswürdige, nette Dame, die Jane Grote, Gott weiß warum, sehr zugetan war. Warum?
1: Mrs. Grote hat um ihren Besuch gebeten. Eunice erzählte es mir vorhin.
0: Mary Weatherwale und Jane müssen sich beinahe eine Ewigkeit nicht gesehen haben. Was will sie jetzt bloß von ihr?
1: Auch das werde ich schon bald herausgefunden haben. Sehr bald. Die Zeit drängt.
2: Oh ja.
1: Bereits morgen geht Jonathan Dentons Millionenvermögen in den Besitz von Jane Grote über. Sollte kein Einspruch erhoben worden sein. Und dafür brauchen wir Beweise.

0: Oh, Mr. Grode. Gut, dass Sie kommen.
1: Was gibt es denn, Miss Weldon?
0: Ich muss Ihnen leider mitteilen, dass ich mich entschlossen habe, wieder in meine alte Stellung zurückzukehren.
1: Oh. Das ist natürlich sehr bedauerlich. Für mich und nicht zuletzt auch für meine Mutter. Sie befindet sich momentan in einem geradezu jämmerlichen Zustand. Ich werde sie daher morgen auf unseren Landsitz bringen. Ich hatte zwar gehofft, dass Sie sie dort betreuen würden, bis es ihr wieder besser geht, aber...
0: Ich werde Sie natürlich erst verlassen, wenn meine Aufgaben erfüllt sind.
1: Ich danke Ihnen, das beruhigt mich sehr. Ich werde meiner Mutter sofort mitteilen, dass Sie sie morgen aufs Land begleiten werden. Das wird sie freuen.
0: Gehen Sie lieber später zu ihr. Sie hat gerade Besuch.
1: Besuch?
0: Ja, eine Freundin aus früheren Zeiten.
1: Eine Freundin?
0: Mhm.
1: Aber doch nicht Mary Weatherwell.
0: Doch. Genau die.
1: Warum weiß ich nichts davon? Na, die soll mich kennenlernen.
0: Jim!
2: Es hat sich etwas ganz Unglaubliches ereignet. Ich habe Lady Mary...

0: Ich kann jetzt leider nicht. Mr. Grote kam gerade nach Hause und hat sich fürchterlich aufgeregt.
1: Wieso denn das?
0: Es hat irgendetwas mit Mary Weatherwell zu tun. Ich fürchte, er wird sie hinauswerfen. Können wir später sprechen?
1: Natürlich, aber...
0: Bitte geh jetzt. Es wäre nicht gut, wenn er dich hier sieht.
1: Gut.
0: Ich habe übrigens gerade gekündigt.
1: Oh, Gott sei Dank.
0: Wenn mich also jemand übernehmen möchte?
1: Eunice, ich...
2: Oh, na, hört sowas!
0: Sie kommen. Bis später, Jim.
2: Von einem wie Ihnen lasse ich mir so etwas nicht sagen. Mich sehen Sie hier nie wieder. Nie wieder. Jawohl.
3: Darum möchte ich auch gebeten haben.
2: Sie waren schon immer ein niederträchtiger und gemeiner Bengel. Schon als kleiner Junge stand Ihnen die Bosheit ins Gesicht geschrieben.
3: Verschwinden Sie, ehe ich einen Polizisten hole.
2: Sie hat mich doch hierher gebeten. Und warum? Weil sie Angst hat vor Ihnen. Todesangst. Ich werde es in die Welt hinausschreien.
3: Bitte sehr. Wen kümmert schon das Gewäsch einer verrückten alten Frau?
2: Oh, ich denke, für die Briefe, die Ihre Mutter mir zu Zeiten schrieb, als Sie noch ein Kind waren, werden sich eine Menge Leute interessieren.
3: Briefe? Was für Briefe?
2: Die ganze Welt wird sich begierig auf die schmutzigen Details aus der Kindheit des Millionenerben Digby Grote stürzen. Ich wünsche einen guten Tag.
4: Das ist... Oh. Mrs. Weatherwell, warten Sie bitte.
2: Wer sind Sie?
4: Ich bin der Anwalt von Lady Mary Denton, James Deere.
2: Lady Mary? Die ist seit 20 Jahren tot.
4: Untergetaucht. Sie war bloß untergetaucht.
2: Da hat sie aber einen guten Zeitpunkt gewählt, wieder aufzutauchen. Das wird diesem Widerling gar nicht gefallen.
4: Was wissen Sie über Digby Grote?
2: Seine Mutter war eine gute Freundin von mir. Sie hat mir früher viele Briefe geschrieben. Die meisten handeln von ihren Schwierigkeiten mit Digby. Er war ein richtiger Satansbraten, schon als Kind. Ihr arme Jane. Einmal hat er sogar einem Baby eine Halbschillingmünze, die er vorher über einer Flamme erhitzte, auf das Handgelenk gedrückt.
4: Was?
2: Ja.
4: Wer war dieses Baby? Können Sie sich noch daran erinnern?
2: Aber sicher doch. Jane passte nur darauf auf. Es war die Kleine ihres Bruders, Dorothy Denton.
4: Oh, ja! Oh mein Gott! Dann ist es wahr.
2: Was ist wahr?
4: Mrs. Weatherwell, können Sie mir den Brief, in dem Jane Grote den Vorfall mit der Münze schildert, zur Verfügung stellen?
2: Ja, warum denn nicht? Wenn es hilft, diesem Scheusal eins auszuwischen?
4: Oh, das wird es ganz sicher. Hier ist die Adresse, an die Sie bitte den Brief schicken. Rechtsanwalt Salter.
2: In Ordnung.
4: Sie ahnen ja gar nicht, wie sehr mich unser Gespräch gefreut hat.
2: Gut.

0: Was fällt dir ein, diese unverschämte Person ins Haus zu lassen, Mutter?
1: Ich habe mir lange genug gefallen lassen, wie du mit mir redest. Damit ist jetzt Schluss. Ein für allemal, Digby.
0: Mutter, was ist denn mit dir?
1: Glaubst du wirklich, ich hätte nicht gemerkt, dass ihr schrittweise meine Medikamente ausgetauscht habt? Du und dieser widerwärtige Jackson?
0: Medikamente. Die Verlogenheit von euch Süchtigen spottet wirklich jeder Beschreibung.
1: Es hat lange gedauert, ehe ich dir auf die Schliche kam und wusste, woher die plötzliche lähmende Schwäche rührte.
0: Hast du dir etwa wieder...
1: Jawohl. Ich habe trotz deiner strikten Überwachung eine Möglichkeit gefunden, mir wieder Morphium zu beschaffen. Es hat mir gut getan. Meine Kräfte kehren zurück. Und die Zeiten, da du hier schalten und walten konntest, wie es dir gefiel, sind ein für allemal vorbei.
0: Solltest du vergessen haben, dass du mir in diesen für mich so paradiesischen Zeiten eine Generalvollmacht ausgestellt hast?
1: Die ich umgehend widerrufen werde. Ebenso wie ich ein neues Testament aufsetzen werde.
0: Wenn du glaubst, dass ich kampflos auf die Verfügungsgewalt über ein Millionenvermögen verzichten werde, hast du dich getäuscht. Dafür gehe ich zur Not auch über Leichen. Zum Beispiel über die einer lebensmüden, kränkelnden Morphinistin.
1: Ich habe keine Angst. Nicht vor dir und schon gar nicht vor dem Tod. Aber sei so gut und sage mir, von welchem Vermögen du sprichst, mein lieber Sohn?
0: Von den Millionen deines Bruders natürlich, die am heutigen Tag in deinen Besitz übergegangen sind.
1: Ach, das Vermögen meinst du? Nun, ich fürchte, wir werden es nicht sehr lange behalten dürfen. Jetzt

0: da die rechtmäßige Erbin wieder aufgetaucht ist.
1: Hast du jetzt vollkommen den Verstand verloren?
0: Nein, ich bin so klar wie nie zuvor. Aber um dich mache ich mir ernstliche Sorgen. Es könnte ein Schock für dich sein, wenn du erfährst, dass Dorothy Denton noch unter uns weilt.
2: Dorothy Denton ist vor 20 Jahren von den Fischen gefressen worden.
0: Sie lebt.
2: Das ist unmöglich.
0: Dorothy Denton lebt. Und zwar in diesem Haus.
1: In diesem Haus? Eunice?
0: Ja, richtig. Eunice Weldon ist Dorothy Denton. Es entbehrt nicht einer gewissen Komik, dass es ausgerechnet die Bosheit des kleinen Digby war, die die Erbin nun zweifelsfrei für alle Welt identifizierbar macht.
2: Was soll das heißen?
0: Die Brandnarbe! Erinnerst du dich nicht? Dadurch habe ich sie doch erst wiedererkannt. Es war einmal ein Baby und ein sehr grausamer kleiner Junge. Der Junge erhitzte eine Halbschillingmünze über einer Flamme und presste sie dem Baby aufs Handgelenk. Ein schönes Märchen, nicht wahr?
1: Mein Gott, daher die Narbe.
0: Du warst schon immer ein Teufel in Menschengestalt. Zu dumm, dass du ausgerechnet dieses Mädchen in unser Haus brachtest, weil sie dir so gut gefiel, dass du sie zu einer deiner zahlreichen Liebschaften machen wolltest.
1: Halt den Mund!
0: Wie fühlt es sich an, Millionär für ein paar Stunden gewesen zu sein?
1: Darüber ist das letzte Wort noch nicht gesprochen. Wir werden sehen, was Eunice davon hält, Mrs. Digby Grow zu werden und nach der Eheschließung plötzlich zu versterben.
0: Digby! Das kannst du nicht tun.
1: Ich kann noch viel mehr tun. Zeit für deine Pillen, Mutter.
0: Digby,

0: Ja, ja. Ja. Ja, danke. Sie waren sehr hilfreich.
1: Und?
0: Tja, an Ihnen ist tatsächlich ein Detektiv verloren gegangen. Sie hatten vollkommen recht mit Ihrer Vermutung. Ein Dampfer namens Battledore verließ den Hafen von Tilbury am Morgen des 21. Juni 1911 mit Kurs auf Südafrika.
1: Ich habe es ja gewusst, Mr. Salter.
0: Gegen Mittag passierte die Battledore das Gebiet vor der Küste von Margate. Dichter Nebel verhinderte, dass das Ruderboot rechtzeitig gesehen wurde. Von den zwei Personen, die an Bord des zermalmten Bootes waren, konnte nur ein etwa einjähriges kleines Mädchen geborgen werden.
1: Dorothy Denton.
0: Tja, alle Anzeichen sprechen dafür. Zumal auch als besonderes Kennzeichen des Kindes eine Brandnarbe am linken Handgelenk im Logbuch erwähnt wird.
1: Womit auch durch den Brief aus dem Besitz von Mary Weatherwale nun zweifelsfrei bewiesen wäre, dass Eunice Weldon tatsächlich Dorothy Denton ist.
0: Ja.
1: Merkwürdig, dass man nicht schon damals alle Logbücher der in Frage kommenden Schiffe nach Hinweisen auf das vermisste Kind durchforstet hat.
0: Die Meldung der Rettung eines unbekannten Kindes wurde zwar von der Battledore sofort nach London weitergeleitet, dort lag aber zum damaligen Zeitpunkt gar keine Vermisstenmeldung vor.
1: Aber wie kam das Kind schließlich zu den Weldons nach Kapstadt?
0: Auch das stand in den alten Logbüchern. Die Weldons waren Passagiere an Bord der Battledore. Der Kapitän kannte sie persönlich. Mhm. Sie boten sich an, die Kleine zu sich zu nehmen. Ihre eigene, etwa gleichaltrige Tochter war während ihres Besuches in England verstorben. Mit der Auflage, die Angelegenheit ordnungsgemäß den Behörden in Kapstadt zu melden, übergab der Kapitän ihnen das aufgefundene, namenlose Kind. Sie müssen es dann jedoch vorgezogen haben, aus welchen Gründen auch immer, die Sache nicht zu melden, sondern die Kleine als ihr eigenes Kind auszugeben. Ihre leibliche Tochter ließen sie, zurückgekehrt nach Kapstadt, heimlich beerdigen.
1: Und was machen wir nun mit diesen Informationen?
0: Na, was wohl. Jetzt kommt der angenehme Teil. Wir haben alles in der Hand, Digby Groat, die Freude an dem neuen Reichtum recht gründlich zu verderben.
1: Wann wird das

0: Bögen übergeben.
1: Tja, das ist leider bereits heute Morgen geschehen.
0: Um Himmels Willen.
1: Ja, keine Sorge. Ich werde sofort veranlassen, dass sämtliche Konten und Transaktionen aufgrund der veränderten Sachlage eingefroren werden. Sie sollten nun schnellstens Lady Mary die neuen Fakten mitteilen.
0: Ja, gut.
1: Ich freue mich, später mit Ihnen beiden dann das Haus der Groats aufzusuchen.

0: Das darf doch nicht wahr sein. Warum öffnet denn keiner?
1: Hoffentlich ist Eunice nichts zugestoßen.
2: Das gefällt mir nicht. Ganz und gar nicht.
0: Jemand kommt.
3: Sieh an. Rechtsanwalt Salter und Konsorten. Was für eine Überraschung. Womit kann ich dienen, meine Herrschaften?
2: Wir möchten Miss Weldon sprechen. Es ist dringend.
3: Oh, das tut mir leid. Das ist leider nicht möglich.
0: Und wieso nicht?
3: Sie ist nicht hier. Sie haben sie gerade verpasst.
0: Verpasst?
1: Was soll das heißen?
2: Darf ich fragen, wo Miss Weldon hingegangen ist?
3: Aber ja doch. Ich habe doch nichts zu verbergen. Sie begleitet meine Mutter auf einer Auslandsreise. Das Ziel ist Paris.
0: Das ist doch eine unverschämte Lüge. Entweder ist Miss Weldon noch in diesem Haus oder Sie haben
1: Jim,
0: sie...
1: bitte.
2: Mr. Steele.
1: Nicht so.
3: Ach, Sie werden sicherlich verstehen, dass ich Sie ohne richterlichen Durchsuchungsbefehl leider nicht hereinbitten kann.
2: Mr. Steele, ein solches Verhalten ist der Sache wirklich nicht sehr dienlich.
0: Tut mir leid, aber der Kerl bringt mich zur Weißglut.
2: Ohne das Mädchen kommen wir in der Sache nicht weiter.
1: In all den Jahren war ich noch nie so dicht dran, Dorothy wiederzufinden. Und jetzt das...
0: Kommen Sie, wir sollten keine Zeit verlieren.
1: Wenn man nur wüsste, was dieser Teufel aushängt.
2: Hä? War das nicht
0: Digby Grout, richtig? Ich wette, sein Ziel ist Somerset, der Landsitz der Grouts.

0: Passen Sie doch auf!
1: Was ist?
0: Jonas!
1: Wo bin ich denn hier?
0: Öffnen Sie das Fenster!
1: Das Fenster?
0: Ich bin es, Jim! Jim Steele!
1: Jim! Was machen Sie denn hier? Sie sind ja ganz nass. Wie bin ich hierher gekommen?
2: Sie sind auf Digby Groats Landsitz in Somerset. Er hat Sie betäubt und entführt.
1: Er hat was?
2: Ach, keine Zeit für lange Erklärungen. Ich bleibe in Ihrer Nähe. Leider ist das Fenster schwer vergittert. Sonst wären Sie jetzt schon frei.
1: Psst. Es kommt jemand.
2: Schnell, schließen Sie das Fenster.
1: Ja.
3: Guten Abend, Miss Walton.
1: Ja.
3: Wie ich sehe, sind Sie aus Ihrem kleinen Schläfchen erwacht.
1: Wollen Sie mir bitte erklären, warum man mich hierher gebracht hat und ich gegen meinen Willen in diesem Haus festgehalten werde?
3: Eine sehr direkte Frage. Vielleicht sogar ein wenig uncharmant. Aber Sie haben vollkommen recht. Ich finde auch, dass wir ganz offen miteinander reden sollten. Sie sind ja ein vernünftiges Mädchen. Und so schön, selbst wenn Sie zornig sind.
1: Lassen Sie das!
3: Ich wette, wenn Mr. Steele dich berühren möchte, stellst du dich nicht so an. Jonas.
1: Lassen Sie mich los.
3: Du wirst dich an meine Zärtlichkeiten sicher noch gewöhnen. Vielleicht lernst du sie sogar schätzen. Eines Tages.
1: Was wollen Sie von mir?
3: Dich. Ich will dich. Schon lange Zeit. Gestern sind nun Umstände eingetreten, die dich über das rein Optische hinaus noch viel, viel begehrenswerter erscheinen lassen.
1: Was?
3: Unsere Heirat ist daher völlig unumgänglich.
1: Wie bitte?
3: Sobald der Regen etwas nachlässt, startet unser Flug ins Glück.
1: Der Flug? Was soll das heißen?
3: Nun, ich müsste lügen, wenn ich sagen würde, dass dich niemand vermisst. Deine Freunde sind uns schon recht nah auf den Fersen. Der Luftweg ist die einzige Möglichkeit, die Küste noch heute zu erreichen. Dort wartet ein Schiff, das uns mitnimmt. Auf unsere Hochzeitsreise.
1: Das darf doch alles nicht wahr sein.
3: Der Kapitän ist ein guter Freund von mir. Er hat bereits alles für eine Schiffstrauung vorbereitet.
1: Ich werde nie, nie in eine Hochzeit mit Ihnen einwilligen.
3: Oh, du wirst schon noch deinen Spaß daran haben. Vielleicht sogar noch heute Nacht.
1: Nie.

0: Ein scheußliches Wetter.
1: Kann man wohl sagen, Sir.
0: Der Regen wird dem Flugzeug doch nicht schaden, Jackson.
1: Nein, ich habe den Motor abgedeckt. Langsam wird die Sicht wieder besser. Wir könnten den Start riskieren, denke ich.
0: Gut. Dann werde ich unsere Millionenerben holen. Und Sie bereiten alles vor.
1: Ja.
2: Ein Laut von Ihnen und ich knalle Sie nieder, Jackson. Ich schwör's Ihnen.
3: Mr. Steele?
2: Ja, der bin ich. Und jetzt runter mit den Klamotten.
1: Was fällt Ihnen ein? Ich kann mich doch hier nicht ausziehen.
2: Doch, denn es ist leichter, als einem Toten die Kleidung ausziehen zu müssen. Los jetzt, her mit der Fliegerkappe. Ja. Die Schutzbrille hätte ich auch gerne. Ja. Und jetzt den Rest bitte. Ich freue mich schon, endlich etwas Trockenes zum Anziehen zu bekommen.
1: Ich werde mich erkälten.
2: Oh, seien Sie unbesorgt. An einer Erkältung werden Sie nicht sterben. Und wenn Sie jetzt genau das tun, was ich Ihnen sage, auch sicher nicht an einer Kugel aus meiner Waffe.

0: Steigen Sie ein, Ulysse. Freie Platzwahl heute.
1: Damit kommen Sie niemals durch, Groot. Finger weg! Ich schaffe das alleine.
2: Schnallen Sie die Lady gut an, Sir.
0: Aber gern.
1: Nein, danke. Das macht die Lady lieber alleine. So, Start bereit.
0: Abflug, Jackson.
2: Sehr wohl, Sir.
0: Was? Jackson, worauf warten Sie denn noch? Fliegen Sie die Kurve! Sie kennen doch den Weg! Jackson, hören Sie nicht! Gehorchen Sie gefälligst, oder?
2: Sie glauben, Ihre Knarre beeindruckt mich hier oben?
1: Jim!
0: Mr. Steele! Was haben Sie mit Jackson gemacht?
2: Ach, der schläft! Musste sich mal ausruhen! Die Strapazen der letzten Zeit, Sie verstehen? Entführen, bewachen, betäuben!
0: Befolgen Sie sofort meine Anweisungen! Unser Ziel ist die Küste! Drehen Sie bei! Los! Ich werde Ihnen zeigen, wo Sie landen sollen!
2: Ah, Miss Weldon und ich haben leider schon andere Pläne. Nicht wahr, Eunice?
3: Ja! Wir beziehen nämlich eine Mietwohnung gleich neben der Eisenbahnstrecke!
0: Sie werden jetzt sofort eine Kurskorrektur Richtung Küste vornehmen! Oder Sie zwingen mich, von meiner Waffe Gebrauch zu machen!
2: Bitte? Wenn Sie darauf bestehen? Aber sagen Sie nicht, ich hätte Sie nicht gewarnt! Eunice, Augen zu und festhalten!
3: Ja, okay. Das ist Wahnsinn!
2: Das nennt man Looping!
3: Wo ist denn Groot?
2: Ich glaube, der ist mit dem Fallschirm ausgestiegen.
3: Ausgestiegen? Oh mein Gott!
2: Die Kurskorrektur war doch seine Idee.
3: Du bist unglaublich.
2: Ja.
3: Hatte er wirklich einen Fallschirm?
2: Oh, da er nicht angeschnallt war, hoffe ich es jedenfalls für ihn.
3: Wieso kannst du fliegen, Jim?
2: Was glaubst du, warum ich so arm bin? Flugstunden sind teuer. Aber ich habe das Gefühl, das Geld war sehr gut investiert.
3: Mein Retter mit den zwei Propellern. Wohin fliegen wir?
2: Zurück nach Somerset. Dort wird eine frisch gebackene Multimillionärin schon von ihrer Mutter erwartet.
3: Hast du etwa die Tochter der verschollenen Dame aufgespürt?
2: Ja, hab ich. Aber du kommst nie darauf, wer es ist.
3: Sag schon!
2: Erst nach dem nächsten Looping. Festhalten!

0: alles so gut ausgegangen ist, erwarten Sie sicherlich, dass ich Ihnen und dir, Dorothy, etwas über die Bedeutung der blauen Hand erzähle.
1: An den neuen Namen werde ich mich wohl nur schwer gewöhnen

0: dir schon so lange gegeben ist.
1: Die blaue Hand.
0: Die blaue Hand war ein Hinweis auf meine Identität, den nur Jane Grode verstand. Es sollte sie daran erinnern, dass sie eine schwere Schuld auf sich geladen hat. Ich kannte sie als eine schöne, aber raffgierige und herrische Person, die alles daran setzte, die Kontrolle über das Vermögen der Dentons zu bekommen. Ich war entsetzt, als ich bei meinen heimlichen Besuchen in ihrem Haus nun herausfand, dass sich die Machtverhältnisse dort mittlerweile umgekehrt hatten. Früher beherrschte sie Digby. Jetzt hatte er es geschafft, seine Mutter vollständig unter seine Kontrolle zu zwingen. Sie war nur noch ein Schatten ihrer selbst.
2: Was hat sie dir denn angetan?
0: Als dein Vater die lange Geschäftsreise nach Amerika antrat, lud mich Jane zu einem Einkaufsbummel ein. In einem Warenhaus kam sie plötzlich aufgeregt zu mir und schob mir ein wertvolles Collier mit den Worten »Steck das weg« in meinen Muff. Bevor ich recht begriff, was vor sich gegangen war, legte mir schon der Warenhausdetektiv die Hand auf die Schulter. Jane zischte mir zu, dass ich unter gar keinen Umständen meinen richtigen Namen sagen durfte. Der erste Name, der mir einfiel, war...
1: Matt Spencer, der Name ihres Hausmädchens.
0: Richtig.
2: Ach so.
0: Ich beschwor Jane, ein Geständnis abzulegen. Sie flehte mich an, nichts zu sagen, die Sache auf mich zu nehmen und so einen Skandal für die Familie zu verhindern. Sie versprach mir dafür, den Untersuchungsrichter zu kontaktieren, den sie angeblich kannte. Es war der größte Fehler meines Lebens. Unter dem Namen Madge Benson wurde ich zu 4 Wochen Zuchthaus verurteilt. Jane besuchte mich am Tag nach der Urteilsverkündung, fand wortreiche Entschuldigungen, Ausreden, Beschwichtigungen und versprach mir, sich um Dorothy zu kümmern. An jenem Tag hatte ich in der Gefängnisfärberei Dienst. Es wurde dort indigoblau gefärbt, daher waren meine Hände über und über blau. Ich wusste, dass Jane den Anblick meiner blauen Hände niemals vergessen würde. Die blaue Hand wurde zum Symbol für die Ungerechtigkeit, die diese Frau uns angetan hat.
2: Wie kam es zu dem Bootunglück in Margate?
0: Jane hatte dich mit unserem Kindermädchen in deren Heimatstadt Margate geschickt. So wirkte es, als seien wir bloß verreist. Das Unglück mit dem Ruderboot war nicht geplant. Aber Jane sah sofort, wie wunderbar dieses unverhoffte Ereignis in ihre Pläne passte. Irgendwie hatte sie von dem neuen Testament deines Vaters erfahren, das dich zur Universalerbin machte, mich vollständig ausklammerte, aber sie begünstigte.
2: Oh Gott.
0: Als Jonathan aus Amerika zurückkehrte, war es ihr eine Freude, ihn sogleich aufzusuchen, um ihm in aller Ausführlichkeit zu schildern, dass ich beim Ladendiebstahl ertappt und sogar verurteilt worden sei. Und noch viel schlimmer, dass ich mich um unsere Tochter nicht gekümmert hätte und diese nun vermisst werde und vermutlich tot sei. Dein Vater hatte ein schwaches Herz. Man fand ihn tot in seinem Büro, nachdem Jane gegangen war.
1: Jane und Digby Grode. Naja, der Apfel fällt nicht weit vom Stamm.
0: Am Tag vor meiner Entlassung schrieb sie mir einen Brief, in dem sie mir schonungslos die Schuld am Verschwinden meines Kindes und dem Tod meines Mannes gab. Unter dem Namen Mrs. Fane tauchte ich unter und widmete mein Leben einzig der Suche nach dir. Madge Benson unterstützte mich dabei.
1: Tja, und diese Suche ist nun zu Ende.
0: Ja.
3: Wie ich gerade mitgeteilt bekam, hat man Jane Grode tot in ihrem Haus in London aufgefunden.
2: Tot?
3: Ja.
0: Etwa ermordet?
3: Schwer zu sagen. Sie starb an einer Überdosis Morphium. Man hat auch Digby Grode gefunden. Oh. Er weilt ebenfalls nicht mehr unter den Lebenden.
1: Oh. Tja, was dann auch die Frage nach dem Fallschirm beantwortet.
3: Gewissermaßen. Sie sollten sich jetzt etwas zurechtmachen, Miss Denton. Wie ich hörte, sind Horden von Reportern aus der Stadt unterwegs hierher, um Sie zu interviewen.
2: Du lieber Himmel.

0: das gehört wohl zum Alltag einer Millionenerbin.
1: Steht dein Angebot noch, Jim? Die Sache mit der Mietwohnung hinter den Bahngleisen?
0: Aber sicher doch. Ich würde die Stelle zum nächsten Ersten liebend gerne mit einer kompetenten Kraft besetzen.
1: Ich wüsste da jemanden, der sich später gerne vorstellen würde.
0: Oh, dann werde ich die Dame mal auf Herz und Nieren prüfen.

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1: Ich bin Gisa Weber. Nach dem großen Stromausfall in Reutlingen vermuten die Ermittler Brandstiftung. Unter anderem wird geprüft, ob Brandbeschleuniger im Spiel war. Staatsschutz und Antiterrorzentrum ermitteln. Baden-Württembergs Innenminister Manuel Hagel sagt:
2: Behörden kein Stein auf dem anderen lassen, um diese Täter zu finden. Und jeder, der sich überlegt, sowas an der kritischen Infrastruktur in Baden-Württemberg zu machen, dem muss klar sein, dass wir alles tun werden, um diesem Terror auch Einhalt zu gebieten und mit aller Härte dagegen vorzugehen.
1: In der Spitze waren 20.000 Haushalte ohne Strom. In den nächsten Stunden sollen auch die letzten Betroffenen wieder am Netz sein. Ein gemeinsamer Kampfjet von Deutschland und Frankreich, den wird es nicht geben. Berlin und Paris haben das Projekt jetzt nach langen Streitigkeiten gestoppt. Fabian Hoffmann berichtet.
3: Sowohl Kanzler Merz als auch Frankreichs Präsident Macron sind zu dem Schluss gekommen, dass die entsprechenden Firmen nicht zusammenfinden. Da gab es immer wieder Zoff, wer den Hut bei der Entwicklung aufhat. Eigentlich sollte der Kampfjet ab 2040 das Rückgrat der deutsch-französischen Luftverteidigung sein und ältere Modelle ablösen. Unterschiedliche Waffensysteme und andere Technik sollen weiter europäisch vernetzt bleiben.
1: Wird der Tankrabatt nochmal verlängert? Darüber will die Bundesregierung entscheiden, kurz bevor die Steuersenkung Ende des Monats ausläuft. Bislang ist die Koalition zufrieden, wie die Steuersenkung klappt. Ein Regierungssprecher sagt, der Rabatt wirkt. Die Bundesregierung will die Risiken von künstlicher Intelligenz künftig zentraler prüfen lassen. Der Sicherheitsrat im Kanzleramt hat die Gründung eines KI-Sicherheitsinstituts beschlossen. Es soll unter anderem KI-Modelle prüfen, Risiken einschätzen und sich international vernetzen, so Regierungssprecher Cornelius. Der Sohn der norwegischen Kronprinzessin Mette Marit, Marius Borg-Høiby, darf vielleicht bald das Gefängnis verlassen. Grund ist der ernste Gesundheitszustand seiner Mutter. Die norwegische Justiz hat seine Freilassung angeordnet. Die Staatsanwaltschaft hat allerdings Berufung eingelegt. Nun muss ein Berufungsgericht entscheiden. Die Fußball-WM rückt immer näher und das deutsche Team hat jetzt sein Turnierquartier bezogen. Der DFB-Tross kam am Abend unserer Zeit in Winston-Salem im US-Bundesstaat North Carolina an. Trainiert wird auf dem Gelände einer nahegelegenen Uni.
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4: Dichte Wolken über Thüringen. Im Laufe des Tages gibt es immer mal einen Schauer, aber auch Auflockerungen und die Temperaturen schaffen es bis auf 20 Grad. Auch morgen am Mittwoch mal mehr, mal weniger Wolken, ab und zu Schauer bei ebenfalls 20 Grad maximal.
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